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1: Vorsicht auf der A1 Hansa-Linie zwischen Greven und Münster-Nord. In beiden Richtungen befinden sich Personen auf der Fahrbahn. Außerdem besteht auf der A1 Hansa-Linie Osnabrück Richtung Münster zwischen Lengerich und Lattbergen Gefahr durch Gegenstände auf der Fahrbahn. Geblitzt wird nur an einer Stelle, auf dem Fahrener Damm in Kloppenburg. Radio Osnabrück wünscht euch eine gute Fahrt.
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1: In Kettenkamp messen wir 12 Grad, in Bakum sind es 13 Grad. In der Nacht ist es im Sendegebiet meist grau und stellenweise nass. Dazu bleibt es mit 11 bis 13 Grad recht mild. Am Morgen hält sich oft noch Bewölkung, später lockert es von Westen auf und am Nachmittag zeigt sich häufiger die Sonne, bei Höchstwerten von 17 bis 19 Grad und schwachem bis zeitweise spürbarem Wind.
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1: Vorsicht auf der A1 Hansa-Linie zwischen Greven und Münster-Nord. Dort befinden sich in beiden Richtungen Personen auf der Fahrbahn. In Fahrtrichtung Münster besteht zwischen Lengerich und Lattbergen zudem Gefahr durch Gegenstände auf der Fahrbahn. Auf der A30 Osnabrück Richtung Bad Oeynhausen befindet sich auf Höhe des Kreuzes Bad Oeynhausen ein defekter LKW auf dem linken Fahrstreifen. Außerdem sind ausgelaufene Flüssigkeiten auf der Fahrbahn. Es ist nur ein Blitzer gemeldet, auf dem Fahrener Damm in Kloppenburg. Gute Fahrt wünscht euch Radio Osnabrück.
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1: Ich bin Thomas Brock. Schützenfest zum WM-Auftakt für die deutsche Fußballnationalmannschaft. Die DFB-Auswahl hat in Houston ihr erstes Gruppenspiel gegen Außenseiter Curaçao mit 7:1 gewonnen.
2: Das deutsche Team erwischte einen Traumstart mit einem frühen Tor von Metscher. Dann verlor die DFB-Auswahl kurz den Faden. Komenencia überwand Torwartrückkehrer Neuer zum 1:1 für Curaçao. Danach aber Einbahnstraße für Deutschland. Schlotterbeck und Havertz per Elfmeter stellten noch vor der Pause auf 3:1. Im zweiten Durchgang schraubten Musiala, Brown, Undav und nochmal Havertz das Ergebnis in die Höhe, 7:1. Ein toller WM-Auftakt für die deutsche Mannschaft, das macht Lust auf mehr. Moritz Einzel, Sportredaktion.
1: In einer weiteren Partie trennten sich die Niederlande und Japan 2:2 unentschieden. Wochenlang wurde verhandelt, jetzt haben die USA und der Iran eine vorläufige Übereinkunft für einen Ausweg aus dem Iran-Krieg gefunden. Das bestätigten neben dem Vermittler Pakistan auch die Regierungen der USA und des Irans. Die für den weltweiten Öl- und Gashandel wichtige Straße von Hormuz soll laut US-Präsident Trump nach der Unterzeichnung des Abkommens am Freitag geöffnet werden. Trotzdem fielen die Ölpreise schon kurz nach Bekanntwerden der Einigung deutlich. Weitere Einzelheiten zu den Inhalten der Übereinkunft sind noch nicht bekannt. Ökostromtarife werden beim Wechsel des Stromanbieters immer beliebter. Im laufenden Jahr entfielen 81% aller abgeschlossenen Stromverträge auf Tarife mit 100% erneuerbaren Energien. Der höchste bislang gemessene Wert. Das geht aus einer Auswertung des Vergleichsportals Verivox hervor.
3: Vor 5 Jahren lag der Anteil der Wechselkunden, die sich für Ökostrom entschieden, noch bei rund 68%. Seitdem ist die Nachfrage kontinuierlich gestiegen. Laut Verivox spielen dabei nicht nur Umwelt- und Klimaschutzaspekte eine Rolle. Häufig seien Ökostromtarife inzwischen auch die günstigste Option für Verbraucher. Ein 3-Personen-Haushalt mit einem Jahresverbrauch von 4000 Kilowattstunden kann durch den Wechsel in einen günstigen Ökostromtarif laut Verivox rund 400 Euro pro Jahr sparen. David Riemer, Redaktion.
1: Nach einem Flugzeugabsturz im US-Bundesstaat Missouri wird befürchtet, dass alle 12 Insassen gestorben sind. Laut Polizei ereignete sich der tödliche Absturz in der Nähe eines Flugplatzes im Raum der Kleinstadt Butler, südlich von Kansas City. Die Luftfahrtbehörde teilte mit, dass es sich wohl um ein Flugzeug handelte, das Fallschirmspringer transportiert. Die Absturzursache ist noch unklar.
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4: Osnabrück Sonnenhügel meldet 12 Grad, in Vechta sind es 13 Grad. Der frühe Morgen ist meist grau und stellenweise fällt noch etwas Regen. Die Temperaturen liegen zwischen 12 und 18 Grad. Im Laufe des Vormittags lockert es langsam auf. Später zeigt sich häufiger die Sonne. Nur am Teutoburger Wald halten sich die Wolken etwas länger und der Wind ist dort zeitweise spürbar. Der Radio Osnabrück 3-Tage-Trend. Morgen startet frisch, dann wird es freundlich und überwiegend sonnig. Am Nachmittag ist es angenehm warm. Am Mittwoch ziehen wieder mehr Wolken auf. Besonders in der Region Osnabrück und dem Weser-Ems-Gebiet bleibt es zeitweise trüber und etwas kühler bei 19 bis 23 Grad. Zum Wochenstart setzt sich dann wieder vielfach die Sonne durch und es wird in weiten Teilen unserer Region noch etwas wärmer.
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5: Hallo liebe Autofahrer, Vorsicht auf der A1 Hansa-Linie zwischen Greven und Münster-Nord. In beiden Richtungen befinden sich Personen auf der Fahrbahn. In Richtung Münster besteht zwischen Lengerich und Lattbergen zusätzlich Gefahr durch Gegenstände auf der Fahrbahn. Auf der A30 Osnabrück Richtung Bad Oeynhausen befindet sich auf Höhe des Kreuzes Bad Oeynhausen ein defekter LKW auf dem linken Fahrstreifen. Außerdem sind ausgelaufene Flüssigkeiten auf der Fahrbahn. Geblitzt wird nur an einer Stelle, auf dem Fahrener Damm in Kloppenburg. Radio Osnabrück wünscht euch eine gute Fahrt.
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1: Aktuell meldet Bomte 12 Grad, dazu Mollbergen ebenfalls 12 Grad. Heute ist es in der Region meist grau, stellenweise gibt es etwas Regen und die Temperaturen liegen zwischen 12 und 18 Grad. Im Laufe des Vormittags lockert es auf, am Nachmittag zeigt sich häufig die Sonne. Nur am Teutoburger Wald halten sich die Wolken etwas länger, dazu bleibt der Wind meist leicht bis mäßig.
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1: Hallo lieber Autofahrer. Vorsicht auf der A1 Hansa-Linie zwischen Greven und Münster-Nord. In beiden Richtungen befinden sich Personen auf der Fahrbahn. In Richtung Münster besteht zwischen Lengerich und Lattbergen zudem Gefahr durch Gegenstände auf der Fahrbahn. Auf der A30 Osnabrück Richtung Bad Oeynhausen befindet sich auf Höhe des Kreuzes Bad Oeynhausen ein defekter LKW auf dem linken Fahrstreifen. Außerdem sind ausgelaufene Flüssigkeiten auf der Fahrbahn. Geschwindigkeitsmessungen wurden uns aktuell keine gemeldet. Gute Fahrt wünscht euch Radio Osnabrück.
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1: Ich bin Thomas Brockt. Wochenlang wurde verhandelt, nun haben die USA und der Iran nach Angaben des Vermittlers Pakistan und der US-Regierung eine vorläufige Übereinkunft für einen Ausweg aus dem Iran-Krieg gefunden. Nach intensiven Gesprächen sei ein Abkommen erzielt, schrieb Pakistans Ministerpräsident Sharif auf der Plattform X. Kurz darauf bestätigte auch US-Präsident Trump den Abschluss eines Abkommens.
2: Der Deal ist erst perfekt, wenn er unterschrieben ist. Und das soll Ende der Woche in der Schweiz passieren, angeblich persönlich und offiziell. Geburtstagsgeschenk für Trump, die Straße von Hormuz wird frei befahrbar. Beide Länder heben ihre Seeblockaden auf. Ob der Iran Gebühren erheben wird, ist unklar. Weitere Verhandlungen über alle technischen Details sind nun geplant. Das iranische Atomprogramm, die Uranvorräte und der Stopp einer Unterstützung von Terrormilizen wie Hisbollah oder Hamas. Aus den USA, Tina Eck.
1: Die deutsche Fußballnationalmannschaft ist mit einem deutlichen Sieg in die WM gestartet. Das Team von Bundestrainer Nagelsmann gewann in Houston gegen den WM-Neuling Curaçao mit 7:1. Am Samstag geht es nun im nächsten Gruppenspiel gegen die Elfenbeinküste. Die Afrikaner besiegten Ecuador mit 1:0. In einer weiteren Partie trennten sich die Niederlande und Japan 2:2 unentschieden. Die Schweizer haben einen Vorstoß von Rechtskonservativen zur Begrenzung der Migration klar abgelehnt. Bei einer Volksabstimmung sprachen sich rund 55% dagegen aus, einen Bevölkerungsdeckel einzuführen.
3: Am Ende ist das Ergebnis doch recht deutlich. Die Schweizer wollen die Migration nicht mit einem künstlichen Bevölkerungsdeckel begrenzen. Was aber klar ist, das Thema bleibt. Viele Menschen sind, wie in Deutschland und anderen Ländern, besorgt über die Zahl der Ausländer im Land. Der Wirtschaftsverband sagt, man müsse das Inlandspotenzial besser ausschöpfen, heißt durch Aus- und Weiterbildung, damit weniger Fachkräfte aus dem Ausland rekrutiert werden müssen. Aus Genf, Christiane Ulrich.
1: Ein zunächst friedlicher Protest gegen den bevorstehenden G7-Gipfel in Frankreich ist in Genf zunehmend eskaliert. Am Nachmittag und Abend schmissen Vermummte zahlreiche Scheiben ein. Die Polizei setzte mehrfach Tränengas ein. Das Treffen der G7-Staats- und Regierungschefs beginnt heute in Evian auf der französischen Uferseite des Genfer Sees. Genf liegt rund 50 Kilometer entfernt, aber Frankreich wollte keine Proteste dulden. Deshalb meldeten die Organisatoren die Demo in Genf an.
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4: Guten Morgen. Derzeit in Ankommen 12 Grad, Damme ebenfalls 12 Grad. Zum Start in diesen Tag ist es noch meist grau. Stellenweise fällt bei uns in Osnabrück etwas Regen und die Temperaturen liegen zwischen 12 und 18 Grad. Im Laufe des Vormittags lockert es nur langsam auf. Später zeigt sich dann häufiger die Sonne, während es am Teutoburger Wald etwas wolkiger bleibt und der Wind schwach bis mäßig ist. Der Radio Osnabrück 3-Tage-Trend. Morgen gibt es in der Region Osnabrück und dem Weser-Ems-Gebiet nach frischem Start mit 7 bis 12 Grad einen angenehm warmen und oft sonnigen Nachmittag. Am Mittwoch ziehen vor allem am Vormittag mehr Wolken durch, insgesamt bleibt es aber meist trocken und etwas kühler. Ab Donnerstag übernimmt dann die Sonne und es wird bei uns spürbar wärmer.
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4: Hallo liebe Autofahrer, Vorsicht auf der A1 Hansa-Linie zwischen Greven und Münster-Nord. Dort befinden sich in beiden Richtungen Personen auf der Fahrbahn. In Fahrtrichtung Münster besteht zwischen Lengerich und Lattbergen zudem Gefahr durch Gegenstände auf der Fahrbahn. Auf der A30 Osnabrück Richtung Bad Oeynhausen befindet sich auf Höhe des Kreuzes Bad Oeynhausen ein defekter LKW auf dem linken Fahrstreifen. Außerdem sind ausgelaufene Flüssigkeiten auf der Fahrbahn. Im Moment gibt es keine Geschwindigkeitskontrollen. Radio Osnabrück wünscht euch eine gute Fahrt.
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1: Guten Morgen. Aktuell meldet Osterkappeln 12 Grad, dazu Steinfeld ebenfalls 12 Grad. Bei uns in der Region Osnabrück und im Weser-Ems-Gebiet ist der frühe Morgen meist grau und frisch. Am Teutoburger Wald gibt es örtlich noch einen kurzen Schauer. Im Laufe des Vormittags lockert es auf, am Nachmittag zeigt sich häufiger die Sonne und die Temperaturen steigen auf etwa 17 bis 18 Grad.
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1: Vorsicht auf der A1 Hansa-Linie zwischen Greven und Münster-Nord. In beiden Richtungen befinden sich Personen auf der Fahrbahn. In Fahrtrichtung Münster besteht zwischen Lengerich und Lattbergen zudem Gefahr durch Gegenstände auf der Fahrbahn. Auf der A30 Osnabrück Richtung Bad Oeynhausen befindet sich auf Höhe des Kreuzes Bad Oeynhausen ein defekter LKW auf dem linken Fahrstreifen. Außerdem sind ausgelaufene Flüssigkeiten auf der Fahrbahn. Im Sendegebiet gibt's im Moment keine Blitzer und Abstandsmessungen. Radio Osnabrück wünscht euch eine gute und sichere Fahrt.
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1: Ich bin Thomas Brockt. Wochenlang wurde verhandelt, nun haben die USA und der Iran nach Angaben des Vermittlers Pakistan und der US-Regierung eine vorläufige Übereinkunft für einen Ausweg aus dem Iran-Krieg gefunden. Nach intensiven Gesprächen sei ein Abkommen erzielt, schrieb Pakistans Ministerpräsident Sharif auf der Plattform X. Kurz darauf bestätigte auch US-Präsident Trump den Abschluss eines Abkommens.
2: Der Deal ist erst perfekt, wenn er unterschrieben ist. Und das soll Ende der Woche in der Schweiz passieren, angeblich persönlich und offiziell. Geburtstagsgeschenk für Trump, die Straße von Hormuz wird frei befahrbar. Beide Länder heben ihre Seeblockaden auf. Ob der Iran Gebühren erheben wird, ist unklar. Weitere Verhandlungen über alle technischen Details sind nun geplant. Das iranische Atomprogramm, die Uranvorräte und der Stopp einer Unterstützung von Terrormilizen wie Hisbollah oder Hamas. Aus den USA, Tina Eck.
1: Die deutsche Fußballnationalmannschaft ist mit einem deutlichen Sieg in die WM gestartet. Das Team von Bundestrainer Nagelsmann gewann in Houston gegen den WM-Neuling Curaçao mit 7:1. Am Samstag geht es nun im nächsten Gruppenspiel gegen die Elfenbeinküste. Die Afrikaner besiegten Ecuador mit 1:0. In einer weiteren Partie trennten sich die Niederlande und Japan 2:2 unentschieden. Die Schweizer haben einen Vorstoß von Rechtskonservativen zur Begrenzung der Migration klar abgelehnt. Bei einer Volksabstimmung sprachen sich rund 55% dagegen aus, einen Bevölkerungsdeckel einzuführen.
3: Am Ende ist das Ergebnis doch recht deutlich. Die Schweizer wollen die Migration nicht mit einem künstlichen Bevölkerungsdeckel begrenzen. Was aber klar ist, das Thema bleibt. Viele Menschen sind, wie in Deutschland und anderen Ländern, besorgt über die Zahl der Ausländer im Land. Der Wirtschaftsverband sagt, man müsse das Inlandspotenzial besser ausschöpfen, heißt durch Aus- und Weiterbildung, damit weniger Fachkräfte aus dem Ausland rekrutiert werden müssen. Aus Genf, Christiane Ulrich.
1: Ein zunächst friedlicher Protest gegen den bevorstehenden G7-Gipfel in Frankreich ist in Genf zunehmend eskaliert. Am Nachmittag und Abend schmissen Vermummte zahlreiche Scheiben ein. Die Polizei setzte mehrfach Tränengas ein. Das Treffen der G7-Staats- und Regierungschefs beginnt heute in Evian auf der französischen Uferseite des Genfer Sees. Genf liegt rund 50 Kilometer entfernt, aber Frankreich wollte keine Proteste dulden. Deshalb meldeten die Organisatoren die Demo in Genf an.
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4: Guten Morgen. Momentan haben wir in Osnabrück-Weststadt 11 Grad, dazu Lastrup 12 Grad. Der frühe Morgen bei uns ist meist grau und frisch mit rund 11 bis 13 Grad. Örtlich fällt am Teutoburger Wald noch ein kurzer Schauer. Im Laufe des Vormittags lockert es auf. Später zeigt sich häufiger die Sonne bei leichtem bis spürbarem Wind. Am Nachmittag wird es angenehm mit 17 bis 19 Grad. In den höheren Lagen im Süden bleibt es etwas wolkiger. Der Radio Osnabrück 3-Tage-Trend für die Region Osnabrück und das Weser-Ems-Gebiet. Morgen starten wir oft noch mit vielen Wolken, später gibt es aber wieder freundliche Abschnitte. Am Mittwoch ist das Wetter insgesamt wechselhafter, mit grauen Abschnitten und einzelnen Schauern, bevor es zur zweiten Wochenhälfte deutlich freundlicher und wärmer wird.
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4: Vorsicht auf der A1 Hansa-Linie zwischen Greven und Münster-Nord. Dort befinden sich in beiden Richtungen Personen auf der Fahrbahn. Zwischen Lengerich und Lattbergen besteht auf der A1 Hansa-Linie in Richtung Münster außerdem Gefahr durch Gegenstände auf der Fahrbahn. Auf der A30 Osnabrück Richtung Bad Oeynhausen ist auf Höhe des Kreuzes Bad Oeynhausen ein defekter LKW auf dem linken Fahrstreifen. Es laufen Bergungsarbeiten und die Strecke ist voll gesperrt. Die Auffahrt zur Autobahn 2 Richtung Dortmund sowie die B514 Flotower Straße und Schmiedebrink und die Abfahrt am Autobahnkreuz Bad Oeynhausen in Richtung B514 Flotow sind ebenfalls gesperrt. Auf der Ahlhorner Straße in Emstek steht ein Blitzer. Radio Osnabrück wünscht euch eine gute und sichere Fahrt.
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4: Ich bin Alexander. Diese Stunde ist für alle, die heute Morgen gute Laune brauchen bei Radio Osnabrück. Und jetzt für euch Madonna mit American Pie, Following the Sun von Superhigh und Tame Impala mit Dracula. Viel Spaß!

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0: Es ist 5.30 Uhr. 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
1: Guten Morgen. Momentan liegen die Temperaturen in Osnabrück-Gretesch bei 11 Grad, in Löningen sind es 12 Grad. Der frühe Morgen zeigt sich in der Region Osnabrück und im Weser-Ems-Gebiet noch grau, bleibt aber mild mit Werten zwischen 12 und 18 Grad. Im weiteren Tagesverlauf lockert es stellenweise auf, später zeigt sich häufiger die Sonne. Der Wind bleibt meist schwach, am Teutoburger Wald ist es etwas wolkiger und windiger.
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1: Hallo liebe Autofahrer, Vorsicht auf der A1 Hansa-Linie zwischen Greven und Münster-Nord. In beiden Richtungen befinden sich Personen auf der Fahrbahn. In Richtung Münster besteht zwischen Lengerich und Lattbergen zudem Gefahr durch Gegenstände auf der Fahrbahn. Auf der A30 Osnabrück Richtung Bad Oeynhausen ist auf Höhe des Kreuzes Bad Oeynhausen ein defekter LKW auf dem linken Fahrstreifen. Es laufen Bergungsarbeiten und die Strecke ist voll gesperrt. Zwischen der Auffahrt zur Bundesautobahn 2 Richtung Dortmund und der B514 Flotower-Straße sowie Schmiedebrink und der Abfahrt Autobahnkreuz Bad Oeynhausen in Richtung B514 bzw. Flotow ist die Strecke gesperrt. Außerdem wird in der Nähe des Autobahnkreuzes Bad Oeynhausen aktuell auf der Strecke gearbeitet. Außerdem wird geblitzt. In Emsteck auf der Ahlhorner Straße, in Goldenstedt auf der Bahnstorfer Straße sowie in Herzlake auf der Dorener Straße. Radio Osnabrück wünscht euch eine gute und sichere Fahrt.
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1: Im Studio für euch heute Morgen Alexander. Also, aufdrehen!

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1: Guten Morgen, ich bin Lea Matschulat. Die USA und der Iran haben nach wochenlangen Verhandlungen eine vorläufige Übereinkunft für ein Ende des Iran-Krieges gefunden. Das bestätigten neben dem Vermittler Pakistan auch die Regierungen der USA und des Irans.
2: Wichtige Punkte waren in letzter Minute gelöst worden, darunter die sofortige Aufhebung der US-Seeblockade und ein Ende aller Kriegshandlungen auch im Libanon. Unterzeichnet werden soll das Abkommen Ende der Woche in der Schweiz und dann erst wird die Straße von Hormuz geöffnet, dann erst ist der Deal offiziell besiegelt. In weiteren Gesprächen sollen weitere technische Details geklärt werden. Umsetzung und Kontrolle der Einhaltung werden dann kompliziert, denn die USA und der Iran verhandeln nach wie vor nicht direkt. Aus den USA, Tina Eck.
1: An deutschen Krankenhäusern gehen heute die Proteste gegen Kürzungen im Gesundheitswesen weiter. Die Gewerkschaft Verdi hat bundesweit Servicebeschäftigte an mehr als 120 Krankenhäusern und Pflegeeinrichtungen zu Aktionen aufgerufen. Es kann dabei nach Angaben eines Verdi-Sprechers auch zu kleineren Einschränkungen in den Häusern kommen. Gefordert werden gute Bedingungen und Bezahlung für Bereiche wie Reinigung, Küche, Wäscherei und Logistik. Anlass für den Protest sind die geplanten Spar- und Reformprogramme von Gesundheitsministerin Warken. Im Verfahren gegen Marius Borg-Höyby soll heute das Urteil verkündet werden. Dem Sohn der norwegischen Kronprinzessin Mette-Marit werden unter anderem 4 Vergewaltigungen vorgeworfen.
3: Es ist der wohl meist beachtete Kriminalfall der letzten Jahre in Norwegen. Dass Marius Borg-Höyby hinter Gitter kommt, halten Experten für wahrscheinlich. Fragt sich nur, wie lange? In 40 Punkten ist Mette-Marits Sohn angeklagt. Die schwersten Vorwürfe sind die Vergewaltigungen nach norwegischem Recht. Ihm werden aber auch Körperverletzung, häusliche Gewalt, Drohungen, Drogen- und Verkehrsdelikte zur Last gelegt. Die Staatsanwaltschaft fordert dafür mehr als 7 Jahre Haft. Aus Skandinavien, Julia Weschenbach.
1: Klarer Sieg für die DFB-Elf bei der Fußball-Weltmeisterschaft. Die deutsche Nationalmannschaft setzte sich mit 7:1 gegen WM-Neuling Curaçao durch. Am Samstag geht es nun im kommenden Gruppenspiel gegen die Elfenbeinküste. Die Afrikaner besiegten Ecuador mit 1:0. In einer weiteren Partie trennten sich die Niederlande und Japan 2:2.
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6: Aktuell messen wir 13 Grad in Fürstenau, 12 Grad in Dinklage. Dazu gibt es viele Wolken hier bei uns zum Wochenstart über Osnabrück und der Weser-Ems-Region und immer wieder so ein bisschen Nieselregen mit dabei. Am Vormittag lässt der Regen danach. Es bleibt aber erstmal bewölkt. Erst heute Nachmittag lockert es dann auf und dann kommt die Sonne raus. Tageshöchstwerte heute Nachmittag 18 Grad. Dazu gibt es einen Mögenwind aus westlichen Richtungen. Heute Abend und in der Nacht ist es dann wechselnd bewölkt. Es geht runter bis auf 7 Grad. Der Radio Osnabrück 3 Tage Trend. Morgen und am Mittwoch wechselnde Bewölkung, immer wieder ein bisschen Regen mit dabei bei maximal 23 Grad und am Donnerstag ganz viel Sonne und Höchstwerte von bis zu 29 Grad.
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6: Gleich 406. Moin, liebe Autofahrer, bitte vorsichtig fahren auf der Autobahn 1 Osnabrück in Richtung Münster. Zwischen Lengerich und Lattbergen liegen Gegenstände auf der Autobahn und bitte in beiden Richtungen aufpassen. Zwischen Greven und Münster-Nord sind nämlich Personen auf der Fahrbahn unterwegs auf der Autobahn 1. Personen zwischen Greven und Münster-Nord in beiden Richtungen, passt bitte auf. Und dann nochmal die A1, diesmal andersrum, also Münster, Osnabrück zwischen Lattbergen und Lengerich, da liegen ebenfalls Gegenstände auf der Fahrbahn. Ich gehe mal davon aus, sind über die Leitplanke da gehüpft. Hinweis, heute wird der Fürstenauer Weg zwischen der Sandbachstraße in Hollage und dem Brombeerweg in Pie voll gesperrt. Umleitungen werden dann eingerichtet. Der Busverkehr ist ebenfalls von dieser Sperrung betroffen. Einmal ganz kurz vorher online checken, ob euer Bus vielleicht früher oder anders fährt. Ansonsten wird geblitzt. Unter anderem in Nordrup an der Hauptstraße. Der Anhänger in den Verpackungswerken ist noch da. Und der Landkreis Osnabrück, der blitzt heute planmäßig in Bissendorf. Falls ihr Ergänzungen für uns habt, Staus, Blitzer, Gefahrenstellen, gern durchklingeln. 0541 77 70 50. Ihr sagt's uns, wir sagen's weiter. Radio Osnabrück sagt schon mal vielen Dank und wünscht eine gute Fahrt.
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6: Wir starten durch eine neue Woche, die wird zum Ende der Woche sogar sommerlich. Ich bin der Thomas, morgen.
7: Hallo.

0: Habt ihr es gestern Abend auch geguckt? Guten Morgen, das Radio aus Hamburg, perfekt geweckt. Auf geht's in eine neue Woche. 11:06 und jetzt geht's um die Fußball-WM. Die deutsche Nationalmannschaft, die hat ja gestern Abend ihr erstes Spiel im Turnier. Viele waren gespannt, für viele waren die Vorzeichen aber vor dem Spiel eindeutig, so wie zum Beispiel für Michael aus Nordrup. Wir hatten ihn ja am Freitagmorgen ganz kurz hier in der Sendung im, quasi im Programm, am Telefon. Ich habe ihn gefragt, wie geht's aus?
1: 6:0 für Deutschland.
0: Ja, hat nicht ganz funktioniert. 7:1 hieß es sogar am Ende für Deutschland. Viele aus der Region, die haben das Ganze sich beim Public Viewing im Nettetal in Rulle angeschaut. Und so klang es gestern Abend im Nettetal in Rulle. Torhymne, die haben wir gestern mindestens 7-mal gehört und es war ein hochverdienter Sieg, wenn man zumindest dem Fans im Nettetal glaubt.
2: Natürlich war es verdienter hoher Sieg, aber ich werde sagen, es geht noch besser.
3: Ich hatte eigentlich 8-0 getippt, aber gut, sei Curaçao gegönnt, ein Tor. Ja, ich drücke Ihnen die Daumen, dass Sie dann vielleicht doch noch irgendwo einen Punkt holen, aber der Grundstein für den Weltmeistertitel dieses Jahr ist auf jeden Fall gelegt.
0: Eingefangen hat Radio aus Hamburg-Kollege Carsten diese ganzen Stimmen und er hat das Spiel wie folgt zusammengefasst.
4: Ein paar hundert Fans waren hier im Nettetal und haben den 7:1-Sieg von Deutschland gegen Curaçao gefeiert. In einer friedlichen, tollen Stimmung und mit einem ersten großen Schritt, wie vorhin der Fan schon gesagt hat, in Richtung Weltmeisterschaft. Hurra!
0: Die deutsche Nationalmannschaft hat gestern ihr erstes Spiel in der Fußball-WM bestritten und mit 7:1 ganz klar gewonnen. Viele von euch haben das Spiel gestern Abend beim Public Viewing im Nettetal im Rulle geschaut. Wir von Radio aus dem Rivalen natürlich mit dabei und drücken für die Daumen für das nächste Spiel. Das findet am kommenden Samstag um 22 Uhr statt und zwar gegen die Elfenbeinküste. Bin ganz gespannt, wie das ausgeht. Hört ihr natürlich hier bei uns bei Radio Osnabrück. Kurzer Blick zur Uhr, 6:13 Uhr. Wir starten durch in einer neuen Woche. Oder ist jetzt schon Trinkpause? Nee, ne?

0: 11 Minuten vor halb 7 ist Radio Osnabrück perfekt geweckt an diesem Montagmorgen.
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0: Trinkpause? Wenn das los geht, ach Mann. Ich habe das Gefühl, dass die FIFA jetzt mittlerweile auch schon das Programmieren kontrolliert. Sekunde, muss ich was trinken? Wobei, das darf ich ja nicht am Pult. Es gibt immer Leute, die sagen, Mensch Thomas, du bist immer so hektisch für morgens, ne? Das geht auch ein bisschen anders. Ja, wir können auch mal ganz entspannt in diese neue Woche starten. Und zwar mit aktueller Musik von Olivia Dean. So easy. Auf geht's, ganz langsam.

0: Guten Morgen, das Radio aus Hamburg. Perfekt geweckt. Gleich 7:07. In Weinhaus hat es gestern einen schweren Verkehrsunfall gegeben. Das ist gleich ein Thema mal bei Clara in den Radio Osnabrück Regelnachrichten. Ihr wisst ja bei uns bei Radio Osnabrück, da hört ja immer was los ist. Und vorher gibt es noch neue Musik und zwar schicken wir euch eine neue Woche mit Alle Farben. Body Talk geht sofort weiter.
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1: Ich bin Clara. Guten Morgen. Gestern Nachmittag gab es einen schweren Verkehrsunfall in Wallenhorst. Bei der Unterführung unter der B68 überschlug sich ein Mopedauto. Die beiden Insassen wurden leicht bis schwer verletzt. Rettungskräfte und Polizei waren vor Ort. Wie es zu dem Unfall gekommen ist, wird derzeit noch untersucht. Die Straße zum Grüthügel war teilweise gesperrt. In der Nacht zu Sonntag sind ein Auto und ein Polizeiwagen in Osnabrück zusammengestoßen. Der Streifenwagen war zu dem Zeitpunkt mit Blaulicht im Einsatz, als beide an der Kreuzung gegeneinander fuhren. Bei dem Unfall wurden die Insassen leicht verletzt. Beide Wagen waren nicht mehr fahrbereit. Wie es zu dem Zusammenstoß gekommen ist, wird derzeit noch ermittelt. Gleich drei Personen sind im Alter von 14 bis 27 Jahren im Kreis Steinfurt Opfer von Sextorschen geworden. Dabei handelt es sich um eine Erpressung mit intimen Bildern, die Betrüger von ihren Opfern erschleichen. Gedroht wird dann nach Erhalt der Bilder mit dem Posten dieser auf Social Media oder dass die Bilder an Freunde und Familie weitergeschickt werden. Damit das nicht passiere, fordern die Erpresser Geld. Jetzt warnt die Polizei davor, ignoriere Freundschaftsanfragen von Fremden auf Social Media, wechsle nicht in einen privaten Chat, schicke niemals intime Bilder und Videos und zahle niemals Geld. Bereits am Samstagabend kam es auf einem Recyclinghof in Gesmol zu einem Einbruch. Zeugen bemerkten die Männer auf dem Gelände durch verdächtige Geräusche. Sie informierten die Polizei direkt. Vor Ort konnte die Polizei beide noch auf dem Gelände festnehmen. Die Männer waren gerade dabei, Elektroschrott zu klauen. Auf der A30 zwischen den Anschlussstellen Gesmold und Melle West wird eine Brücke abgerissen. Die Brücke gehört zur Allendorfer Straße und führt über die Autobahn. Daher wird die A30 in dem Bereich beidseitig voll gesperrt. Die Abrissarbeiten beginnen nächste Woche Freitag und werden voraussichtlich bis zum 29. Juni andauern. Umleitungen werden eingerichtet. Soweit die Radio Osnabrück Regionalnachrichten. 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
4: 12 Grad messen wir aktuell in Borklo, 12 Grad aktuell auch in Diepholz.
5: Heute will ich euch zeigen, wie man ein Outfit zusammenstellt. Und ja, ich möchte es ganz kurz und knackig darstellen.
4: Ja. Ich auch Regenklamotten, denn es wird immer wieder Regen geben, beziehungsweise Nieselregen bis zum Vormittag. Dann geht's grau weiter und heute Nachmittag lockert es dann auf, da kommt die Sonne raus. Tageshöchstwert erreichen wir auch heute Nachmittag, wenn die Sonne rauskommt, liegen bei 18 Grad. Dazu gibt es einen Böenwind aus westlichen Richtungen. Heute Abend und in der Nacht ist es dann wechselnd bewölkt. Es geht ordentlich runter. Ich will eine dicke Regenjacke mitnehmen. Es geht nämlich runter bis auf 7 Grad.
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4: Um 6:30 Uhr. Moin, liebe Autofahrer, bitte aufpassen auf der Autobahn 1 Osnabrück in Richtung Münster. Hier sind nämlich Gegenstände auf der Autobahn zwischen Lengerich und Lattbergen. Gilt auch für die Gegenrichtung, also Münster-Osnabrück. Auch hier liegt Gemüse auf der Autobahn zwischen Lattbergen und Lengerich. Passt bitte auf. Dann haben wir Personen auf der Autobahn 1 Osnabrück-Münster in beiden Richtungen zwischen Greven und Münster-Nord. Hier auch bitte aufpassen. Die Staus, Autobahn 33 Bielefeld in Richtung Osnabrück. Stop and go zwischen Hilter, Borklo, Kloster, zwischen Borklo, Kloster, Ölsede und dem Südkreuz, so ist richtig. Plant ihr bitte 10 Minuten mehr ein und ein Hinweis, heute wird der Fürstenauer Weg zwischen der Sandbachstraße in Hollage und dem Brombeerweg in Pier voll gesperrt. In beide Richtungen für Bauarbeiten, Umleitungen werden für euch eingerichtet. Auch die Busse werden da umgeleitet. Also eventuell schon mal ganz kurz in eure App schauen, online nachschauen, ob euer Bus fährt und wenn ja, wie er dann fährt. Und es wird geblitzt. Unter anderem in Nordrup an der Hauptstraße steht ein Anhänger im Bereich der Verpackungswerke. Dann stehen sie aktuell in Emsteck an der Ahlhorner Straße zwischen der Autobahn und Schneiderkrug. Und der Landkreis Osnabrück, der ist heute planmäßig unterwegs in Bissendorf. Falls ihr Ergänzungen für uns habt, Staus, Blitzer, Gefahrenstellen, gerne melden bei uns 0541 7 70 70 50. Ihr könnt anrufen, ihr könnt eine WhatsApp schicken, Text oder Sprachnachricht, beides funktioniert. Radio Osnabrück sagt schon mal vielen Dank und wünscht eine gute Fahrt in die neue Woche.
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4: Kurz nach 6:30 auf geht's. Mein Name ist Thomas.
6: Türen schließen, es geht los.
4: Aber sowas von.
6: 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Guten Morgen, Sportfreunde. Raus aus den Betten und hinein in die Bewegung. Der Fortschritt

0: Aber perfekt geweckt am Montagmorgen.
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0: Jetzt schon wieder? Ich kann doch hier nicht die ganze Zeit die Sendung unterbrechen für eine Trinkpause. Na gut, wenn das so ist, dann hören wir jetzt das hier.
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3: Widder. Die Gefühle gehen schnell mit Ihnen durch. Im Eifer eines amorösen Gefechts spielen Sie mit den Empfindungen des Partners.
4: Stier.
3: Sie können heute sehr herzlich oder auch ziemlich launisch sein. Es liegt also ganz in Ihrer Hand, wie Sie Freunden oder Familienmitgliedern gegenübertreten.
4: Zwillinge.
3: Es könnte heute turbulent werden. Vielleicht haben Sie viele neue Ideen, sind gestresst oder auch ungeduldig. Geistige Herausforderung ist das beste Mittel, die erhöhte Spannung kreativ zu nutzen.
4: Krebs.
3: Gut gelaunt gehen Sie heute an die Verwirklichung Ihrer Vorhaben. Dass alles besser als erwartet verläuft, spornt Sie zudem an.
4: Löwe.
3: Sie machen andere atemlos mit Ihrem Elan. Ihre Energie reicht heute locker für Aufräumaktionen und viel Sport. Aber Achtung, Sie sollten trotzdem nicht übertreiben.
4: Jungfrau.
3: Verschwenden Sie keine Gedanken an Probleme, die Sie noch lösen müssen. Am besten ist es heute, sich auf die alltäglichen Anforderungen zu beschränken.
4: Waage.
3: Jetzt heißt es ranklotzen. An diesem Tag haben Sie die optimalsten Chancen, Verträge unter Dach und Fach zu bringen.
4: Skorpion.
3: Entspannen Sie sich und unternehmen Sie Dinge, die Ihnen wirklich Spaß machen. Dann kann Ihr Körper und Geist zur Ruhe kommen.
4: Schütze.
3: Allzu einschneidende Änderungen in Ihrem Alltag sollten Sie vermeiden. Geben Sie sich im Moment mit dem zufrieden, was Sie sich erarbeitet haben.
4: Steinbock.
3: Sofern Sie nicht gleich die ganze Welt aus den Angeln heben wollen, kommen Sie gut durch diesen Tag. Suchen Sie die Unterhaltung mit Freunden oder Verwandten.
4: Wassermann.
3: Ohne große Mühe sammeln Sie heute bei Ihren Mitmenschen Pluspunkte. Sie strahlen selbst in schwierigen Situationen sichere Kompetenz aus.
4: Fische.
3: Aus kosmischer Sicht sind Harmonie und große Kraftvorräte vorprogrammiert. Den großen Taten steht nichts im Wege.
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0: ist euren Tagesstart auch mit aktueller Musik. Von Michael Schulte. Also ich würde auf jeden Fall dranbleiben, oder?
1: Trinkpause.
0: Jetzt vielleicht während der Nachrichten.
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1: Ich bin Lea Matschulat. Ein Ende des Iran-Krieges scheint absehbar. Die USA und der Iran haben sich auf ein vorläufiges Abkommen verständigt. Das bestätigt neben dem Vermittler Pakistan auch die Regierungen der USA und des Irans. Bundeskanzler Merz hat die Einigung begrüßt. Auch die Börsen- und Ölpreise reagierten.
2: Die Kurse an den Börsen in Asien haben heute Morgen deutlich zugelegt. Parallel ist der Preis für die weltweite Ölreferenzorte um knapp 4% gefallen. Hintergrund ist, dass das Rahmenabkommen zwischen den USA und dem Iran unter anderem eine vollständige Öffnung der Straße von Hormus vorsieht. Allerdings erst ab Freitag. Unterzeichnet ist der Deal nämlich noch nicht. Bundeskanzler Friedrich Merz ist trotzdem optimistisch, dass die Weltwirtschaft sich jetzt erholen könnte. Experten bremsen diesen Optimismus aber. Die Einigung sei nur ein erster wichtiger Zwischenschritt. Fiona Reinhardt, Nachrichtenredaktion.
1: Die EU beginnt heute am Rande eines Außenministertreffens in Luxemburg die Beitrittsverhandlungen mit der Ukraine und Moldau. Der Schritt gilt nach einer zweijährigen Hängepartie wegen einer Blockade Ungarns als wichtiges Zeichen an die beiden Länder, dass sich ihre Reformanstrengungen lohnen. Die Verhandlungen werden voraussichtlich einige Jahre dauern. Sowohl in der Ukraine als auch in Moldau sind außerdem noch zahlreiche weitere Reformen erforderlich. An deutschen Krankenhäusern gehen heute die Proteste gegen Kürzungen im Gesundheitswesen weiter. Die Gewerkschaft Verdi hat bundesweit Servicebeschäftigte an mehr als 120 Krankenhäusern und Pflegeeinrichtungen zu Aktionen aufgerufen. Es kann dabei, Verdi zufolge, auch zu kleineren Einschränkungen kommen. Schützenfest zum WM-Auftakt für die deutsche Fußballnationalmannschaft. Die DFB-Auswahl hat in Houston ihr erstes Gruppenspiel gegen WM-Neuling Curaçao mit 7:1 gewonnen.
3: 7:1, die deutschen Fans erinnern sich gerne an dieses Ergebnis und an das WM-Halbfinale 2014 gegen Brasilien. Danach wurde Deutschland Weltmeister. Der hohe Sieg gegen den WM-Neuling Curaçao ist natürlich kein wirklicher Maßstab, denn am Ende war der krasse Außenseiter völlig überfordert. Aber für das Selbstvertrauen kann das Ergebnis schon wichtig sein. Thomas Bremser, Houston.
1: Die weiteren Ergebnisse aus der Nacht. Die Elfenbeinküste trennte sich 1:0 von Ecuador. Die Niederlande und Japan gingen unentschieden 2:2 auseinander. Und Schweden hat sich mit 5:1 gegen Tunesien durchgesetzt.
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8: Also ich finde, das nervt so ein bisschen. Jetzt darf ich nichts mehr sagen? Was machen wir jetzt? Ja, dann KI, ne?
9: Aktuell messen wir 13 Grad Celsius in Bissendorf, 12 Grad Celsius in Meppen. Dazu gibt es viele Wolken hier bei uns in Osnabrück und der Weser-Ems-Region. Und aus diesen Wolken fällt immer wieder Nieselregen. Ab dem Vormittag lässt der Regen dann nach. Es bleibt aber bewölkt.
8: Machen wir schneller, ich habe keine Zeit.
9: Erst heute Nachmittag lockert es auf. Mhm. Dann zeigt sich die Sonne und wir erreichen die Tageshöchstwerte. Mhm. Die liegen heute bei 18 Grad Celsius.
8: Darf ich weitermachen? Ich mache einfach mal weiter. Radio Osnabrück, 3-Tage-Trend. Morgen und am Mittwoch wechseln bewölkt. Immer wieder Regen bei 23 Grad. Am Donnerstag gibt es dann ganz viel Sonne und Höchstwerte von bis zu 29 Grad. Ich hoffe, der Schiri hört mich jetzt gerade nicht.
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8: 407, moin liebe Autofahrer, es stockt auf der Autobahn 33 Osnabrück in Richtung Bielefeld zwischen dem Südkreuz und Haderberg auf 1 Kilometer 10 Minuten plus. Etwas länger dauert es aktuell auf der Gegenrichtung, also 33 Bielefeld, Osnabrück, hier Stop and Go zwischen Hilter und Haderberg auf 6 Kilometer, knappe Viertelstunde plus. A30 Osnabrück in Richtung Bad Oeynhausen, es stockt zwischen Bad Oeynhausen, Ost und dem Kreuz Bad Oeynhausen, hier 5 Minuten mehr einplanen und wir haben Stau auf der Autobahn 2 Dortmund in Richtung Hannover zwischen Bad Nenndorf und Wunstorf-Lute, 3 Kilometer eine Viertelstunde plus. Dann Hinweis, der Fürstenauer Weg ist aktuell gesperrt zwischen der Sandbachstraße in Hollage und dem Brombeerweg in Pier. Das Ganze dauert ein bisschen, Bauarbeiten, Busse werden eingerichtet, Umleitungen werden eingerichtet, sind eingerichtet, auch die Busse werden umgeleitet, das heißt, die werden wahrscheinlich dann einen kleinen Umweg fahren müssen, wenn ihr dann irgendwie auf der Strecke mit dem Bus normalerweise unterwegs seid, aber ganz kurz vorher checken, ob euer Bus fährt. Jetzt checken wir mal ganz schnell das hier. Blitzer, es wird nämlich geblitzt unter anderem in Osnabrück am Kurt-Schumacher-Damm. Hier steht ein Anhänger und zwar auf der anderen Straßenseite. Jetzt ist es umgezogen, steht gegenüber der Feuerwehr. Geblitzt wird hier beidseitig. Den nächsten Anhänger habt ihr in Bramsche entdeckt und zwar an der B68 in Höhe der Abfahrt zur Hemkerstraße bei Tempo 100. Das ist die langgezogene Linkskurve. In Emscheck stehen sie aktuell, Ahlhorner Straße zwischen der Autobahn und Schneider-Krug. In Nordrup kannst du euch erwischen. Hier steht ein Anhänger an der Hauptstraße und zwar in Höhe der Verpackungswerke. Und der Landkreis Osnabrück, der blitzt heute planmäßig in Bissendorf. Habe ich noch irgendwas vergessen? Irgendwas, was ich nicht durchgesagt haben sollte? Da würde ich sagen, einfach gerne melden bei uns. 0541 77 70 50. Ihr könnt anrufen, ihr könnt eine WhatsApp schicken, Text, Sprachnachricht, alles funktioniert. Radio Osnabrück sagt vielen Dank und wünscht eine gute Fahrt. Ich mache mal ganz schnell weiter, bevor der Schiri mich hier in der Trinkpause erwischt.
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8: Auf geht's in den Montag. Mein Name ist Thomas.
11: Darf ich Mama zu dir sagen?
8: Gerne.

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Und wir geben euch hier direkt Bescheid, wenn was Wichtiges passiert. 9:09. Vorsicht bitte auf der Autobahn 30 Bad Oeynhausen in Richtung Osnabrück zwischen dem Südkreuz und Nahne. Da ist ein Fahrzeug liegen geblieben. Kaputtes Fahrzeug auf der Autobahn 30 Bad Oeynhausen Richtung Osnabrück. Zwischen dem Südkreuz und Osnabrück Nahne. Passt ihr bitte auf. Radio Osnabrück wünscht euch eine gute Fahrt.

0: Heute ist der nationale Veteranentag. Guten Morgen, das Radio Osnabrück, perfekt geweckt, Montagmorgen, 13 Minuten nach Siegen. Dieser Gedenktag, also dieser nationale Veteranentag, dieser 15.06. ist neu in Deutschland. Es gibt ihn seit dem letzten Jahr und an diesem Tag sollen Dankbarkeit und Respekt gegenüber den aktiven und ehemaligen Soldaten gezeigt werden. Warum der Veteranentag in Deutschland geschaffen wurde, das hat uns Sven Schröder aus Hagen erklärt. Er ist selbst bei der Bundeswehr gewesen, war da im Einsatz, unter anderem auch als Feuerwerker in Afghanistan.
1: Das betrifft hier in Deutschland mehrere hunderttausend Männer und Frauen. Diese Leute sind eben halt mitten in der Gesellschaft und die erkennt man nicht. Und viele, die zeigen das auch nicht, weil eben halt viele, viele Jahre lang hier in Deutschland eine Veteranenkultur nicht gibt oder nicht gab. Und daher ist dieser Tag auch geschaffen worden. Das ist auch ein Tag wie Einsatzkräfte, die immer tatsächlich für das Land dienen oder gedient haben.
0: Manche Veteranen, die tragen eine gelbe Schleife, die gilt auch als Erkennungszeichen letztendlich. Schröder hat bei seinen Einsätzen in Afghanistan sich unter anderem um Explosivstoffe gekümmert und auch Sprengfallen entschärft bzw. dafür gekümmert, dass sie halt unschädlich gemacht werden. Warum der Veteranentag wichtig ist, das hat er uns wie folgt beantwortet.
1: Es ist schwierig, diesen Leuten nachher das, wenn sie nach Hause kommen, zu erklären, ja, das ist nett, dass ihr da wart und ihr habt euer Leben eingesetzt. Diese Erfahrung, die diese Leute mitgebracht haben, das werden sie auch nie wieder los. Viele können das verdrängen, aber tatsächlich auch einige, die diese Belastungssteuerung im Alltag haben. Und man muss das irgendwo ehren und einen Ehrentag zurückgeben.
0: Der Veteranenverband, der setzt sich für ehemalige und aktuell dienende Soldaten ein. Das Netzwerk unterstützt die Soldaten bei ihrem Weg vom Militär zurück ins zivile Leben. Das Netzwerk hilft aber auch bei schwierigen bzw. nach schwierigen Einsätzen. Schröder wünscht sich aber nicht nur die Unterstützung der Soldaten, sondern auch mehr Anerkennung von der gesamten Gesellschaft.
1: Wir brauchen eine tatkräftige Armee. Sie sind ja nicht nur dazu da, um irgendwelche Kriege zu führen, sondern sie sind da, um die innere Sicherheit zu geben und auch bei Katastrophenfällen zu reagieren. Dieser Tag ist auch da, um alle zu ehren, einmal Danke zu sagen für alle Hilfskräfte, die uns draußen hier tagtäglich ja den Rücken stärken und das Leben retten oder eben halt auch in einem Katastrophenfall da sind.
0: Heute ist der nationale Veteranentag in Deutschland, ein Tag also für ehemalige und aktuell dienende Soldaten. Wir haben darüber mit Sven Schröder gesprochen, aus Hasbergen, mit Hagen ist er. Er war selbst bei der Bundeswehr im Einsatz, unter anderem auch als Feuerwerker in Afghanistan. Wir sind Radio Osnabrück, bei uns hört er, was los ist. 7:15, auf geht's in die neue Woche.
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0: Musik hier bei uns bei Radio aus Hamburg, perfekt geweckt, 7:22 Minuten. Calvin Harris mit Jazzy und Satisfied. Kurzer Blick zu Sarah, wie findest du den Song?
1: Ja, ganz gut, ne?
0: Ganz gut oder geil? Oder darf man geil im Radio sagen?
1: Ja, doch, bestimmt. Kann man auf jeden Fall so abdancen, würde ich sagen.
0: Okay, machen wir gleich wieder.
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0: Nee, nein, jetzt noch nicht. Wir machen erstmal das hier. Denn bei uns bei Radio Osnabrück, da gibt es nicht neue Musik. Es gibt nicht nur Trinkpausen, sondern es gibt das Neueste aus Osnabrück und der Weser-Ems-Region gleich von Clara. Was haben wir denn gleich direkt um 7:30?
1: Und zwar starre Zuständigkeiten sind bei der Polizei. Ja, doch, bestimmt. Kann man auf jeden Fall so abdancen, würde ich sagen. Okay.

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0: Gerade aus Hamburg ist hier mit dem besten Verkehrsservice für Osnabrück und die Weser Hamburg. Und wir geben euch immer direkt Bescheid, wenn was Wichtiges passiert. Vorsicht bitte auf der Autobahn 30 rein in Richtung Osnabrück. Hier hat es einen Unfall gegeben zwischen dem Lotterkreuz und Hasbergengasse. Bitte vorsichtig fahren. Autobahn 30 rein in Osnabrück. Ungesicherte Unfallstelle zwischen dem Kreuz Lotter, Osnabrück und Hasbergengasse. Passt ihr bitte auf. Radio Osnabrück wünscht euch eine gute Fahrt. Wie spät ist es?
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2: Ich bin Clara. Guten Morgen. Gestern Nachmittag gab es einen schweren Unfall in Wallenhorst. Bei der Unterführung unter der B68 überschlug sich ein Moped-Auto. Die beiden Insassen wurden leicht bis schwer verletzt. Rettungskräfte und Polizei waren vor Ort. Wie es zu dem Unfall gekommen ist, wird derzeit noch untersucht. Die Straße zum Gruthügel war teilweise gesperrt. Gleich drei Personen im Alter von 14 bis 27 Jahren sind im Kreis Steinfurt Opfer von Sextorschen geworden. Dabei handelt es sich um eine Erpressung mit intimen Bildern, die Betrüger von ihren Opfern erschleichen. Gedroht wird dann nach Erhalt der Bilder mit dem Posten dieser auf Social Media oder dass die Bilder an Freunde und Familie weitergeschickt werden. Damit das nicht passiere, fordern die Erpresser Geld. Jetzt warnt die Polizei davor, ignoriere Freundschaftsanfragen von Fremden auf Social Media, wechsle nicht in einen privaten Chat, schicke niemals intime Bilder und Videos und zahle niemals Geld. Starre Zuständigkeiten sind bei der Polizeidirektion Osnabrück Geschichte, heißt es nach der Regionalkonferenz in Lingen. 80 Spitzenvertreter aus Polizei, Justiz, Landkreisen, Städten und Gemeinden nahmen daran teil. Ziel: weiterer Aufbau von Sicherheitsbehörden, von Polizei und Staatsanwaltschaft mit den Kommunen. Die Informationsflüsse sollen zwischen den Behörden optimiert und gemeinsame Handlungsstrategien etabliert werden. Eine 59-jährige Emsteckerin wurde im Supermarkt am Mühlencenter beklaut. In einem unbeobachteten Moment gegen 10 Uhr stahl jemand ihre Geldbörse aus dem Korb ihres Rollators. Jetzt sucht die Polizei Zeugen. Habt ihr etwas am Samstag dazu mitbekommen, dann meldet euch bitte bei der Polizei Kloppenburg. Auf der A30 zwischen den Anschlussstellen Gesmold und Melle-West wird eine Brücke abgerissen. Die Brücke gehört zur Allendorfer Straße und führt über die Autobahn. Daher wird die A30 in dem Bereich beidseitig voll gesperrt. Die Abrissarbeiten beginnen nächste Woche Freitag und werden voraussichtlich bis zum 29. Juni andauern. Umleitungen werden eingerichtet. Soweit die Radio Osnabrück Regionalnachrichten. 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
0: Nee, ich setze mich drüber weg. Ich habe keinen Bock auf diese ganzen blöden Trinkpausen hier. 12 Grad aktuell in Fenne, 12 Grad aktuell auch in Lastrup. Und vor unserem Fenster spielt sich gerade so ein bisschen Herbstfeeling ab. Eine ganze Menge Wolken, mal wieder ein bisschen Regen, Nieselregen mit dabei. Ab dem Vormittag, da lässt der Regen danach. Es bleibt bewölkt bis zum Nachmittag. Dann lockert es auf und da kommt nur die Sonne raus. Tageshöchstwerte liegen heute Nachmittag, wenn die Sonne da ist, bei 18 Grad. Dazu wird ein böiger Wind aus westlichen Richtungen. Wobei gestern fühlt sich das durch den Wind eigentlich echt auch so wie Herbst, oder? Heute Abend und in der Nacht, da bleibt es dann wechselnd bewölkt und es geht runter bis auf frische 7 Grad.
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0: Um 6:45. Moin, liebe Autofahrer, nochmal die Warnmeldung für die Autobahn 30 Reine in Richtung Osnabrück zwischen dem Kreuz Lotte-Osnabrück und Hasbergengasse. Hier gibt es eine ungesicherte Unfallstelle, hier bitte aufpassen. Gilt auch für die Autobahn 30 Bad Oeynhausen-Osnabrück zwischen dem Südkreuz und Osnabrück-Nahne. Hier steht ein defektes Fahrzeug, auch hier bitte aufpassen. Die Staus A33 Osnabrück in Richtung Bielefeld stockt in der Baustelle und zwar zwischen dem Südkreuz und Hilter auf 4 Kilometer, Viertelstunde plus. Verliert ihr auch in der Gegenrichtung, also Bielefeld, Osnabrück zwischen Hilter und Haderberg, 5 Kilometer Stau, Viertelstunde plus. A2 Dortmund in Richtung Hannover, Stop and Go zwischen Bad Nenndorf und Wunstorf, Lute auf 3 Kilometer, bedeutet für euch 20 Minuten Schlange stehen. Und der Fürstenauer Weg ist zwischen der Sandbachstraße in Hollage und dem Brombeerweg in Pier in beide Richtungen gesperrt. Grund sind Bauarbeiten, dauert auch ein bisschen. Umleitungen sind für euch eingerichtet, auch die Busse werden umgeleitet, deswegen gibt es hier eventuell andere Abfahrtzeiten. Bitte ganz kurz einmal online checken, ob euer Bus fährt. Und checkt auch bitte das hier, Blitzer. Ihr habt eine ganze Menge gecheckt. Unter anderem im Bramschein der B68. Hier steht ein Anhänger in Höhe der Abfahrt zur Hemker Straße bei Tempo 100. Den nächsten Anhänger habt ihr in Osnabrück entdeckt, Kurt Schumacher Damm, und zwar gegenüber der Feuerwehr. Gelützt wird beidseitig. In Emsteck kannst du euch aktuell erwischen, Ahlhorner Straße zwischen der Autobahn und Schneiderkrug. Nächster Anhänger, Nordrup, Hauptstraße in Höhe des Verpackungswerkes, und der Landkreis Osnabrück, der blitzt heute planmäßig in Bissendorf. Und falls ihr Ergänzungen für uns habt, Staus, Blitzer, Gefahrenstellen, gerne melden. 0541 77 70 50. Ihr sagt es uns, wir sagen es weiter. Radio Osnabrück sagt schon mal vielen Dank und wünscht eine gute Fahrt in die neue Woche.
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0: Frisch poliert und gewaschen für euch im Studio ist der Thomas heute Morgen.
6: Da kann ich eigentlich nur noch eins sagen. Chapeau.

0: Fragt jetzt Radio Osnabrück, perfekt geweckt am Montagmorgen. Die Fußball-WM läuft ja seit letzter Woche gestern 7:1 gegen Curaçao. Da haben wir uns auf definitiv nicht blamiert. Und Fußball, Weltmeisterschaften, Europameisterschaften und generell der Fußball, das ist ja auch ein guter Nährboden für Musik. Ne? Es gibt eine ganze Menge Songs, die man automatisch mit Fußball verbindet, zum Beispiel. Da geht es ja um das Thema Fußball, ganz klar. Dann gibt es auch so Fangesänge, wie zum Beispiel. Also ist kein deutscher Fangesang, aber trotzdem geil, oder? Auch da gibt es auch noch eine ganze Menge lustige Videos. Und einen deutschen Fangesang habe ich auch noch mitgebracht. Hier ist er. Doch, ist glaube ich schon ein Verbrechen. Ich bin da jetzt kein Anwalt, ich bin nur Moderator. Und ich könnte mir vorstellen, dass dieser Song, den wir jetzt hören werden, auch so eine kleine Renaissance jetzt bei der Fußball-WM erleben wird.
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15 Minuten fahrt das Radio Osnabrück perfekt geweckt. Wir schauen zusammen durch eine neue Woche. Vorsicht bitte weiterhin auf der Autobahn 30, Rheine in Richtung Osnabrück. Zwischen den Lotterkreuz und Hasbergengasse gibt es eine ungesicherte Unfallstelle. Aktuell auch ein bisschen Rückstau. Fahrt bitte vorsichtig. Und jetzt geht's zurück in die Jahre 90, in die 90er Jahre. Bitte vorne am Blondes und What's up? Radio Osnabrück. Guten Morgen.

0: Guten Morgen, das Radio Osnabrück, perfekt geweckt, gleich 9 Minuten vor 8. Um 8 gibt es die Radio Osnabrück Nachrichten. Ihr wisst ja bei uns bei Radio Osnabrück, da hört ihr, was los ist. Und nach 8 hört ihr unter anderem diese Songs hier für euch. Aktuelle Musik von A-Lock. Dive into me, was für ein toller Ohr, oder? Und es geht zurück in die 80er Jahre zu einer der, wie ich finde, coolsten Bands aus Deutschland. Propaganda. Und P-Machinery hier bei uns bei Radio Osnabrück.
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1: Ich bin Lea Matschulat. Um den Iran-Krieg zu beenden, haben sich die USA und der Iran auf eine vorläufige Übereinkunft verständigt.
2: Der Deal ist erst perfekt, wenn er unterschrieben ist. Und das soll Ende der Woche in der Schweiz passieren, angeblich persönlich und offiziell. Geburtstagsgeschenk für Trump. Die Straße von Hormuz wird frei befahrbar. Beide Länder heben ihre Seeblockaden auf. Ob der Iran Gebühren erheben wird, ist unklar. Weitere Verhandlungen über alle technischen Details sind nun geplant. Das iranische Atomprogramm, die Uranvorräte und der Stopp einer Unterstützung von Terrormilizen wie Hisbollah oder Hamas. Aus den USA, Tina Eck.
1: Während einer neuen Welle russischer Luftangriffe auf die Ukraine ist auch die Hauptkirche des Höhlenklosters in Kiew in Brand geraten. Das Höhlenkloster zählt zum Weltkulturerbe. Landesweit wurden ukrainischen Behörden zufolge mindestens 9 Menschen getötet und Dutzende verletzt. Ob die Klosteranlage durch russischen Beschuss oder durch herabfallende Trümmerteile in Brand geraten ist, ist noch unklar. Im Verfahren gegen Marius Borg Høiby soll heute das Urteil verkündet werden. Dem Sohn der norwegischen Kronprinzessin Mette Marit werden unter anderem 4 Vergewaltigungen vorgeworfen.
3: Es ist der wohl meist beachtete Kriminalfall der letzten Jahre in Norwegen. Dass Marius Borg Høiby hinter Gitter kommt, halten Experten für wahrscheinlich. Fragt sich nur, wie lange? In 40 Punkten ist Mette Marits Sohn angeklagt. Die schwersten Vorwürfe sind die Vergewaltigungen nach norwegischem Recht. Ihm werden aber auch Körperverletzung, häusliche Gewalt, Drohungen, Drogen- und Verkehrsdelikte zur Last gelegt. Die Staatsanwaltschaft fordert dafür mehr als 7 Jahre Haft. Aus Skandinavien, Julia Weschenbach.
1: Deutschland ist mit einem klaren Sieg in die Fußball-Weltmeisterschaft gestartet. 7:1 gegen Curaçao lautete das Ergebnis nach dem Abpfiff in Houston in Texas. Die Elfenbeinküste trennte sich 1:0 von Ecuador. Beide Teams spielen mit Deutschland in Gruppe E. Die Niederlande und Japan gingen unentschieden 2:2 auseinander und Schweden hat sich mit 5:1 gegen Tunesien durchgesetzt. Die DFB-Elf trifft als nächstes am Samstag auf die Elfenbeinküste.
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8: Hydration Break Time.
9: Nein, ich überlege gerade, was...
8: Everybody get your drinks.
9: Ja, gleich. Ich überlege gerade, was passiert, wenn man sich drüber hinwegsetzt. Wenn man sagt, nee, ich spiele jetzt weiter. Ja, auch mal eine coole Variante. Mal gucken, vielleicht probiert es jemand aus. So, jetzt aber zu meinem eidlichen Aufgabe hier. Wir messen aktuell 12 Grad in Atta, 13 Grad in Damme. Wir haben es aktuell weiter mit Tiefdruckgebieten zu tun. Die hängen auf der Nordsee rum und schicken uns eine ganze Menge Wolken. Aktuell ist Tief Tara bei uns und sorgt dafür, dass wir heute Morgen neben Wolken auch ein bisschen Nieselregen haben. Aber ab dem Vormittag, der lässt der Regen danach. Es bleibt aber erstmal bewölkt. Und heute Nachmittag, da geht dann Tara so ein bisschen die Luft aus, da kommt mal so ein bisschen die Sonne raus, bleibt aber trotzdem nicht komplett sonnig. Tageshöchstwert erreichen wir auch heute Nachmittag, die liegen dann bei 18 Grad. Der Wind, der wird heute böig aus westlichen Richtungen. Heute Abend und auch in der kommenden Nacht, da ist es dann wechselnd bewölkt und es geht runter bis auf 7 Grad. Der Radio Osnabrück 3-Tage-Trend. Morgen und am Mittwoch wechselnd bewölkt, immer wieder Regen mit dabei, bei Höchstwerten von 23 Grad. Am Donnerstag, da gibt es dann ganz viel Sonne und Höchstwerte von bis zu 29 Grad. Grad, meine sehr verehrten Damen und Herren.
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9: Um 4:08, moin liebe Autofahrer, bitte vorsichtig fahren auf der Autobahn 30 Bad Oeynhausen in Richtung Osnabrück. Zwischen dem Kreuz Osnabrück Süd und Nahne liegen Gegenstände auf der Fahrbahn, deswegen hier aktuell noch 1 Kilometer Stau auf 5 Minuten plus. Da gibt es eine ungesicherte Unfallstelle auf der 30 Rheine Osnabrück zwischen dem Kreuz Lotte Osnabrück und Hasbergen-Gaste. Hier aktuell ab dem Lotterkreuz 1 Kilometer Stau, knapp 10 Minuten plus. Wir haben die Autobahn 33 Richtung Bielefeld. Hier stockt es in der Baustelle zwischen dem Südkreuz und Hilter auf 6 Kilometer, knappe 20 Minuten plus. Auch in der Gegenrichtung in Schlange steht angesagt zwischen Hilter und dem Südkreuz auf 6 Kilometer, 10 Minuten plus. A2 Dortmund in Richtung Hannover, hier stockt es zwischen Bad Nenndorf und Wunsdorf. Lute auf 6 Kilometer, plante bitte 20 Minuten mehr ein. Stadtverkehr Osnabrück, hier stockt es unter anderem auf der Sutthauser Straße vor dem Rosenplatz aktuell knapp 10 Minuten plus. Sie auf dem Hasterweg in Richtung Bramscher Straße, auch hier bitte 5 bis 10 Minuten mehr einplanen. Und der Hinweis, der Fürstenauer Weg Weg ist aktuell in beide Richtungen gesperrt zwischen dem Brombeerweg in Pier und der Sandbachstraße in Hollage. Hier wird gebuddelt, Baustelle ist eingerichtet worden, ihr werdet umgeleitet, die Busse werden umgeleitet. Daher bitte einmal ganz kurz, bevor ihr in den Bus steigt, gucken, ob und wann euer Bus fährt. Die fahren nämlich eine Umleitung. Außerdem wird geblitzt. Unter anderem in Nordtrupp, in Barkum, am Tannenkamp und zwar in Richtung Lüsche. Danke an VK fürs Melden. In Nordtrupp, da wollte ich auch hin. Da wird geblitzt an der Hauptstraße und zwar in Höhe der Verpackungswerke. In Emstedt kann es euch erwischen. Adelhorner Straße zwischen der Autobahn und Schneiderkrug. Bramsche B68, hier steht ein Anhänger in Höhe der Abfahrt zur Hemker Straße bei Tempo 100. Die nächsten Anhänger habt ihr in Osnabrück entdeckt. Kutschumacherdamm gegenüber der Feuerwehr. Geblitzt wird hier beidseitig. Und der Landkreis Osnabrück, der blitzt heute planmäßig in Bissendorf. Ihr habt noch mehr für uns? Ja, prima. Her damit, 0541 77 70 50. Ihr könnt eine WhatsApp schicken, ihr könnt anrufen, Text, Sprachnachricht, alles funktioniert. Radio Osnabrück sagt vielen Dank und wünscht eine gute Fahrt.
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9: 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Erstmal durchstarten, das machen wir jetzt zusammen und zwar mit aktueller Musik von A-Log.

0: Also immer coole Musik im Radio kann die Woche nur gut anfangen. Oder Radio Osnabrück ist hier am Montagmorgen, 12 Minuten nach 8. Gleich wollen wir schon mal ein bisschen Richtung Wochenende gucken, zumindest wettermäßig. Ich sehe für Freitag 32 Grad tatsächlich, wenn ich rausgucke. Ja, das sieht ja eher wie Herbst aus. Und falls ihr jetzt gerade mal keinen Bock auf Herbst habt und auch nicht bis Freitag warten möchtet, wir nehmen euch ganz kurz mit auf eine kleine Reise.
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2: Check, du, was liegt heute an, Kollege Olo?
3: Guten Morgen, Captain. Oh, Deutschland hat das WM-Auftaktspiel gewonnen.
2: Ja, toll, nichts mitbekommen.
3: Haben Sie das Spiel nicht verfolgt?
2: Ja, doch, eigentlich schon, aber immer wenn ich vom Kühlschrank zurückkam, war bei denen gerade Trinkpause. Achtung, Cabin Crew, Fräulein Schieber, bitte ins Cockpit.
4: Ja, Captain.
2: Alles gut bei Ihnen da hinten?
4: Ja, darf es heute mal eine schöne Marmelade sein?
2: Oh, in welchem Marmeladen haben Sie die denn gekauft?
4: Im Airport Center, leckere Erdbeermarmelade.
2: Das klingt erdbärmlich. Es darf nämlich gar nicht Marmelade heißen, sondern Konfitüre, wenn es um Erdbeeren geht.
4: Seit gestern nicht mehr, Chef. Die EU hat doch die Regel gekippt, wonach nur Zitrusfrüchte als Marmelade verarbeitet und benannt werden dürfen.
2: Mhm. Oh, Cédric-Konfitüre, wie der Franzose sagt, nicht?
4: Ja, die alte Regelung kommt auch noch von den Briten, weil es da nur zum Beispiel Orangenmarmelade gibt. Aber die Briten sind ja auch nicht mehr in der EU. Edge.
2: Und die wittern jetzt ein Komplott.
4: Also wollen Sie nun ein frisches Brötchen mit Marmelade?
2: Ja, gerne.
4: Erdbeer oder Aprikose?
2: Nuss-Nougat, bitte.
4: Entschuldigung, hat diese Maschine ein geeignetes Marmeladekabel?
2: Nein. So, Land am Flug, Otter Tower meldet, eine Cargomaschine überholt uns gleich mit fast 1235 km/h.
4: Oh.
2: Ja, die transportieren ein Machtgläser.
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0: Guten Morgen, das Radio Osnabrück, perfekt geweckt. Auf geht's, neue Woche, 20 Minuten nach. Jetzt gibt's Nigel, neue Musik von Taylor Swift. I knew it, I knew it.
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0: frischer Tat ertappt. Die ganze Geschichte, die hört ihr gleich in den Radio Osnabrück Regionalnachrichten. Ihr wisst ja, bei uns hört ihr, was los ist.
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1: Ich bin Clara, guten Morgen. In der Nacht zu Sonntag sind ein Auto und ein Polizeiwagen in Osnabrück zusammengestoßen. Der Streifenwagen war zu dem Zeitpunkt mit Blaulicht im Einsatz, als beide an der Kreuzung gegeneinander fuhren. Bei dem Unfall wurden die Insassen leicht verletzt, beide Wagen waren nicht mehr fahrbereit. Wie es zu dem Zusammenstoß gekommen ist, wird aktuell noch ermittelt. Mehrere Personen wurden kürzlich von der Polizei angehalten. In Vechta hat die Polizei einen 41-jährigen Fissbäcker kontrolliert. Dabei kam heraus, dass der Mann unter Alkoholeinfluss gefahren ist. Die Weiterfahrt wurde untersagt, sowie ein einmonatiges Fahrverbot und ein Bußgeld verhängt. In Kloppenburg war ein 58-jähriger Autofahrer unterwegs, auch er war mit Alkoholintus gefahren. Die Weiterfahrt wurde damit für ihn beendet, es wurde ein Verfahren gegen ihn eingeleitet. Starre Zuständigkeiten sind bei der Polizeidirektion Osnabrück Geschichte, heißt es nach der Regionalkonferenz in Lingen. 80 Spitzenvertreter aus Polizei, Justiz, Landkreisen, Städten und Gemeinden nahmen daran teil. Ziel: weiterer Ausbau von Sicherheitsbehörden, von Polizei und Staatsanwaltschaft mit den Kommunen. Die Informationsflüsse sollen zwischen den Behörden optimiert und gemeinsame Handlungsstrategien etabliert werden. Bereits am Samstagabend kam es auf einem Recyclinghof in Gessmold zu einem Einbruch. Zeugen bemerkten zwei Männer auf dem Gelände durch verdächtige Geräusche. Sie informierten die Polizei direkt. Vor Ort konnte sie beide noch auf dem Gelände festnehmen. Die Männer waren gerade dabei, Elektroschrott zu klauen. Aktuell können Dauerkarten des VfL Osnabrück auf jemand anderen umgeschrieben werden, falls jemand seine Dauerkarte aus der letzten Saison nicht verlängern möchte, aber jemanden kennt, der sie gerne hätte, dann kann man sie noch bis Samstag auf diese Person umschreiben lassen, heißt es vom VfL. Eine Umschreibung ist aber nur möglich, solange die Dauerkarte von dem bisherigen Inhaber noch nicht verlängert wurde. Die Verlängerungsphase von Dauerkarten beginnt morgen. Soweit die Radio Osnabrück Regionalnachrichten. 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
1: Aktuell messen wir 12 Grad in Bad Essen und 12 Grad in Kappeln. Heute ist es stark bewölkt hier in Osnabrück und der Weser-Ems-Region. Hier und da kann es am Vormittag Regen geben. Am Nachmittag traut sich dann auch mal die Sonne raus, wechselt sich dann mit den Wolken ab. Und die Tageshöchstwerte liegen heute bei 18 Grad in Lotte und 17 Grad in Schüttdorf. Durch den böigen Wind aus westlicher Richtung kann es aber auch deutlich frischer sein. Der Abend und die Nacht werden frisch bei 7 Grad. Der Himmel bleibt auch in der Nacht weitgehend bewölkt.
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4: Gleich 4,5:08, moin liebe Autofahrer. Autobahn 30 rein in Richtung Osnabrück. Die Fahrspuren sind wieder geräumt, da ist also kein kaputtes Auto mehr, aber Stop and Go zwischen Hasbergen-Gaste und Osnabrück-Sutthausen auf 2 Kilometer 5 Minuten plus. A33 Stop and Go in der Baustelle Osnabrück-Bielefeld zwischen dem Südkreuz und Hilter auf 8 Kilometer 20 Minuten plus. In der Gegenrichtung verliert er aktuell 5 Minuten, also A33 Bielefeld-Osnabrück zwischen Hilter und dem Kreuz Osnabrück-Süd. Dann haben wir ein etwas dickeres Ding auf der Autobahn 2 Dortmund in Richtung Hannover zwischen Bad Nenndorf und Wunsdorf. Lute gibt es aktuell 6 Kilometer Stau. Plante bitte eine halbe Stunde mehr ein. Hinweis: der Fürstenauer Weg ist zwischen der Sandbachstraße in Hollage und dem Brombeerweg in Pier in beide Richtungen gesperrt. Umleitungen sind für euch eingerichtet. Die Busse werden auch umgeleitet. Fahren deswegen ein bisschen anders. Einmal ganz kurz vorher online checken, wann euer Bus fährt. Und checkt auch bitte das hier. Die Blitzer. Unter anderem geblitzt wird an der B213. Hier steht ein Anhänger zwischen Haselünne und Barwinkel. Im Barkum kannst du euch erwischen. Tannenkamp in Richtung Lüsche. In Osnabrück steht so eine Kiste am Kurt-Schumacher-Damm und zwar gegenüber der Feuerwehr. Beidseitig wird hier geblitzt. Geht auch für die B68. Hier steht ein Anhänger und zwar in Bramsche in Höhe der Ausfahrt. Hemkerstraße. So ist richtig. Bramsche Zentrum, Hemkerstraße. Ihr wisst schon, da wo diese Linkskurve ist. Bei Tempo 100. In Emstedt kannst du euch erwischen. Ahlhorner Straße zwischen der Autobahn und Schneiderkrug. Und der Landkreis Osnabrück, der hat einen Messplan veröffentlicht. veröffentlicht. Und auf dem steht heute für diesen 15.06.2026 folgendes.
5: Trinkpause.
4: Nee, Bissendorf. Falls ihr Ergänzungen habt für uns, Staus, Blitzer, Gefahrenstellen, gerne melden. 0541 77 70 50. Ihr sagt es uns, wir sagen es weiter. Radio Osnabrück sagt vielen Dank und wünscht eine gute Fahrt.
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4: Jetzt gibt's Kate Bush aus den 80ern, Running Up That Hill. Mein Name ist Thomas.
6: Komm, lass uns mal knallen heute.

0: Die Osnabrücker Tafel wird 30 Jahre alt oder jung. Guten Morgen, das Radio Osnabrück, perfekt geweckt. Auf geht's in die neue Woche, 18 Minuten vor 9. Und dieses 30-jährige Jubiläum, das wird am kommenden Samstag mit einem großen Fest vor dem Dom in Osnabrück gefeiert. Ihr wisst ja, Ziel der Tafel ist es, Menschen, die nur wenig Geld zum Leben haben, so ein bisschen unter die Arme zu greifen und sie damit zu unterstützen. Und das macht sie seit mittlerweile 30 Jahren. Wahnsinn, oder? Angefangen hat das Ganze übrigens damals so.
1: Das waren 30 ganz engagierte Frauen unter Leitung von Frau Haberstroh und Frau Hahn. Die haben sich 1996 halt eben zusammengetan und wollten halt eben keine Lebensmittel mehr verschwenden, wollten Lebensmittel retten und Bedürftigen helfen. Und so ist dann die Idee entstanden, eine Tafel in Osnabrück zu gründen.
0: Sagt Hermann Große-Marke, Vorsitzender der Osnabrücker Tafel. Und die Zahl der Bedürftigen, die auf die Osnabrücker Tafel angewiesen sind, die ist in den letzten 30 Jahren um das fast 20-fache angestiegen.
1: Am ersten Tag sind schon über 200 Menschen gekommen. Das ist natürlich nicht mehr vergleichbar bis heute. Wir haben ja heute einmal die Schlachthofstraße als Hauptstelle und dann 8 Außenstellen. Und heute versorgen wir in einer Woche circa 5.800 Menschen.
0: Die Menschen, die zur Osnabrücker Tafel kommen, die sind meistens im Besitz des sogenannten Osnabrückpasses. Und diesen Osnabrückpass bekommt man?
1: Wenn man zum Beispiel Grundsicherung bekommt oder Bürgergeld oder Wohngeld, dann können sie bei der Tafel einkaufen. Aber es passiert auch immer mal, dass Leute plötzlich in einer schwierigen finanziellen Situation sind, dass die Waschmaschine kaputt geht und dafür Geld ausgegeben wird. Und wenn die Unterlagen dann nicht vorhanden sind, helfen wir erstmal unbürokratisch den Menschen. Wir wollen ja auch wirklich menschenorientiert arbeiten.
0: Bei der Osnabrücker Tafel ist man also keine Nummer, sondern wird ja auch Mensch. Darauf legen Hermann Große-Marke und sein Team großen Wert. Es gibt keine Massenabfertigung. Abfertigung, man nimmt sich Zeit für jeden Einzelnen. Die Osnabrücker Tafel wird 30. Wir haben noch viele weitere Themen mit der Tafel besprochen. Die hört jetzt in den nächsten Tagen hier bei uns bei Radio Osnabrück. Ihr wisst ja, bei uns bei Radio Osnabrück, da hört er, was los ist. Und jetzt hört er Musik von Ed Sheeran, Overpass Graffiti, gleich 8:45. Guten Morgen.

0: von 9 ist Radio Osnabrück perfekt geweckt am Montagmorgen.
1: Trinkpause.
0: Nee, machen wir nicht. Wir machen erstmal das Wetter. Wir starten nämlich ziemlich grau in die neue Woche hier bei uns in Osnabrück und der Weser. Ein bisschen Regen. Es lässt jetzt so langsam nach bis zum Vormittag. Ist aber noch ein bisschen Nieselregen am Start. Und am Nachmittag schaut die Sonne raus. Tageshöchstwerte liegen heute bei 18 Grad. Und Pollen sind auch unterwegs. Wir erwarten heute starke Belastung durch Gräserpollen sowie mittlere Belastung durch Ampfer und schwache Belastung durch Eiche, Wegerich und Weidenpollen. Die nächsten Tage, also morgen übermorgen, werden noch so ein bisschen wechselhaft. Aber ab dann kommt die Sonne raus. Ich sehe für Donnerstag 29 Grad, für Freitag sogar 32 Grad, aber dann schon wieder Gewitter. Ich bin mal gespannt, wie sich es wirklich entwickelt wird und natürlich auf dem Laufenden hier bei uns bei Radio Osnabrück. Und jetzt geht's zurück ins Jahr 83. Musik von Mink, der will wartet auf euch und zwar Each Word is a Beat of My Heart bei Radio Osnabrück. Guten Morgen.

0: 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Vorsicht bitte auf der Autobahn 33 Bielefeld in Richtung Osnabrück. Zwischen Haderberg und dem Südkreuz liegt ein Holzbrett auf der Autobahn. Bitte vorsichtig fahren. Autobahn 33 Bielefeld, Osnabrück. Ein Holzbrett zwischen Haderberg und dem Kreuz Osnabrück Süd. Passt bitte auf. Radio Osnabrück wünscht euch eine gute Fahrt. Und bringt euch erstmal wieder um 9 auf den neuesten Stand der Dinge, die Radio Osnabrück Nachrichten. Und danach gibt es nagelneue Musik für euch. Von Rubber Ducks Revolt. Dancing at the End of the World. Ich glaube, das ist der Film, ne? Rubber Duck kennt er wahrscheinlich noch so. Außerdem für euch dabei. Aus den 80er Musik von ABC. The Look of Love. Und vorher gibt es noch Musik von Billy Idol. Geht sofort weiter.
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0: 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Ganz kurz auf die Straßen, hier ist Radio Osnabrück mit dem besten Verkehrsservice für Osnabrück und die Weser-Elms-Region. Vor Sie bitte auf der Autobahn 1 Bremen-Osnabrück. Zwischen Holder von der Raststätte Dammerberge liegen Reifenteile auf allen Fahrstreifen. Bitte aufpassen auf der 1 Bremen-Osnabrück. Reifenteile zwischen Holder von der Raststätte Dammerberge. Passt hier bitte auf.

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1: Ich bin Lea Matschulat. Die USA und der Iran haben eine vorläufige Übereinkunft für einen Ausweg aus dem Iran-Krieg gefunden.
2: Wichtige Punkte waren in letzter Minute gelöst worden, darunter die sofortige Aufhebung der US-Seeblockade und ein Ende aller Kriegshandlungen auch im Libanon. Unterzeichnet werden soll das Abkommen Ende der Woche in der Schweiz und dann erst wird die Straße von Hormuz geöffnet, dann erst ist der Deal offiziell besiegelt. In weiteren Gesprächen sollen weitere technische Details geklärt werden. Umsetzung und Kontrolle der Einhaltung werden dann kompliziert, denn die USA und der Iran verhandeln nach wie vor nicht direkt. Aus den USA, Tina Eck.
1: An deutschen Krankenhäusern gehen heute die Proteste gegen Kürzungen im Gesundheitswesen weiter. Die Gewerkschaft Verdi hat bundesweit Servicebeschäftigte an mehr als 120 Krankenhäusern und Pflegeeinrichtungen zu Aktionen aufgerufen. Es kann zu kleineren Einschränkungen kommen. Gefordert werden gute Bedingungen und Bezahlung für Bereiche wie Reinigung, Küche und Logistik. Anlass für den Protest sind die geplanten Reformprogramme von Gesundheitsministerin Warken. In Norwegen soll heute das Urteil gegen Marius Borg Høiby fallen. Der Sohn der norwegischen Kronprinzessin ist in 40 Punkten angeklagt, unter anderem wegen mehrerer Vergewaltigungen und Drogen- und Verkehrsdelikten. Die Staatsanwaltschaft hat 7 Jahre und 7 Monate Haft gefordert. Høiby wird die Urteilsverkündung aus dem Gefängnis verfolgen. Er muss aus gesundheitlichen Gründen nicht vor Gericht erscheinen. Schützenfest zum WM-Auftakt für die deutsche Fußballnationalmannschaft. Die DFB-Auswahl hat in Houston ihr erstes Gruppenspiel gegen WM-Neuling Curaçao mit 7:1 gewonnen.
3: 7:1, die deutschen Fans erinnern sich gerne an dieses Ergebnis und an das WM-Halbfinale 2014 gegen Brasilien. Danach wurde Deutschland Weltmeister. Der hohe Sieg gegen den WM-Neuling Curaçao ist natürlich kein wirklicher Maßstab, denn am Ende war der krasse Außenseiter völlig überfordert. Aber für das Selbstvertrauen kann das Ergebnis schon wichtig sein. Thomas Bremser, Houston.
1: Die Ergebnisse der anderen Spiele aus der Nacht. Die Elfenbeinküste gewinnt 1:0 gegen Ecuador. Die Niederlande und Japan trennen sich unentschieden 2:2. Und Schweden hat sich mit 5:1 gegen Tunesien durchgesetzt. Die DFB-Elf trifft im nächsten Spiel am Samstag auf die Elfenbeinküste.
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7: 12 Grad messen wir aktuell in Hagen, 13 Grad aktuell in Werlte. Das Frühstückspausenwetter ist heute Morgen grau hier bei uns über Osnabrück und der Weser-Ems-Region. Hier und da auch noch ein bisschen Nieselregen unterwegs. Zur Mittagspause ist der Nieselregen so gut wie weg, aber die Wolken bleiben. Richtung Feierabend aber, dann lockert es auf, dann kommt noch die Sonne raus. Und dann erreichen wir auch die Tageshöchstwerte. Die liegen nämlich heute bei 18 Grad. Der Wind, der weht dazu böig aus westlichen Richtungen. Der Abend und die Nacht sind dann wechselnd bewölkt und es kühlt sich ab bis auf 7 Grad. Der Radio Osnabrück 3-Tage-Trend. Morgen und am Mittwoch wechseln bewölkt, immer wieder Regen mit dabei bei Höchstwerten um 23 Grad. Am Donnerstag, da gibt es dann ganz viel Sonne und Höchstwerte von bis zu 29 Grad.
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7: Um 8:45, moin liebe Autofahrer, nochmal die Warnmeldung für die Autobahn 1 Bremen-Osnabrück. Zwischen Holdorf und der Raststätte Dammerberge liegen Reifenteile auf der Autobahn, bitte aufpassen. Dann haben wir ein Holzbrett auf der Autobahn 33, Bielefeld in Richtung Osnabrück, liegt zwischen Haderberg und dem Südkreuz, auch hier bitte aufpassen. Die Staus A33 Osnabrück-Bielefeld, Stop and Go zwischen dem Südkreuz und Hilter auf 6 Kilometer, plante bitte mehr als eine halbe Stunde Zeit ein. Außerdem haben wir ein bisschen Bonuszeit auf der Autobahn 2 Dortmund in Richtung Hannover. 6 Kilometer Stau zwischen Bad Nenndorf und Wunstorf-Lute, halbe Stunde plus. Und es wird geblitzt. Unter anderem im Barkum am Tannenkamp und zwar in Richtung Lüsche. An der B213 kannst du euch erwischen zwischen Haselünne und Barwinkel. In Dissen steht ein Anhänger an der Dieter-Fuchs-Straße und der Landkreis Osnabrück. Der blitzt heute planmäßig in Bissendorf. Und falls ihr Ergänzungen für uns habt, Staus, Blitzer, Gefahrenstellen, gerne melden. 0541 7 70 70 50. Denn nur zusammen, also mit eurer Hilfe, wird der beste Verkehrsservice für Osnabrück und die Weser-Ems-Region jeden Tag ein klein bisschen besser. Radio Osnabrück sagt schon mal vielen Dank. Wünsche eine gute Fahrt. Halt, nee, stopp, noch gerade eine ganz frische Warnmeldung für die Autobahn 2 Hannover-Dortmund zwischen Launer und Rehren. Da liegt ein Reifenmantel auf der Autobahn. Auch hier bitte aufpassen, A2 Hannover-Dortmund. Ein herrenloser Reifenmantel zwischen Launer und Rehren. Jetzt aber, gute Fahrt.
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8: Aber jetzt ist Zeit für eine Trinkpause.
7: Nee, ich mach Frühstückspause. Ich will

0: Guten Montag, hier ist Radio Osnabrück, perfekt geweckt am 15. Juni 2026. Ich habe beim großen Radio Osnabrück Kalender geschaut, heute ist der Strandkorbtag. Ja, falls ihr zufälligerweise jetzt auf dem Weg zur Nordsee seid oder von der Nordsee kommt oder an der Nordsee hören solltet, ihr könnt uns ja auch im Urlaub über die Radio Osnabrück App natürlich hören. Ich würde eine Decke einpacken. Was wir sonst also einpacken müssen, das hören wir jetzt.
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2: Widder. Die Gefühle gehen schnell mit Ihnen durch. Im Eifer eines amorösen Gefechts spielen Sie mit den Empfindungen des Partners.
3: Stier.
2: Sie können heute sehr herzlich oder auch ziemlich launisch sein. Es liegt also ganz in Ihrer Hand, wie Sie Freunden oder Familienmitgliedern gegenübertreten.
3: Zwillinge.
2: Es könnte heute turbulent werden. Vielleicht haben Sie viele neue Ideen, sind gestresst oder auch ungeduldig. Geistige Herausforderung ist das beste Mittel, die erhöhte Spannung kreativ zu nutzen.
3: Krebs.
2: Gut gelaunt gehen Sie heute an die Verwirklichung Ihrer Vorhaben. Dass alles besser als erwartet verläuft, spornt Sie zudem an.
3: Löwe.
2: Sie machen andere atemlos mit Ihrem Elan. Ihre Energie reicht heute locker für Aufräumaktionen und viel Sport. Aber Achtung, Sie sollten trotzdem nicht übertreiben.
3: Jungfrau.
2: Verschwenden Sie keine Gedanken an Probleme, die Sie noch lösen müssen. Am besten ist es heute, sich auf die alltäglichen Anforderungen zu beschränken.
3: Waage.
2: Jetzt heißt es ranklotzen. An diesem Tag haben Sie die optimalsten Chancen, Verträge unter Dach und Fach zu bringen.
3: Skorpion.
2: Entspannen Sie sich und unternehmen Sie Dinge, die Ihnen wirklich Spaß machen. Dann kann Ihr Körper und Geist zur Ruhe kommen.
3: Schütze.
2: Allzu einschneidende Änderungen in Ihrem Alltag sollten Sie vermeiden. Geben Sie sich im Moment mit dem zufrieden, was Sie sich erarbeitet haben.
3: Steinbock.
2: Sofern Sie nicht gleich die ganze Welt aus den Angeln heben wollen, kommen Sie gut durch diesen Tag. Suchen Sie die Unterhaltung mit Freunden oder Verwandten.
3: Wassermann.
2: Ohne große Mühe sammeln Sie heute bei Ihren Mitmenschen Pluspunkte. Sie strahlen selbst in schwierigen Situationen sichere Kompetenz aus.
3: Fische.
2: Aus kosmischer Sicht sind Harmonie und große Kraftvorräte vorprogrammiert. Den großen Taten steht nichts im Wege.
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1: Ich bin Clara, guten Morgen. Mehrere Personen wurden kürzlich von der Polizei angehalten. In Vechta hat die Polizei einen 41-jährigen Fissbäcker kontrolliert. Dabei kam heraus, dass der Mann unter Alkoholeinfluss gefahren ist. Die Weiterfahrt wurde untersagt sowie ein einmonatiges Fahrverbot und Bußgeld verhängt. In Kloppenburg war ein 58-jähriger Autofahrer unterwegs. Auch dieser war mit Alkoholintus gefahren. Die Weiterfahrt war damit für ihn beendet. Es wurde ein Verfahren gegen ihn eingeleitet. Ein mit Fahrrädern beladener Anhänger hat am Samstagvormittag einen Stromausfall in Haaren ausgelöst. Dieser hat nämlich einen Stromverteilerkasten gerammt, nachdem der Anhänger sich von einem Bus gelöst hatte. Niemand wurde verletzt, allerdings hatten mehrere Anwohner erstmal keinen Strom. Aktuell wird vermutet, dass die Anhängerkupplung einen technischen Defekt hatte. Eine 59-jährige Emsteckerin wurde im Supermarkt am Mühlencenter beklaut. In einem unbeobachteten Moment gegen 10 Uhr stahl jemand ihre Geldbörse aus dem Korb ihres Rollators. Jetzt sucht die Polizei Zeugen. Habt ihr etwas am Samstag dazu mitbekommen, dann meldet euch bitte bei der Polizei Kloppenburg. Aktuell können Dauerkarten des VfL Osnabrück auf jemand anderen umgeschrieben werden, falls jemand seine Dauerkarte aus der letzten Saison nicht verlängern möchte, aber jemanden kennt, der sie gerne hätte, dann kann man das noch bis Samstag auf diese Person umschreiben lassen, heißt es vom VfL. Eine Umschreibung ist aber nur möglich, solange die Dauerkarte von dem bisherigen Inhaber noch nicht verlängert wurde. Die Verlängerungsphase von Dauerkarten beginnt morgen. Soweit die Radio Osnabrück Regionalnachrichten. 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
1: Aktuell messen wir 13 Grad in Rieste und 12 Grad in Mollbergen. Viele Wolken hier über uns in Osnabrück und der Weser-Ems-Region. Dazu kann es aktuell Regen geben. Ab Nachmittag traut sich dann auch mal die Sonne raus und wechselt sich mit den Wolken ab. Die Tageshöchstwerte liegen heute bei 18 Grad in Glandorf und 17 Grad in Messingen. Frisch wird es dazu durch böigen Wind aus westlicher Richtung. Trotz des Windes bleiben uns die Wolken auch in der Nacht erhalten. Außerdem kühlt es ordentlich ab auf 7 Grad.
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4: Um 9:30 Uhr, moin liebe Autofahrer, bitte vorsichtig fahren auf der Autobahn 2 Hannover in Richtung Dortmund. Zwischen Launau und Rehren, da liegt ein herrenloser Reifenmantel auf der Autobahn, passt hier bitte auf. Die Staus A2 Dortmund-Hannover ist Stock zwischen Bad Nenner von Wunsdorf-Lothe auf 5 Kilometer, 20 Minuten plus. Ebenfalls Stop and Go auf der Autobahn 33 Osnabrück in Richtung Bielefeld zwischen dem Kreuz Osnabrück Süd und Hilta. Auf 3 Kilometer, knappe Viertelstunde plus. Und es wird geblitzt. Unter anderem in, so, da muss ich hinscrollen, in Dissen, Dieter-Fuchs-Straße steht ein Anhänger. Gilt auch für die B213. Hier ist so eine Kiste aufgebaut zwischen Haselünne und Barwinkel. In Barkum kannst du euch erwischen, am Tannenkappen und zwar in Richtung Lüsche. Und der Landkreis Osnabrück, der ist heute unterwegs in Bissendorf. Falls ihr Ergänzungen für uns habt, Staus, Blitzer, Gefahrenstellen, gerne melden. 0541 7 70 70 50. Ihr sagt's uns, wir sagen's weiter. Radio Osnabrück sagt schon mal vielen lieben Dank und wünscht eine gute Fahrt. Ich hatte gute Fahrt. Oder ist schon wieder Zeit für Trinkpause?
5: Trinkpause.
4: Jetzt nicht, nee.
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4: Freunde, Thomas hier, auf geht's in die neue Woche.
5: Nee.
4: Doch.
5: Nee.
4: Na doch,

0: Wir starten durch zusammen in eine neue Woche. Radio Osnabrück ist hier am Montagmorgen. Und falls euer Kalender noch so ein paar Lücken aufweist, ich bin mir da ziemlich sicher, wir können die definitiv stopfen. Hört mal.
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3: Hi, ich bin Vera und ich habe diese Tipps für euch. Heute habt ihr wieder die Möglichkeit, Blut zu spenden. Los geht's um 16.30 Uhr im Jugendheim in Gerde. Eine der großen Aktionen im diesjährigen Ferienspaß ist wieder die Kinderstadt. Was euch da erwartet, erzählt euch Simon von Stein, Pressesprecher der Stadt Osnabrück.
4: Da organisieren im Haus der Jugend die Kinder tatsächlich ihre ganz eigene Stadt, wählen einen Beruf, verdienen ihr eigenes Kinderstadtgeld, das sie dann auch entsprechend ausgeben können und lenken natürlich auch die Geschicke der Stadt, ob in der Bürgerversammlung oder ob sie sich vielleicht sogar zum Oberbürgermeister, zur Oberbürgermeisterin oder in den Stadtrat wählen lassen. Das können sie alles selber entscheiden.
3: Am kommenden Freitag wird ausgelost, wer an Veranstaltungen mit begrenzten Plätzen teilnehmen kann. Also am besten jetzt sofort anmelden und die Kinderstadt mit auf eure Wunschliste packen. In einer Sonderausstellung könnt ihr morgen in Bram schon mehr als 1000 historische Objekte bestaunen. Euch erwarten Waffen und Alltagsgegenstände aus der Spätantike von Fundplätzen im dänisch-deutschen Grenzgebiet. Die Ausstellung bietet viele Gelegenheiten zum Mitmachen für Jung und Alt. Morgen wieder ab 10 Uhr im Museum und Park Kalkriese in Bramsche.
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0: So klingt sie, die Musik eures Lebens hier bei uns bei Radio Osnabrück. Und sie wird euch gleich nach 10 Uhr bei Michael noch weiter erklingen, da bin ich mir sehr, sehr sicher. Ich bin mir sogar ziemlich sicher, denn nach 10 gibt es unter anderem diese Songs für euch. Boy Group Alarm gleich direkt nach 10 von NSYNC. Tearing Up My Heart ist mit dabei und es gibt nagelneue Musik und zwar von dem Herrn hier. Teddy Swims. Mr. Know-It-All. Und vorher gibt's noch Musik von Right Said Fred. Don't talk, just kiss. Cooles Wochenmotto. Geht sofort weiter.
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1: Ich bin Lia Matschulat. Marius Borg-Helby, der Sohn von Norwegens Kronprinzessin Mette-Marit, ist norwegischen Medienberichten zufolge für eine Reihe von Straftaten zu 4 Jahren Haft verurteilt worden.
2: Ausufernde Partys, Drogen, Gewalt und andere schockierende Vorwürfe. Der Fall Helby hatte Norwegen monatelang in Atem gehalten. Mit dem Urteil ist nun ein vorläufiger Schlusspunkt gesetzt. Doch der Schaden für die Königsfamilie bleibt. Aus Skandinavien, Julia Weschenbach.
1: Die USA und der Iran haben nach wochenlangen Verhandlungen eine vorläufige Übereinkunft für ein Ende des Iran-Krieges gefunden. Die für den weltweiten Öl- und Gashandel wichtige Straße von Hormuz soll US-Präsident Trump zufolge nach der Unterzeichnung des Abkommens am Freitag geöffnet werden. Trotzdem fielen die Ölpreise schon kurz nach Bekanntwerden der Einigung.
3: Die Kurse an den Börsen in Asien haben heute Morgen deutlich zugelegt. Parallel ist der Preis für die weltweite Ölreferenzorte um knapp 4% gefallen. Hintergrund ist, dass das Rahmenabkommen zwischen den USA und dem Iran unter anderem eine vollständige Öffnung der Straße von Hormuz vorsieht. Allerdings erst ab Freitag. Unterzeichnet ist der Deal nämlich noch nicht. Bundeskanzler Friedrich Merz ist trotzdem optimistisch, dass die Weltwirtschaft sich jetzt erholen könnte. Experten bremsen diesen Optimismus aber. Die Einigung sei nur ein erster wichtiger Zwischenschritt. Fiona Reinhardt, Nachrichtenredaktion.
1: Während einer neuen Welle von russischen Luftangriffen auf die Ukraine ist auch die Hauptkirche des Höhlenklosters in Kiew in Brand geraten. Das Höhlenkloster zählt zum Weltkulturerbe. Landesweit wurden ukrainischen Behörden zufolge mindestens 9 Menschen getötet und Dutzende verletzt. Ob die Klosteranlage durch russischen Beschuss oder durch herabfallende Trümmerteile in Brand geraten ist, ist noch unklar. Deutschland ist mit einem klaren Sieg in die Fußball-Weltmeisterschaft gestartet. 7:1 gegen Curaçao lautete das Ergebnis nach dem Abpfiff. Die Elfenbeinküste trennte sich 1:0 von Ecuador. Die Niederlande und Japan gingen unentschieden 2:2 auseinander und Schweden hat sich mit 5:1 gegen Tunesien durchgesetzt.
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6: Aktuell messen wir 13 Grad in Lüstringen, 13 auch in Gesmold. Ist ein richtig grauer Start in den Tag heute. Und so richtig schön wird's leider nicht. Am Nachmittag gibt's ein bisschen Sonne, gegen Abend sogar noch mehr. Aber mehr als 18 Grad, die gibt's wiederum nicht. Wir blicken mal auf den Radio Osnabrück 3-Tage-Trend. In den kommenden Tagen ein Sonne-Wolken-Mix. Es bleibt überwiegend trocken und wärmer wird's auch. Die Höchstwerte gehen rauf von 18 Grad heute auf 23 am Mittwoch. Und heute gibt's dazu auch noch einen böig auffrischenden Wind. Aber Achtung, ihr Lieben, am Donnerstag wird's endlich wieder richtig warm. Mit bis zu 29 Grad. Yes!
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6: Hallo liebe Autofahrer, dann schauen wir doch mal auf die A2 Dortmund Richtung Hannover zwischen Bad Nenndorf und Wunstorf-Lute. Da gibt es 3 Kilometer. Stau dauert etwa 20 Minuten länger. Auf der B213 zwischen Haselhünne und Barwinkel, da gibt es Folgendes. Da wird nämlich wieder geblitzt, so wie auch heute in Dissen auf der Dieter-Fuchs-Straße und der Landkreis Osnabrück. Der ist planmäßig heute unterwegs und blitzt euch in Bissendorf. Wenn ihr was gesehen habt, gerne her damit. Wir sagen das sehr, sehr gerne weiter. Nutzt dafür bitte unsere Kombinummer für WhatsApp und Telefon. Das ist die 0541 77 70 50. 0541 77 70 50. Ich sag schon mal im Voraus vielen Dank. Radio Osnabrück wünscht gute Fahrt.
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6: Also ich habe richtig Bock auf Radio. Euch geht's genauso, dann seid ihr genau richtig. Schön dranbleiben. Ich bin Michael. Schön, dass ihr da seid. Hallo. 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

schönes musikalisches Thema, ne? Hört mal genau. Klingt doch wie Nikolaus kommt in unser Haus, oder? Teddy Swims, wow! Ja, das sind so unglaubliche Geschichten manchmal, aber das Leben schreibt das eben so. Heute Morgen, ich wieder, wirklich, ich habe manchmal Erlebnisse, da meinen die Leute, wenn ich das erzähle, ja, komm, der hat irgendwie... Nein, das ist tatsächlich so passiert, wie auch heute Morgen wieder. Ich fahre hier hin, lustig im Auto, und plötzlich steht ein ganz bekannter Fußballtrainer, Weltstar, steht direkt neben meinem Auto. Ich denke, was ist das denn? Und ich höre auch, wie um den herum die Leute alle riefen, hallo Thomas. Ja, ich habe dann diese Paketuniform erkannt, das waren Lieferanten, aber diese Doppelgänger-Geschichten, die sind wirklich unglaublich. Er hat sich ziemlich schnell vertuchelt, weil er dachte wahrscheinlich, komm, ich kenne die Gags alle und ich will das nicht. Aber das war wirklich sensationell, ich bin fast drauf reingefallen, also eine derartige Ähnlichkeit. Man sollte das mal weitergeben, nur dann hat der Mann gar keine Ruhe mehr und ich denke, er will lieber Ruhe haben. Also, liebe Grüße, Thomas.

0: Und gleich gibt's natürlich hier bei uns wieder Aktuelles zu erfahren in den Radio Osnabrück Regionalnachrichten mit Clara. Hallo Clara.
1: Hallo.
0: Was gibt's denn gleich?
1: Genau, also in Osnabrück hat ein Mehrfamilienhaus gebrannt und weitere Infos dazu gibt es dann gleich in den Radio Osnabrück Regionalnachrichten. 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
1: Ich bin Clara, guten Tag. Gestern hat ein Mehrfamilienhaus an der Iburger Straße in Osnabrück gebrannt. In einer Dachgeschosswohnung wurde Rauch festgestellt. Die Feuerwehr konnte den Brand zügig löschen, wodurch ein Übergreifen der Flammen auf andere Wohnungen verhindert wurde. Eine Bewohnerin wurde bei dem Brand verletzt. Insgesamt wird der Schaden auf einen mittleren fünfstelligen Bereich geschätzt. Die Brandursache wird aktuell noch ermittelt. Gleich drei Personen im Alter von 14 bis 27 Jahren sind im Kreis Steinfurt Opfer von Sextorschen geworden. Dabei handelt es sich um eine Erpressung mit intimen Bildern, die Betrüger von ihren Opfern erschleichen. Gedroht wird dann nach Erhalt der Bilder mit dem Posten dieser auf Social Media oder dass die Bilder an Freunde und Familie weitergeschickt werden. Damit das nicht passiere, fordern die Erpresser Geld. Jetzt warnt die Polizei davor: Ignoriere Freundschaftsanfragen von Fremden auf Social Media, wechsle nicht in einen privaten Chat, schicke niemals intime Bilder und Videos und zahle niemals Geld an Fremde. Ein mit Fahrrädern beladener Anhänger hat am Samstagvormittag einen Stromausfall in Haaren ausgelöst. Dieser hat nämlich einen Stromverteilerkasten gerammt, nachdem der Anhänger sich von einem Bus gelöst hatte. Niemand wurde verletzt. Allerdings hatten mehrere Anwohner erstmal keinen Strom. Aktuell wird vermutet, dass die Anhängerkupplung einen technischen Defekt hatte. Aktuell können Dauerkarten des VfL Osnabrück auf jemand anderen umgeschrieben werden. Falls jemand seine Dauerkarte aus der letzten Saison nicht verlängern möchte, aber jemanden kennt, der sie gerne hätte, dann kann man sie noch bis Samstag auf eine Person umschreiben lassen, heißt es vom VfL. Eine Umschreibung ist aber nur möglich, solange die Dauerkarte von dem bisherigen Inhaber noch nicht verlängert wurde. Die Verlängerungsphase von Dauerkarten beginnt morgen. Soweit die Radio Osnabrück Regionalnachrichten. 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
4: Aktuell messen wir 14 Grad im Osnabrücker Stadtzentrum, 14 Grad auch in Ibbenbüren. Später ab dem Nachmittag gibt's auch mal ein bisschen Sonne. Vorher grau, nicht wirklich schön und die Temperaturen, naja, 18 Grad sind auch kein Sommer. Aber wir blicken jetzt mal auf Aktuelles in Sachen.
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4: Genau, und da habe ich erfreulicherweise nur eine einzige Meldung im Moment, was größere Störungen betrifft, nämlich von der A2 kommt die Dortmund Richtung Hannover zwischen Bad Nenndorf und Wunstorf-Lute. 3 Kilometer Stau, allerdings kann euch das 20 Minuten Zeit kosten. Jetzt schauen wir auf Folgendes. Auch heute wird wieder fleißig geblitzt. Zum Beispiel auf der B213 zwischen Haselünde und Barwinkel, in Dissen auf der Dieter-Fuchs-Straße und der Landkreis Osnabrück, der blitzt heute planmäßig in Bissendorf. Ja, und wenn ihr was gesehen habt, Blitzer, Staus, Gefahrenstellen, dann meldet uns das Ganze hier gerne, damit wir es weitergeben können. Dazu gibt es die Kombinummer für WhatsApp und Telefon. Das ist die 0541 77 70 50. 0541 77 70 50. Danke im Voraus. Radio Osnabrück wünscht gute Fahrt.
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4: Aber sowas von durch den Tag. Ich bin Michael. Schön, dass ihr dabei seid. Habt ihr auch Bock auf Sommer? Ich auch. In Sachen Musik habe ich den. Adios.

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0: Schönen Throwbacks, oder? Will Downing, A Love Supreme. Ich habe übrigens gleich noch viel mehr richtig gute Musik. So geht's gleich nach den Nachrichten hier weiter bei Radio Osnabrück. Súbeme la Radio, hey. Enrique Iglesias. Außerdem der Sound aller Sounds. Kennt ihr Faithless, ne? Ist verbrezelt worden hier bei der Nummer. Schönes Remake. Baby Rex on Faithless. New Religion. Alles das gleich bei mir nach den Nachrichten.
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1: Ich bin Lea Matschulat. In Großbritannien will die Regierung ein Social-Media-Verbot für unter 16-Jährige durchsetzen. Soziale Medien machten Kinder unglücklich, sagte Premierminister Starmer. Und auch wenn die Nutzung Jugendlichen auch Vorteile bringe, sei ein vollständiges Verbot angesichts der Risiken und der negativen Konsequenzen richtig. Die USA und der Iran haben sich auf ein Abkommen zur Beilegung des Krieges verständigt. Die Einigung dürfte auch beherrschendes Thema beim G7-Gipfel sein, der heute im französischen Evian beginnt. Erwartet wird auch US-Präsident Trump. Das Abkommen zwischen den USA und dem Iran soll dann am Freitag in Genf in der Schweiz unterzeichnet werden.
2: Eigentlich sollte es beim Gipfel um Lieferketten, künstliche Intelligenz und Migration gehen. Doch das Rahmenabkommen zwischen den USA und dem Iran wird alles überstrahlen. Viel ist noch nicht bekannt, was genau in der Verabredung steht. Auf jeden Fall wird Trump den Moment am Genfer See nutzen, um andere G7-Länder in die nächsten Schritte einzubinden. Es geht um die Öffnung der Straße von Hormuz und vor allem danach. Die Sicherheit, dass Öltanker wieder problemlos die Meerenge passieren können. Aus Genf, Anna Ringle.
1: Marius Borghølby, der Sohn von Norwegens Kronprinzessin Mette-Marit, ist norwegischen Medienberichten zufolge für eine Reihe von Straftaten zu 4 Jahren Haft verurteilt worden.
3: Ausufernde Partys, Drogen, Gewalt und andere schockierende Vorwürfe. Der Fall Højby hatte Norwegen monatelang in Atem gehalten. Mit dem Urteil ist nun ein vorläufiger Schlusspunkt gesetzt. Doch der Schaden für die Königsfamilie bleibt. Und die Belastungen für die Royals werden in Zukunft wohl nicht weniger. Neben dem Skandal um Marius Borghølby steht vor allem dessen schwerkranke Mutter im Fokus. Mette-Marits Gesundheitszustand hatte sich zuletzt deutlich verschlechtert. Aus Skandinavien Julia Weschenbach.
1: Influencer und soziale Medien haben inzwischen einen erheblichen Einfluss auf das Online-Shopping-Verhalten von Kindern und Jugendlichen. So werden 47% der 10- bis 17-Jährigen durch Werbung auf Social-Media-Plattformen auf Produkte aufmerksam, 40% durch Empfehlungen von Influencerinnen und Influencern. Das zeigt die Mediensucht-Sonderanalyse unter anderem der Krankenkasse DAK Gesundheit.
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6: Aktuell messen wir 13 Grad in Dodesheide, 14 in Georgsmarienhütte. Und die Sommerherzen, die schlagen heute nicht sehr laut. So viel sei gesagt. Grau am Vormittag und erst gegen Abend mal so ein vertretbarer Sonnenschein. Dazu heute in der Region maximal 18 Grad. Wir blicken jetzt allerdings mal auf den Radio Osnabrück 3-Tage-Trend. In den nächsten Tagen nämlich ein Mix aus Sonne und Wolken. Es bleibt überwiegend zumindest trocken, allerdings wird es richtig warm. Höchstwerte steigen jetzt erstmal von 18 auf 23 Grad am Mittwoch. Heute noch ein wenig auffrischender Wind, aber am Donnerstag, da geht's rauf mit den Temperaturen auf, Achtung, 29 Grad. So wollen wir das.
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6: Ja, kommen wir mal zum Positiven zuerst. Ich habe keine größeren Störungen von den Autobahnen. Ihr habt weitestgehend freie Fahrt, das ist auch schon mal was, oder? Allerdings kann es heute wieder teuer werden, denn es wird kräftig geblitzt. Unter anderem in Osnabrück auf der Belmer Straße. Da steht ein Anhänger zwischen Ölweg und Kretischer Weg. In Barkum, Hochelsener Straße. In Emteck auf der Emdecker Straße, kurz hinter Drantum von der Bundesstraße aus kommend. Und der Landkreis Osnabrück, der blitzt heute planmäßig in Bissendorf. So, für den Fall der Fälle, also falls ihr was gesehen habt, sagt es uns. Wir sagen es gerne weiter. Nutzt dafür bitte die Kombinummer für WhatsApp und Telefon. Das ist die 0541 77 70 50. Zack, weg ist sie. Die Brille, alles schräg, alles krumm. Nochmal 0541 77 70 50. Manche Dinge passieren nur Männer. Für eure Info im Voraus vielen Dank. Radio Osnabrück wünscht gute Fahrt.
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6: Ganz schnell die Brille wieder gerichtet. Ich bin Michael, schön, dass ihr da seid. Und ja, auch wir sprechen gleich über Fußball.

0: Ich würde mal sagen, darauf einen Curaçao. Was für ein Sieg, oder? Gestern Abend die deutsche Fußballnationalmannschaft. Wow, das erste Spiel bei der Fußball-WM in diesem Jahr. Viele aus der Region haben sich natürlich dieses große Ereignis gemeinsam angesehen, beim Public Viewing im Nettetal zum Beispiel. Und da waren auch wir vor Ort und haben die Stimmung für euch einfach mal eingefangen. Ja, so nämlich. Da hat die Mannschaft ja richtig losgelegt gestern, oder? Gegen Curaçao. Mehr als erfolgreich, kann man sagen. Mit 7:1 gewonnen. War ein hochverdienter Sieg. So sahen es auch die Fans.
1: Natürlich war es verdienter hoher Sieg, aber ich werde sagen, es geht noch besser.
2: Ich hatte eigentlich 8:0 getippt, aber gut, sei Curaçao gegönnt, ein Tor. Ja, ich drücke Ihnen die Daumen, dass Sie dann vielleicht doch noch irgendwo einen Punkt holen, aber der Grundstein für den Weltmeistertitel dieses Jahr ist auf jeden Fall gelegt.
0: Ja, jetzt sind wir natürlich gleich Weltmeister, ist doch klar. Ja, und ganz zum Schluss hat unser Reporter Carsten für uns auch noch ein kleines Fazit von dem doch wohl mitreißenden ersten WM-Abend für die Deutschen im Nettetal.
3: Ein paar hundert Fans waren hier im Nettetal und haben den 7:1-Sieg von Deutschland gegen Curaçao gefeiert. In einer friedlichen, tollen Stimmung und mit einem ersten großen Schritt, wie vorhin der Fan schon gesagt hat, in Richtung Weltmeisterschaft. Hurra!
0: Besser kann man das Ganze nicht zusammenfassen. Danke, Carsten. Deutschland gestern, der erste Sieg der diesjährigen Weltmeisterschaft. Wow, das war ein tolles Spiel, wirklich. Wir jubeln hier bei Radio Osnabrück natürlich ordentlich mit und drücken dann die Daumen für die nächste Partie, ne? Schon am Samstag gegen die Elfenbeinküste. Durchhalten, Jungs, das wird schon. So, und hier ist auch sportlich, oder? In Sachen Musik, das geht irgendwie immer.

0: Es gibt ja immer wieder Helden, jeden Tag. So zum Beispiel dieser Mann, der hat nämlich in Lingen die Ausbreitung eines Feuers durch seinen mutigen Einsatz verhindert. Weiteres dazu gibt's gleich hier in den Radio Osnabrück Regionalnachrichten. 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
1: Ich bin Clara, guten Tag. Auf der Autobahn 30 bei Bad Bentheim ist ein Motorradfahrer schwer verletzt worden. Der 56-Jährige geriet aufgrund einer Windböe ins Schleudern und stürzte auf den Seitenstreifen. In Lengerich hat es einen Unfall an einer Kreuzung gegeben. Eine Autofahrerin wollte im Kreuzungsbereich rechts abbiegen, dabei krachte sie gegen einen Radfahrer. Der Radfahrer stürzte und verletzte sich schwer, auch die Autofahrerin erlitt leichte Verletzungen. Die Unfallursache wird aktuell ermittelt. Gestern Abend gegen 20 Uhr ist ein Nadelbaum in Lingen in Brand geraten. Ein 23-jähriger Nachbar bemerkte den Brand und rief die Feuerwehr. Noch bevor die Feuerwehr eintraf, konnte der Brand gelöscht werden, und zwar von einem 21-jährigen Nachbarn. Dieser hat die Flammen mit mehreren Eimern Wasser selbstständig gelöscht und eine Ausbreitung verhindert. Verletzt wurde niemand. Der Schaden beläuft sich aktuell auf 1.500 Euro. Von Samstag auf Sonntag sind Unbekannte in der Sportstraße in Nordhorn in die Kellerräume eines Mehrfamilienhauses eingebrochen. Insgesamt 3 Kellertüren wurden geöffnet. Geklaut wurde nach ersten Angaben aber nichts. Hinweise nimmt die Polizei Nordhorn entgegen. Auf der A30 zwischen den Anschlussstellen Gessmold und Melle West wird eine Brücke abgerissen. Die Brücke gehört zur Allendorfer

0: Straße und führt über die Autobahn. Daher wird die A30 in dem Bereich beidseitig voll gesperrt. Die Abrissarbeiten beginnen nächste Woche Freitag und werden voraussichtlich bis zum 29. Juni andauern. Umleitungen werden eingerichtet. Soweit die Radio Osnabrück Regionalnachrichten. 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
4: Aktuell gemessen 15 Grad in Osnabrück-Hafen und 15 Grad auch in Bad Iburg. Also eins sage ich vorweg, die Sommerherzen schlagen heute nicht sehr laut. Grauer Vormittag war's. Jetzt über den Tag bleibt es weitestgehend grau. So am Nachmittag ein bisschen Sonne und erst gegen Abend dann mal, ich nenne es mal, vertretbarer Sonnenschein. Heute dazu in der Region maximal 18 Grad.
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4: Achtung bitte, liebe Autofahrer, auf der A2 Dortmund Richtung Hannover zwischen Bad Nenndorf und Wunstorf-Lute 3 Kilometer Stau und auf der A30 Osnabrück Richtung Rheine zwischen Lotte und Langenbeck Gefahr durch einen defekten LKW. Und natürlich gibt's auch heute wieder teure Bilder, wenn ihr nicht aufpasst. In Osnabrück beispielsweise auf der Belmer Straße, da gibt es einen Anhänger zwischen Ölweg und Geretischer Weg. In Barkum auf der Hochelstener Straße, in Emteck auf der Emtecker Straße, kurz hinter Drantum, wenn ihr von der Bundesstraße auskommt. Dann ist der Landkreis Osnabrück heute auch noch unterwegs, und zwar planmäßig in Bissendorf, aktuell gerade in Wissingen an der Mindener Straße. So, und wenn ihr noch was seht, Gefahrenstell, Stau, Unfall, her damit. Wir sagen es gerne weiter. Dazu nutzt sie die Kombinummer für Telefon und WhatsApp. Textnachricht, Sprachnachricht, wir nehmen alles. 0541 77 70 50. 0541 77 70 50. Danke im Voraus. Radio Osnabrück wünscht gute Fahrt.
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4: So, aus dem Studio grüßt euch der Verrückte hier. Michael heiße ich, genau, hab ich fast wieder vergessen. Schön, dass ihr da seid.

0: Aber vielleicht singen wir irgendwann, vielleicht singen wir irgendwann, und vielleicht singen wir irgendwann wieder Panic at the Disco Songs.
1: Gestört, aber geil. Featuring Vincent Weiss unter meiner Haut. Und wenn ihr jetzt so weit seid, dann schlagen wir eine weitere neue Seite auf in unserem Tagebuch der Hits mit einer neuen, besonderen Geschichte.
2: 15. Juni 1987. Samantha Fox steigt mit Nothing's Gonna Stop Me Now in die Charts ein. Das ist ein Song, wo Samantha Fox mal so richtig zeigt, mich kann man gar nicht aufhalten. Sie ist voller Willensstärke, voller Power und genau das scheint damals in den 80ern auch irgendwie ihr Motto zu sein. Was viele nämlich vielleicht noch gar nicht gehört haben, Samantha, die startet ihre Karriere nicht als Sängerin. Die Leute lernen sie kennen als das Mädchen von Seite 3, oben ohne, in der britischen Zeitung The Sun. Und das führt dazu, dass sie erstens zu einem der erfolgreichsten Pin-Up-Girls Großbritanniens wird, sich zweitens ein paar Jahre später ihre Brüste für eine halbe Million Dollar versichern lässt und drittens zur Hauptdarstellerin im Computerspiel Samantha Fox Strip Poker wird. Aber wir wollen uns anhören, was Samantha Fox als Sängerin drauf hat, und da hat sie ja immerhin auch so einiges zu bieten. Nothing's gonna stop me now.

0: Somewhere in my heart, Esther Camera. Ist das eine coole Mucke? 1987 war das. Wagen wir doch mal einen Ausblick auf das, was euch gleich hier musikalisch erwartet. Nach den Nachrichten, Radio Osnabrück natürlich. Genau so geht's da gleich direkt los. Moschina, Rhythm Unknown. Außerdem noch das im Angebot. Gleich erkannt, oder? Die Pet Shop Boys mit Heart. Das und vieles mehr gleich nach den Nachrichten. Schön dranbleiben, ihr wisst ja, das lohnt sich immer.
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1: Ich bin Lea Matschulat. In Großbritannien will die Regierung ein Social-Media-Verbot für unter 16-Jährige durchsetzen. Soziale Medien machten Kinder unglücklich, sagte Premierminister Starmer. Und auch wenn die Nutzung Jugendlichen auch Vorteile bringe, sei ein vollständiges Verbot angesichts der Risiken und der negativen Konsequenzen richtig. Die USA und der Iran haben sich auf ein Abkommen zur Beilegung des Krieges verständigt. Die Einigung dürfte auch beherrschendes Thema beim G7-Gipfel sein, der heute im französischen Evian beginnt. Erwartet wird auch US-Präsident Trump. Das Abkommen zwischen den USA und dem Iran soll dann am Freitag in Genf in der Schweiz unterzeichnet werden.
2: Eigentlich sollte es beim Gipfel um Lieferketten, künstliche Intelligenz und Migration gehen. Doch das Rahmenabkommen zwischen den USA und dem Iran wird alles überstrahlen. Viel ist noch nicht bekannt, was genau in der Verabredung steht. Auf jeden Fall wird Trump den Moment am Genfer See nutzen, um andere G7-Länder in die nächsten Schritte einzubinden. Es geht um die Öffnung der Straße von Hormuz und vor allem danach. Die Sicherheit, dass Öltanker wieder problemlos die Meerenge passieren können. Aus Genf, Anna Ringle.
1: Marius Borghølby, der Sohn von Norwegens Kronprinzessin Mette-Marit, ist norwegischen Medienberichten zufolge für eine Reihe von Straftaten zu 4 Jahren Haft verurteilt worden.
3: Ausufernde Partys, Drogen, Gewalt und andere schockierende Vorwürfe. Der Fall Højby hatte Norwegen monatelang in Atem gehalten. Mit dem Urteil ist nun ein vorläufiger Schlusspunkt gesetzt. Doch der Schaden für die Königsfamilie bleibt. Und die Belastungen für die Royals werden in Zukunft wohl nicht weniger. Neben dem Skandal um Marius Borghølby steht vor allem dessen schwerkranke Mutter im Fokus. Mette-Marits Gesundheitszustand hatte sich zuletzt deutlich verschlechtert. Aus Skandinavien Julia Weschenbach.
1: Influencer und soziale Medien haben inzwischen einen erheblichen Einfluss auf das Online-Shopping-Verhalten von Kindern und Jugendlichen. So werden 47% der 10- bis 17-Jährigen durch Werbung auf Social-Media-Plattformen auf Produkte aufmerksam, 40% durch Empfehlungen von Influencerinnen und Influencern. Das zeigt die Mediensucht-Sonderanalyse unter anderem der Krankenkasse DAK Gesundheit.
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6: Ja, wie sagt man so schön, ist nicht für ihn, ist auch nicht für sie. Das Wetter ist einfach nur so, wie es ist. 15 Grad gerade gemessen in Pille, 15 in Melle. Es gab einen grauen Start heute in den Tag. Es wird auch nicht wirklich richtig schön. Am Nachmittag ein bisschen Sonne, gegen Abend noch mehr Sonne, aber mehr als 18 Grad. Die werden sie heute nicht. Der Radio Osnabrück 3-Tage-Trend. In den kommenden Tagen ein Mix aus Sonne und Wolken, überwiegend trocken. Allerdings wird es wärmer. Die Höchstwerte steigen von 18 heute auf 23 Grad am Mittwoch. Dazu heute ein böig auffrischender Wind und jetzt kommt es. Ach, ich muss es raushauen. Am Donnerstag soll es warm werden. 29 Grad. Jipp!
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6: Hallo liebe Autofahrer, eine Meldung habe ich von der A30 Osnabrück Richtung Rheine zwischen Lotte und Laggenbeck. Da gibt es immer noch Gefahr durch einen defekten LKW. Bitte vorsichtig unterwegs sein. Vorsicht ist ein gutes Stichwort. Denn auch heute kann es wieder teuer werden. Natürlich wird geblitzt. Der Landkreis Osnabrück zum Beispiel, der ist heute planmäßig in Bissendorf unterwegs. Aktuell in Wissingen an der Mindener Straße. Ihr habt was gesehen, was hier unbedingt gemeldet werden sollte? Ja, damit. Wir sagen es gerne weiter. Bitte nutzt dafür die Kombinummer für WhatsApp und Telefon, gerne als Sprach- oder Textnachricht, wie ihr das möchtet. 0541 77 70 50. 0541 77 70 50. Danke im Voraus. Radio Osnabrück wünscht gute Fahrt.
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6: Stündchen haben wir noch hier miteinander. Ich freue mich sehr, dass ihr dabei seid. Ich bin Michael, darf euch herzlich begrüßen. Hallo.

0: es ja immer wieder, die schönsten Geschichten sind eben genau die, die das Leben schreibt und von denen man glaubt, das kann nicht sein, das geht so nicht. Auch keine Erfindung von mir ist wirklich so passiert. Es wurde jemandem tatsächlich die Frage gestellt, welcher Schokoriegel ist nach einem römischen Gott benannt worden? Antwort, tatsächlich passiert. Snickers. Sowas gibt's doch gar nicht, oder? Ich bin mir sicher, die Person wüsste auch nicht, wie der Mars mit Vornamen heißt. Ja, Bruno natürlich. Die Beweisführung folgt sofort.
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gibt es sozusagen einen nahtlosen Übergang von Roxette zu Rehab und Sophie and the Giants. All Night hören wir jetzt bei Radio Osnabrück um 13.22 Uhr.

0: gebe einfach diesen Gedanken nie auf. Ich gebe nicht auf, nein. Ich hoffe ja immer auf gute Nachrichten. Antonia ist bei mir. Hi.
1: Hi.
0: Du hast gleich die Regionalnachrichten. Gibt's was Gutes, bitte?
1: Ja, ich habe dir endlich mal was Gutes mitgebracht. So viele Läufer wie noch nie haben an dem diesjährigen Zoo-Charity-Lauf in Osnabrück teilgenommen. Wie viele genau am Samstag mitgemacht haben in Osnabrück? Das erfahrt ihr hier gleich in den Radio Osnabrück Regionalnachrichten. Ihr wisst ja, bei uns, da hört ihr, was los ist.
0: So sieht's aus.
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1: Ich bin Antonia, guten Tag. Auf der Autobahn 30 bei Bad Bentheim ist gestern Mittag ein Motorradfahrer gestürzt. Der 56-Jährige geriet aufgrund einer Windböe ins Schleudern und stürzte. Dabei hat er sich schwer verletzt. So viele Läufer wie noch nie haben an dem diesjährigen Zoo-Charity-Lauf in Osnabrück teilgenommen. Zum 12. Mal fielen am Samstag die Startschüsse für den Lauf im Zoo Osnabrück. Mit knapp 1.100 Voranmeldungen knackte die Benefizveranstaltung bereits vor dem ersten Start einen neuen Rekord, teilt der Zoo mit. Am Ende liefen sogar über 1.200 Menschen für den guten Zweck. Der Erlös des Laufs geht an den Verein Sportler for Children's World und an das Sprachförderprojekt Deutsch Lernen im Zoo. In Lengerich ist ein Auto in einen Radfahrer gefahren. Eine Autofahrer

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13: So, ihr habt es ja gerade gemerkt, ne? Irgendwie wollte der Rechner uns ja alle testen. Das lief gar nicht so wie geplant, aber das war die Technik. Sorry dafür. Damit alles in Ordnung hat, haben wir es jetzt in die richtige Reihenfolge gebracht. Natürlich, jetzt darf Antonia gleich nochmal ran hier mit den regionalen Nachrichten. Radio Osnabrück, schön, dass ihr da seid.

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1: Ich bin Antonia, guten Tag. Auf der Autobahn 30 bei Bad Bentheim ist gestern Mittag ein Motorradfahrer gestürzt. Der 56-Jährige geriet aufgrund einer Windböe ins Schleudern und stürzte. Dabei hat er sich schwer verletzt. So viele Läufer.

0: wie noch nie haben an dem diesjährigen Zoo-Charity-Lauf in Osnabrück teilgenommen. Zum 12. Mal fielen am Samstag die Startschüsse für den Lauf im Zoo Osnabrück. Mit knapp 1.100 Voranmeldungen knackte die Benefizveranstaltung bereits vor dem ersten Startschuss einen neuen Rekord, teilt der Zoo mit. Am Ende liefen sogar über 1.200 Menschen für den guten Zweck. Der Erlös des Laufs geht an den Verein Sportler for Children's World und an das Sprachförderprojekt Deutsch lernen im Zoo. In Lengerich ist ein Auto in einen Radfahrer gefahren. Eine Autofahrerin wollte am Samstagabend rechts abbiegen, dabei krachte sie gegen den Radfahrer. Dieser stürzte und verletzte sich schwer, die Autofahrerin wurde leicht verletzt. Die Polizei ermittelt noch, warum es zu dem Unfall gekommen ist. Die Freiwillige Feuerwehr Schinkel lädt am Sonntag zum Tag der offenen Tore ein. Als Highlight kann man sich auf spektakuläre Einsatzübungen freuen. Sarah Pentermann, Mitglied in der Freiwilligen Feuerwehr Schinkel, weiß, was außerdem auf dem Programm steht.
1: Einblick in unser Ehrenamt, aber auch Einblicke in Richtung der Berufsfeuerwehr für alle, die sich beruflich nochmal interessieren, in die Richtung zu gehen. Außerdem hat unsere Jugendfeuerwehr auch einiges geplant. Also ob junge oder ältere Leute, es kommt auf jeden Fall niemand zu kurz bei uns. Für das leibliche Wohl haben wir natürlich dann auch gesorgt.
0: Los geht es am Sonntag um 11 Uhr auf dem Gelände der Feuerwehr Schinkel. Einbrecher sind am Wochenende in Kellerräume eines Mehrfamilienhauses in Nordhorn eingestiegen. Insgesamt 3 Kellertüren wurden zwischen Samstagabend und Sonntagmorgen in der Sportstraße geöffnet. Nach bisherigen Erkenntnissen wurde aber nichts geklaut. Wenn ihr etwas gesehen habt, dann meldet euch bitte bei der Polizei Nordhorn. Soweit die Radio Osnabrück Regionalnachrichten, bei uns immer um 12:30 und jederzeit online auf radioosnabrück.de.
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5: Aktuell gemessen 14 Grad in Wüste, 15 in Enger, also Freibad. Könnt ihr vergessen, das ist bei dem Wetter noch keine gute Idee. Allerdings gibt es später gegen Abend dann doch noch mal ein bisschen Sonne und immerhin 18 Grad heute.
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5: Ich grüße die lieben Autofahrer und ich habe da was einmal von der A1 ausgesehen. Dortmund Richtung Münster, zwischen Ascheberg und Münster-Hiltrup, Gefahr durch Fahrzeugteile auf der Fahrbahn. Auf der A30 Osnabrück Richtung Rheine, zwischen Lotte und Langenbeck, Gefahr durch einen defekten LKW. Und natürlich nochmal der Blick auf die Blitzer, jetzt gerade unter anderem in Werlte auf der Wehmer Straße, stadteinwärts vor dem Kreisverkehr. Und der Landkreis Osnabrück, der blitzt heute planmäßig in Bissendorf und zwar aktuell in Wissingen an der Mindener Straße. Wenn ihr noch Ergänzungen habt, reicht es uns gerne rein, wir geben es dann weiter. Dazu gibt es die Kombinummer für WhatsApp und Telefon, also Sprach- oder Textnachricht, wie ihr das möchtet, 0541 77 70 50, 0541 77 70 50. Danke im Voraus, Radio Osnabrück wünscht gute Fahrt.
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5: So, jetzt stimmt ja hoffentlich wieder alles. Schön, dass ihr da seid. Ich bin Michael. Hallo nochmal.

0: Und solltet ihr noch terminliche Möglichkeiten haben oder sogar suchen, dann bitte sehr.
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3: Hi, ich bin Vera und ich habe diese Tipps für euch. Heute habt ihr wieder die Möglichkeit, Blut zu spenden. Los geht's um 16.30 Uhr im Jugendheim in Gerde. Eine der großen Aktionen im diesjährigen Ferienspaß ist wieder die Kinderstadt. Was euch da erwartet, erzählt euch Simon von Stein, Pressesprecher der Stadt Osnabrück.
4: Da organisieren im Haus der Jugend die Kinder tatsächlich ihre ganz eigene Stadt, wählen einen Beruf, verdienen ihr eigenes Kinderstadtgeld, das sie dann auch entsprechend ausgeben können und lenken natürlich auch die Geschicke der Stadt, ob in der Bürgerversammlung oder ob sie sich vielleicht sogar zum Oberbürgermeister, zur Oberbürgermeisterin oder in den Stadtrat wählen lassen. Das können sie alles selber entscheiden.
3: Am kommenden Freitag wird ausgelost, wer an Veranstaltungen mit begrenzten Plätzen teilnehmen kann. Also am besten jetzt sofort anmelden und die Kinderstadt mit auf eure Wunschliste packen. In einer Sonderausstellung könnt ihr morgen in Bram schon mehr als 1000 historische Objekte bestaunen. Euch erwarten Waffen und Alltagsgegenstände aus der Spätantike von Fundplätzen im dänisch-deutschen Grenzgebiet. Die Ausstellung bietet viele Gelegenheiten zum Mitmachen für Jung und Alt. Morgen wieder ab 10 Uhr im Museum und Park Kalkriese in Bramsche.
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0: Und ich kann euch sagen, gleich um 14 Uhr übernimmt der Moppel hier. Ne? Der hat eine gute Musik dabei.
1: Wow.
0: So geht's los. Martin Garrix und Ed Sheeran gemeinsam mit Repeated sofort nach den Nachrichten gleich. Außerdem folgendes im Angebot. Don't You Worry mit den Black Eyed Peas gleich nach den Nachrichten hier bei Radio Osnabrück mit Moppel. Viel Spaß dabei, schön dranbleiben. Lohnt sich immer.
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1: Ich bin Tine Klimach. Bundesaußenminister Johann Wadephul sieht in dem Rahmenabkommen zwischen den USA und dem Iran eine gute Chance für die gesamte Region, warnt aber vor voreiliger Euphorie. Die vorläufige Verständigung sei eine gute Nachricht. Gewissheit über die Substanz der Einigung werde man aber erst am Freitag haben. Das sagte Wadephul am Rande eines Treffens der EU-Außenminister in Luxemburg. Die USA und der Iran wollen die Einigung am Freitag in Genf unterzeichnen. Die britische Regierung plant ein Verbot von mehreren Social-Media-Plattformen für Kinder und Jugendliche unter 16 Jahren. Das kündigte Premierminister Starmer bei einer Pressekonferenz in London an. Damit folgt Großbritannien dem Vorbild Australiens.
2: Soziale Medien machen Kinder unglücklich, sagte Starmer. Aber weil sie auch Vorteile brächten, sei die Entscheidung nicht leicht gefallen. Doch die Risiken und negativen Konsequenzen überwiegen nach Ansicht der Regierung. Ein vollständiges Verbot sei daher die richtige Entscheidung. Geplant sind auch strengere Regeln für Gaming- und Streaming-Plattformen, damit Erwachsene dort keine Kinder direkt kontaktieren können. Kritiker befürchten, dass das Verbot von Teenagern leicht umgangen werden kann, zum Beispiel durch falsche Altersangaben oder VPN-Dienste, die den Standort virtuell verändern. Aus London, Philipp Detlefs.
1: Der älteste Sohn der norwegischen Kronprinzessin Mette-Marit, Marius Borg-Høiby, ist von einem Gericht in Oslo für 34 Straftaten zu 4 Jahren Haft verurteilt worden. 4 Frauen muss der Norweger eine Entschädigung zahlen, darunter 2 Ex-Freundinnen.
3: Das Urteil fiel milder aus, als die Staatsanwaltschaft gefordert hatte. 4 Jahre dürften trotzdem ein schwerer Schlag sein. Nicht nur für Høiby, sondern für die ganze Königsfamilie. Schuldig in 34 Anklagepunkten, darunter in 2 Fällen von Vergewaltigung nach norwegischem Recht. Das Gericht sah es als erwiesen an, dass Høiby mit dem Finger in die Frauen eingedrungen war, während sie schliefen. Einen Freispruch gab es dagegen von 2 weiteren Vergewaltigungsvorwürfen. Aus Skandinavien, Julia Weschenbach.
1: Bei einem Flugzeugabsturz im US-Bundesstaat Missouri sind Behördenangaben zufolge alle 12 Insassen ums Leben gekommen. Die Maschine eines örtlichen Unternehmens habe nach dem Start nicht an Höhe gewinnen können, schreibt die Washington Post. Das Flugzeug schlug schließlich in einem steilen Winkel auf dem Boden auf. Die Passagiere waren an Bord, um Fallschirm zu springen.
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6: Aktuell 15 Grad bei euch in Alfhausen. 15 Grad sind es auch auf den Thermometern in Barnsdorf. Heute zum Wochenauftakt ist es meist bewölkt. Die Sonne, naja, sie zeigt sich nur ganz vereinzelt mal bei um die 18 Grad. In der kommenden Nacht geht es dann runter auf bis zu 9 Grad bei uns. Der Radio Osnabrück 3-Tage-Trend. In den nächsten Tagen bleibt es überwiegend dicht bewölkt mit nur wenigen sonnigen Anteilen. Die Höchstwerte liegen morgen und am Mittwoch bei um die 23 Grad. Am Donnerstag geht es dann hoch auf bis zu 29 Grad.
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6: Den haben wir für euch um 2:03. Hallo liebe Autofahrer, Vorsicht bitte auf der A30 Bad Oeynhausen in Richtung Osnabrück zwischen Gohfeld und Löhne, eine ungesicherte Unfallstelle. Geblitzt wird unter anderem in Bohmte an der B51 in Höhe der Hunte, dann stehen sie noch in Werlte an der Wehmerstraße statt einwärts vor dem Kreisverkehr und der Landkreis Osnabrück, der ist heute mit seinen Geschwindigkeitskontrollen in Bissendorf unterwegs, momentan übrigens in Wissingen an der Mindener Straße. Habt ihr noch weitere Messstellen gesehen? Dann gebt sie uns gerne durch per WhatsApp oder ruft an auf unserer Kombinummer 0541 77 70 50. Radio Osnabrück wünscht euch allen eine gute Fahrt.
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6: Das war nochmal ein schönes Wochenende. 7:1 gewinnen die Deutschen, so kann es weitergehen. Ne? Ich bin der Moppel, guten Tag.

ist das schön. Hier ist Radio Osnabrück und die neue Woche beginnt gleich mit einem meiner absoluten Lieblingssongs momentan. Wir sprechen in diesem Fall von Joey Heintle. Der hat schon so einiges erlebt in seiner Karriere, obwohl er gerade mal, 33 ist, also geht noch einiges. Platz 5 bei der Castingshow Deutschland sucht den Superstar 2012 und ein knappes Jahr später hat er sich dann in den Dschungel getraut. Und er hat gewonnen. Platz 1 für Joey Heintle. Seitdem ist er so in der Schlager-Pop-Branche unterwegs. Das sehr erfolgreich. Auch mit seiner aktuellen neuen Single, hier bei Radio Osnabrück in der Musik eures Lebens. Im Original stammt das Stück von F.A. David aus den 80ern. Kennt ihr alle? Words don't come easy. Auf Deutsch heißt es bei Joey schwer zu erklären.

eine der besten, das kann man festhalten. Unvergessen, Tina Turner, simply the best, hier bei Radio Osnabrück. Und von einer Powerfrau kommen wir jetzt zur nächsten, Stefanie Heinzmann aus der Schweiz.

0: Antonia ist heute Nachmittag zuständig für die Regionalnachrichten aus Osnabrück und der Weser-Ems-Region. Meine Liebe, was hast du denn gleich vorbereitet für 2:30?
1: Ja, gleich 3 Menschen im Alter von 14 bis 27 Jahren sind im Kreis Steinfurt Opfer von Sextortion geworden. Was genau das ist und alles weitere dazu, das hört ihr gleich in den Nachrichten bei uns bei Radio Osnabrück. Ihr wisst ja, da hört ihr, was los ist.
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1: Ich bin Antonia, guten Tag. Gleich drei Menschen im Alter von 14 bis 27 Jahren sind im Kreis Steinfurt Opfer von Sextortion geworden. Dabei handelt es sich um Erpressung mit intimen Bildern, die Betrüger von ihren Opfern erschleichen. Mehr Infos dazu hat Radio Osnabrück-Kollegin Clara.
2: Gedroht wird dann nach Erhalt der Bilder mit dem Posten dieser auf Social Media oder dass die Bilder an Freunde und Familie weitergeschickt werden. Damit das nicht passiere, fordern die Erpresser Geld. Jetzt rät die Polizei in solchen Fällen, Freundschaftsanfragen von Fremden auf Social Media zu ignorieren. Nicht in einen privaten Chat zu wechseln, niemals intime Bilder und Videos zu schicken und niemals Geld an Fremde zu zahlen.
1: So viele Läufer wie noch nie haben an dem diesjährigen Zoo-Charity-Lauf in Osnabrück teilgenommen. Zum 12. Mal fielen am Samstag die Startschüsse für den Lauf im Zoo Osnabrück. Mit knapp 1.100 Voranmeldungen knackte die Benefizveranstaltung bereits vor dem ersten Startschuss einen neuen Rekord, teilt der Zoo mit. Am Ende liefen sogar über 1.200 Menschen für den guten Zweck. Der Erlös des Laufs geht an den Verein Sportler for Children's World und an das Sprachförderprojekt Deutsch lernen im Zoo. Die Freiwillige Feuerwehr Schinkel lädt am Sonntag zum Tag der offenen Tore ein. Als Highlight kann man sich auf spektakuläre Einsatzübungen freuen. Sarah Pentermann, Mitglied in der Freiwilligen Feuerwehr Schinkel, weiß, was außerdem auf dem Programm steht.
3: Einblick in unser Ehrenamt, aber auch Einblicke in Richtung der Berufsfeuerwehr für alle, die sich beruflich nochmal interessieren, in die Richtung zu gehen. Außerdem hat unsere Jugendfeuerwehr auch einiges geplant. Also ob jung oder ältere Leute, es kommt auf jeden Fall niemand zu kurz bei uns. Für das leibliche Wohl haben wir natürlich dann auch gesorgt.
1: Los geht es am Sonntag um 11 Uhr auf dem Gelände der Feuerwehr Schinkel. Aktuell können Dauerkarten des VfL Osnabrück auf jemand anderen umgeschrieben werden. Falls jemand seine Dauerkarte aus der letzten Saison nicht verlängern möchte, aber jemanden kennt, der sie gerne hätte, dann kann man sie noch bis Samstag auf diese Person umschreiben lassen, heißt es vom VfL. Eine Umschreibung ist aber nur möglich, solange die Dauerkarte von dem bisherigen Inhaber noch nicht verlängert wurde. Die Verlängerungsphase von Dauerkarten beginnt morgen. Soweit die Radio Osnabrück Regionalnachrichten, bei uns immer um 9:30 und jederzeit online auf radioosnabrück.de.
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6: Momentan 15 Grad in Melle, 15 sind es auch in Emsteck. Bis zu 18 Grad erreichen wir heute am Montag. Dazu viele Wolken. Die Sonne macht sich rar. In der kommenden Nacht geht es dann runter auf bis zu 9 Grad. In den nächsten Tagen werden deutlich wärmer, aber erst ab Donnerstag wird es spürbar sonniger.

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1: 3:30. Hallo, liebe Autofahrer. Vorsicht bitte auf der A30 Osnabrück in Richtung Bad Oeynhausen. Zwischen Kirchlengern und Löhne eine ungesicherte Unfallstelle. A30 Osnabrück in Richtung Rheine. Zwischen Ebenbüren West und Rheine. 5 Kilometer stockender Verkehr. Hier dauert es ungefähr 10 Minuten länger. Geblitzt wird unter anderem in Bohmte an der B51 in Höhe der Hunte. Dann stehen sie noch in Werlte an der Wehmerstraße. Stadt einwärts vom Kreisverkehr und der Landkreis Osnabrück, der ist heute mit seinen Geschwindigkeitskontrollen in Bissendorf unterwegs. Habt ihr noch weitere Messstellen gesehen? Dann gebt uns gerne Bescheid per WhatsApp oder ruft an auf unserer Kombinummer 0541 77 70 50. Radio Osnabrück wünscht euch eine gute Fahrt.
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1: Jetzt mit der neuen Nummer von Robin Schulz, dem Osnabrücker DJ. Hier ist Better Times. Ich bin der Moppel. Hallo. 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

20 vor 3, hier ist Radio Osnabrück mit dem besten Verkehrsservice für Osnabrück und die Weser-Ems-Region. Vorsicht bitte auf der A30 Bad Oeynhausen in Richtung Osnabrück zwischen Riemsloh und Melle-Ost. Hier steht ein kaputtes Fahrzeug.

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1: Check, du, was liegt heute an, Kollege Holo?
2: Guten Morgen, Captain. Oh, Deutschland hat das WM-Auftaktspiel gewonnen.
1: Ja, toll, nichts mitbekommen.
2: Haben Sie das Spiel nicht verfolgt?
1: Ja, doch, eigentlich schon, aber immer wenn ich vom Kühlschrank zurückkam, war bei denen gerade Trinkpause. Achtung, Cabin Crew, Fräulein Schieber, bitte ins Cockpit.
3: Ja, Captain.
1: Alles gut bei Ihnen da hinten?
3: Ja, darf's heute mal eine schöne Marmelade sein?
1: Oh, in welchem Marmeladen haben Sie die denn gekauft?
3: Im Airport Center, leckere Erdbeermarmelade.
1: Das klingt erdbärmlich. Es darf nämlich gar nicht Marmelade heißen, sondern Konfitüre, wenn es um Erdbeeren geht.
3: Seit gestern nicht mehr, Chef. Die EU hat doch die Regel gekippt, wonach nur Zitrusfrüchte als Marmelade verarbeitet und benannt werden dürfen.
1: Hm? Oh, Cidre-Konfitüre, wie der Franzose sagt, nicht?
3: Ja, die alte Regelung kommt doch noch von den Briten, weil es da nur zum Beispiel Orangenmarmelade gibt. Aber die Briten sind ja auch nicht mehr in der EU. Edge.
1: Und die wittern jetzt ein Komplott.
3: Also wollen sie nun ein frisches Brötchen mit Marmelade?
1: Ja, gerne.
3: Erdbeer oder Aprikose?
1: Nuss-Nougat, bitte.
4: Entschuldigung, hat diese Maschine ein geeignetes Marmeladekabel?
1: Nein. So, Landanflug, Roter Tower meldet, eine Cargomaschine überholt uns gleich mit fast 1235 km/h.
3: Oh.
1: Ja, die transportieren ein Machtgläser.
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Nach den Nachrichten um 3 können wir uns wieder hören, zusammen mit Cher und Strong Enough. Neuen Liedchen von Gracie Abrams gleich nach 3, Hit the Wall.

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1: Ich bin Tine Klimach. Die Lage im Nahen Osten hat sich zuletzt etwas entspannt. Die Ölpreise sind gesunken. An den Zapfsäulen kommt davon bisher aber noch zu wenig an, sagt der ADAC. Der Verkehrsclub fordert deshalb, dass die Spritpreise jetzt schnell nachziehen.
2: Konkrete Zahlen nennt der ADAC zwar nicht, aber in angemessenem Umfang müssten die gesunkenen Ölpreise jetzt auch an die Autofahrer weitergegeben werden. Und das zügig, so die klare Forderung des Autoclubs. Der Preis für Superbenzin hat sich in den vergangenen Tagen im Schnitt kaum geändert. Diesel ist immerhin ein bisschen günstiger geworden. Aber im Moment werden die Spritpreise noch durch den Tankrabatt gedrückt. Der läuft aber am Monatsende aus. Und dann, so erwarten jedenfalls die Experten, dürfte der Sprit so oder so wieder teurer werden. Thomas Thonfeld, Nachrichtenredaktion.
1: Die Bundesregierung reagiert mit deutlicher Kritik auf eine Welle russischer Luftangriffe auf die Ukraine. Dabei ist auch die Hauptkirche des zum Weltkulturerbe zählenden Höhlenklosters in Kiew in Brand geraten. Die Angriffe auf das Kloster verurteilen wir auf das Schärfste, sagte ein Regierungssprecher. Es zeige, wie wenig ausgeprägt die Bereitschaft auf russischer Seite sei, irgendetwas in Richtung einer Beruhigung und einer Befriedung dieses Konfliktes zu tun. Bei den russischen Luftangriffen gab es landesweit ukrainischen Behördenangaben zufolge mindestens 10 Tote und Dutzende Verletzte. Wie steht es um die Bildung in Deutschland? Alle 2 Jahre präsentiert ein Bericht eine umfassende Bestandsaufnahme. In der heute in Berlin vorgestellten aktuellen Fassung wird nun eine Trendwende sichtbar. Der Geburtenknick macht sich bemerkbar.
3: Durch den Geburtenknick sinkt die Zahl der zu betreuenden Kinder. Noch bedeutet das aber keine spürbare Entlastung des Systems. Denn in den Kitas gibt es noch viele Personallücken und in Grundschulen erfordert der neue Rechtsanspruch auf eine ganztägige Betreuung viele Ressourcen. Inhaltlich bestätigt der aktuelle Bildungsbericht erneut 2 Trends. Die Kompetenzen in Lesen, in Mathe und Naturwissenschaften werden insgesamt schwächer und für den Bildungserfolg eines Kindes ist in Deutschland oft entscheidend, in was für einem Elternhaus es aufwächst. Aus Berlin, Ronny Tochau.
1: Als Kate Tanner wurde sie in der Fernsehserie Alf berühmt. Nun ist die US-Schauspielerin Anne Shedeen im Alter von 77 Jahren gestorben. Ihr langjähriger Agent bestätigte den Tod auf Anfrage der deutschen Presseagentur. Eine Todesursache wurde nicht genannt.
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7: Aktuell 15 Grad in Bad Iburg, 15 sind es auch in Holdorf. Bis zu 18 Grad sind heute möglich an diesem Montag. Dazu viele Wolken und die Sonne zeigt sich, wenn nur für ganz kurze Zeit mal. In der kommenden Nacht geht es dann runter auf 9 Grad. Der Radio Osnabrück 3-Tage-Trend. Die nächsten Tage überwiegend dicht bewölkt mit nur wenig Sonne. Die Höchstwerte liegen morgen und am Mittwoch bei um die 23 Grad. Sonntag geht es dann hoch auf bis zu 29.
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7: 3:04, hallo lieber Autofahrer, Vorsicht bitte auf der A30 Osnabrück in Richtung Rheine, zwischen Laggenbeck und Ebenbüren, Gefahr durch einen Spanngurt auf der Fahrbahn. A30 Osnabrück in Richtung Bad Oeynhausen, zwischen Bruchmühlen und Bünde, eine ungesicherte Unfallstelle. Geblitzt wird unter anderem in Bohnte an der B51 in Höhe der Hunte, dann stehen sie noch in Werlte an der Wehmerstraße, statt einwärts kurz vorm Kreisverkehr. Und der Landkreis Osnabrück ist heute mit seinen Geschwindigkeitskontrollen in Bissendorf aktiv. Habt ihr noch weitere Messstellen gesehen? Dann her damit. Schickt uns eine WhatsApp oder ruft an auf unserer Kombinummer 0541 77 70 50. Radio Osnabrück wünscht euch allen eine gute Fahrt.
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7: Gleich wird bei uns gestrickt. In ungefähr 7 Minuten. Ich bin der Moppel. Hallo zusammen.

0: Was war das denn für ein Sitzkreis? Ihr hört Radio Osnabrück und in Bad Iburg haben sich am Wochenende mehrere Frauen zum gemeinsamen Stricken zusammengesetzt. Gesehen hat man diesen Sitzkreis vor Outlet Wollecke. Warum das Ganze? Naja, es war Weltstricktag. Den gibt es erst seit rund 20 Jahren. Seitdem geht man jeden zweiten Samstag im Juni an die Öffentlichkeit, um gemeinsam zu stricken, sagt Inhaberin Dorcas Gäbel.
1: Ich würde mal sagen, so zwischen 20 und 25 locker waren da. Wir haben ganz fleißig gestrickt, natürlich auch fleißig gequatscht und es wurde auch zwischendurch immer wieder mal im Laden gestöbert, was normal ist, und hatten viel Spaß.
0: Ja, das Wetter sah ja für Samstag erst nicht so prickelnd aus, muss man sagen, aber man hatte Glück. Zwischendurch war es ein bisschen frisch, aber die Sonne hat sich dann doch recht viel gezeigt und die Stimmung, die war bestens.
1: Weil sie alle ihren Spaß hatten und jeder mit jedem gequatscht hat, auch wenn die sich untereinander überhaupt nicht kannten, also die Atmosphäre war einfach mega.
0: Bei der Strickrunde, da haben sich sogar zwei Frauen kennengelernt, die gar nicht mal so weit voneinander entfernt wohnen. Und wir haben natürlich auch mal in der Runde nachgefragt, wie denen das gemeinsame Stricken draußen so gefällt.
2: Gemeinsam finde ich immer gut. Außerdem der eine Tipp oder der andere Tipp, der ist auch mal ganz schön. Ja, macht einfach Spaß so zusammen.
3: Man tauscht sich nicht mehr übers Stricken aus, sondern lernt sich auch übers Stricken kennen, weil man ein Hobby teilt.
4: Wir sind jetzt hier, ich weiß nicht wie viele Frauen, es ist einfach toll. Jeder hat irgendwas anderes in Arbeit und man tauscht sich aus und ist einfach nur super.
0: Am Ende fanden es alle irgendwie schade, dass es den Weltstricktag nur einmal im Jahr gibt. Am liebsten würden sie sich öfter treffen vor Outlet Wollecke in Bad Iburg zum Stricken. Dankeschön an die Inhaberin Dorcas Gäbel für die Infos. 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

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Vorsicht bitte auf der A1 Bremen in Richtung Osnabrück. Zwischen Vechter und Lohne-Dinklage in beiden Richtungen besteht Gefahr durch Tiere auf der Fahrbahn. Also Obacht bitte hier.

0: 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Sie liebt mich. Kennst du das, Antonia, das Spielchen?
1: Ja, mit den Gänseblümchen ist das
0: ja,
1: doch.
0: Ja, genau. Und dann muss man irgendwie bis zum Schluss pflücken. Und das, was zum Schluss übrig bleibt, das ist man dann. Verliebt oder nicht? Klamotten gibt's. Was gibt's denn bei dir in den Nachrichten?
1: Ja, es nimmt kein Ende, anders als bei den Gänseblümchen. Im Landkreis Osnabrück gibt es erneut Schockanrufe auf Russisch. Wer dieses Mal betroffen ist, das erfahrt ihr gleich in den Radio Osnabrück Regionalnachrichten. Ihr wisst ja, bei uns, da hört ihr, was los ist.
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1: Ich bin Antonia, guten Tag. Gleich drei Menschen im Alter von 14 bis 27 Jahren sind im Kreis Steinfurt Opfer von Sextortion geworden. Dabei handelt es sich um Erpressung mit intimen Bildern, die Betrüger von ihren Opfern erschleichen. Mehr Infos dazu hat Radio Osnabrück-Kollegin Clara.
2: Gedroht wird dann nach Erhalt der Bilder mit dem Posten dieser auf Social Media oder dass die Bilder an Freunde und Familie weitergeschickt werden. Damit das nicht passiere, fordern die Erpresser Geld. Jetzt rät die Polizei in solchen Fällen, Freundschaftsanfragen von Fremden auf Social Media zu ignorieren. Nicht in einen privaten Chat zu wechseln, niemals intime Bilder und Videos zu schicken und niemals Geld an Fremde zu zahlen.
1: In Bad Bentheim musste ein LKW heute Morgen ausweichen und ist dabei umgekippt. Gegen 7:45 kam dem 21-jährigen LKW-Fahrer auf der Straße im Sieringhoog in Bad Bentheim ein anderer LKW entgegen, der zu weit mittig auf der Straße gefahren ist. Beim Ausweichen kam der 21-jährige von der Straße ab und sein LKW kippte um. Der andere LKW ist einfach weitergefahren. Wenn ihr etwas gesehen habt, dann meldet euch bitte bei der Polizei in Bad Bentheim. Im Landkreis Osnabrück gibt es erneut Schockanrufe auf Russisch. Dieses Mal sind eine 75-Jährige aus Hilta und eine 85-Jährige aus Osnabrück Opfer des Betrugs geworden. Wie die Betrüger vorgehen, weiß Kim Junker-Mogalle, Pressesprecherin bei der Polizei Osnabrück.
3: Die Betrüger gehen immer mit denselben Maschen vor. Wird vorgegaukelt, dass ein Angehöriger irgendwie einen schweren Unfall verursacht hatte und man jetzt eine Kaution bezahlen muss oder eine andere gängige Leier ist, dass die Polizei Geld oder Wertsachen sichern müsse vor angeblichen Einbrechern.
1: Die Polizei betont, am Telefon fordern die Polizisten nie Geld oder Wertgegenstände. Aktuell können Dauerkarten des VfL Osnabrück auf jemand anderen umgeschrieben werden. Falls jemand seine Dauerkarte aus der letzten Saison nicht verlängern möchte, aber jemanden kennt, der sie gerne hätte, dann kann man sie noch bis Samstag auf diese Person umschreiben lassen, heißt es vom VfL. Eine Umschreibung ist aber nur möglich, solange die Dauerkarte von dem bisherigen Inhaber noch nicht verlängert wurde. Die Verlängerungsphase von Dauerkarten beginnt morgen. Soweit die Radio

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4: Aktuell 15 Grad in Haßbergen, 15 Grad sind es auch in Meppen. Heute ist es meist bewölkt, vereinzelt kann sich auch mal die Sonne zeigen, bei um die 18 Grad in der Spitze. Nachts geht es runter auf 9 Grad und die nächsten Tage werden wärmer, aber erst ab Donnerstag auch sonniger.
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4: 3:58, hallo liebe Autofahrer, Vorsicht bitte auf der A30 Osnabrück in Richtung Bad Oeynhausen. Zwischen Bruchmühlen und Bünde eine ungesicherte Unfallstelle. A1 Bremen in Richtung Osnabrück, zwischen Vechta und Lohne-Dinklage. Hier sind in beiden Richtungen Tiere auf der Fahrbahn unterwegs. Geblitzt wird unter anderem an der B51 in Bohmte in Höhe der Hunte und der Landkreis Osnabrück, der ist heute mit seinen Geschwindigkeitskontrollen vorwiegend in Bissendorf unterwegs. Habt ihr noch weitere Messstellen gesehen? Dann gebt uns gerne Bescheid per WhatsApp oder ruft an auf unserer Kombinummer 0541 77 70 50. Radio Osnabrück wünscht euch eine gute Fahrt.
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4: Jetzt mit frischer Musik von Shabusey. Cowgirl heißt die Nummer und ich bin der Moppel Günther. 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

Nach über 35 Jahren ist Feierabend. Nächstes Jahr wollen die Prinzen ihre Musikkarriere beenden. Hier ist Radio Osnabrück. Ja, und Sebastian Krumbiegel hat jetzt gesagt, unser Entschluss nach dem Motto, wenn es am schönsten ist, dann wollen wir aufhören mit der Tournee. Tschüssi, macht's gut, verabschiedet sich die Band endgültig von der Bühne. Und zwar geht's dann los nächstes Jahr im Oktober in Hof an der Saale. Und das letzte Konzert soll dann im Dezember 2027 in Zürich stattfinden. Natürlich werden die Prinzen ihre ganz großen Hits spielen. Die dürfen einfach nicht fehlen. Zum Beispiel Der Millionär. Hier sind die Prinzen.

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0: 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Gleich nach den Nachrichten um 4 mit die Nummer 1 Hit von Emiliana Torini, Jungle Drum. Und außerdem präsentiert Loi ihre feuerroten Augen, Red Eyes. Ich bin der Moppel, bis gleich.
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1: Ich bin Tine Klimach. Nach Wochen der Verhandlungen gibt es Bewegungen im Konflikt zwischen den USA und dem Iran. Beide Seiten haben sich auf ein Rahmenabkommen verständigt. Das soll kommenden Freitag in Genf unterzeichnet werden. Die Einigung dürfte auch den heute beginnenden G7-Gipfel im französischen Evian prägen, zu dem unter anderem US-Präsident Trump erwartet wird.
2: Der G7-Gipfel startet mit einem Signal der Hoffnung und Trump wird das Rahmenabkommen mit dem Iran als Triumph verkaufen. Aber schon jetzt gibt es Streit über die Bedingungen. So deutet der Iran an, nach den 60 weiteren Verhandlungstagen doch eine Gebühr in der Straße von Hormuz zu erheben. Es gibt auch Differenzen über freizugebende Vermögenswerte des Irans. Die Umsetzung der Vereinbarung wird ein Drahtseilakt. Aber zunächst erhoffen sich die Gipfelpartner einen positiven Effekt auf andere schwierige Themen wie NATO- und Ukraine-Diplomatie. Aus den USA, Tina Eck.
1: Nach jahrelangen Verhandlungen um Fluggastrechte in der EU ist klar, es bleibt bei den bisherigen Entschädigungszahlungen bei Verspätungen. Reisende haben damit ab 3 Stunden Verspätung unter bestimmten Voraussetzungen Anspruch auf Geld. Vertreter von Europaparlament und EU-Staaten haben sich aber auf einige Änderungen verständigt.
3: Die EU-Abgeordneten wollten ursprünglich, dass Passagiere immer ein Recht auf Mitnahme eines kleinen Koffers haben. Damit konnten sie sich nicht durchsetzen. Aber Preise sollen im Netz immer einschließlich Handgepäck angezeigt werden, der Transparenz wegen. Kinder müssen nicht für einen reservierten Sitzplatz neben den Eltern zahlen. Bei Verspätungen bleibt es beim bisherigen. Ab 3 Stunden gibt es Geld, gestaffelt nach Entfernungen, wenn die Fluggesellschaft Schuld hat. Aus Brüssel, Dieter Ebeling.
1: In Großbritannien will die Regierung ein Social-Media-Verbot für unter 16-Jährige durchsetzen. Auch wenn die Nutzung Jugendlichen Vorteile bringe, sei ein vollständiges Verbot angesichts der Risiken richtig, sagte Premierminister Keir Starmer. Er kündigte auch konsequente Maßnahmen bei Gaming- und Livestream-Plattformen an. Fremde Erwachsene sollen nicht mehr mit Kindern chatten können. Der Sohn von Norwegens Kronprinzessin Mette-Marit, Marius Borg-Høiby, will laut norwegischen Medien Berufung gegen das ihnen ergangene Urteil einlegen. Ein Gericht in Oslo hatte ihn für insgesamt 34 Straftaten zu 4 Jahren Haft verurteilt.
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7: Momentan 16 Grad im Sonnenhügel. 16 Grad messen wir auch bei euch im schönen Vechta. Heute zum Start der neuen Woche ist es meist bewölkt. Die Sonne zeigt sich nur ganz selten mal. Bei Höchstwerten von um die 18 Grad. In der kommenden Nacht sinken die Temperaturen auf bis zu 9 Grad ab. Der Radio Osnabrück 3-Tage-Trend. Die nächsten Tage ähnlich wie heute überwiegend bewölkt mit nur wenig Sonne. Morgen und übermorgen so um die 23 Grad. Am Donnerstag dann mehr Sonne. Und es geht hoch auf bis zu 29 Grad.
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7: 4:02, hallo liebe Autofahrer. Vorsicht bitte auf der A1 Bremen in Richtung Osnabrück zwischen Neunkirchenförden und dem Rastplatz Riest. Da sind Gegenstände auf der Fahrbahn. A30 Osnabrück in Richtung Bad Oeynhausen zwischen Bruchmühlen und Bünde. Eine ungesicherte Unfallstelle. A1 Bremen in Richtung Osnabrück zwischen Vechta und Lohne-Dinklage. Hier sind in beiden Richtungen Tiere auf der Fahrbahn unterwegs. Dann ein Hinweis für den Kreis Vechta, die Dinklager Landstraße zwischen dem Abzweig nach Südholz und dem Abzweig nach Lohne-Oldenburg. Hier wird ein Unfall aufgenommen. Ja, und geblitzt wird auch heute Nachmittag vom Landkreis Osnabrück aus, zum Beispiel in Bissendorf. Habt ihr noch weitere Messstellen gesehen, dann gebt es uns gern durch per WhatsApp oder ruft an auf unserer Kombinummer 0541 77 70 50. Radio Osnabrück wünscht euch eine gute Fahrt.
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7: Mit dem Moppel im Studio und mit Musik von Emiliana Torini. Jungle Drum. Schönen Nachmittag.

0: Was für ein Sieg. Ihr hört Radio Osnabrück und gestern Abend hatte die deutsche Fußballnationalmannschaft bei der diesjährigen Fußball-WM ihr erstes Spiel, ihren ersten Auftritt und es war gelungen, muss man sagen. 7:1. Viele aus der Region haben sich das Ereignis natürlich nicht entgehen lassen und gemeinsam beim Public Viewing im Nettetal geguckt. Auch wir waren vor Ort und haben mal die Stimmung dort für euch eingefangen. Oder Major Tom, die neue Torhymne der deutschen Nationalmannschaft, ist ja schon seit einiger Zeit so der Fall, aber trotzdem, sie hat jetzt sozusagen einen Standardplatz bekommen, was jetzt die Torhymne angeht, da darf keine andere mehr dran, die läuft immer, wenn Deutschland ein Tor erzielt und wir hoffen, dass es noch einige Male während dieser WM der Fall sein wird. Ja, und 7:1, das haben viele Fans auch so gesehen, wie die meisten von uns. Es war verdient, durchaus.
1: Natürlich war es verdienter hoher Sieg, aber ich werde sagen, es geht noch besser.
2: Ich hatte eigentlich 8:0 getippt, aber gut, sei Curaçao gegönnt, ein Tor. Ja, ich drücke Ihnen die Daumen, dass Sie dann vielleicht doch noch irgendwo einen Punkt holen, aber der Grundstein für den Weltmeistertitel dieses Jahr ist auf jeden Fall gelegt.
0: Ja, und zum Schluss hat unser Reporter Carsten für uns auch noch ein kleines Fazit von dem wohl mitreißenden WM-Abend für die Deutschen gezogen, dort im Nettetal.
3: Ein paar hundert Fans waren hier im Nettetal und haben den 7:1-Sieg von Deutschland gegen Curaçao gefeiert. In einer friedlichen, tollen Stimmung und mit einem ersten großen Schritt, wie vorhin der Fan schon gesagt hat, in Richtung Weltmeisterschaft.
0: Hurra! Das nenne ich doch mal gut zusammengefasst, oder? Deutschland hat gestern den ersten Sieg bei der WM eingefahren. Alles im Lot also. Wir halten euch weiter auf dem Laufenden.

Light It Up, Moscana bei Radio Osnabrück, ein Singer-Songwriter, der aus London kommt, aber mittlerweile in Berlin lebt. Und warum? Weil er dort seine größte musikalische Fangemeinde hat. Ja, der Junge weiß halt, wo es gut ist, ne?

0: Collins, Dance into the Light. Antonia und ich, wir haben gerade auch getanzt im Licht, aber eher im Studiolicht, beim künstlichen Licht. Die Sonne reicht ja heute nicht aus. Ist schade irgendwie, ne?
1: Ja, Studiolicht reicht uns aber auch doch, André.
0: Ja, demnächst stellen wir hier Disco-Scheinwerfer auf, dann blinkt's hier und alles Mögliche. So, gleich bei dir die Regionalnachrichten um 16:30. Was hast du für uns?
1: Ja, da hat es auf jeden Fall auch geblinkt. In Neunkirchen-Vörn war letzte Nacht ein Raser unterwegs. Den hat die Polizei natürlich verfolgt. Wie viel km/h er unterwegs war, das hört ihr gleich in den Radio Osnabrück Regionalnachrichten. Ihr wisst ja, bei uns, da hört ihr, was los ist.
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1: Ich bin Antonia, guten Tag. Die Polizei hat in der vergangenen Nacht einen Raser angehalten. In Neunkirchenförden war ein Autofahrer auf einer Landesstraße mit deutlich überhöhter Geschwindigkeit unterwegs. Der Spitzenwert lag bei rund 180 km/h. Polizisten hielten den Raser an und machten einen Drogentest. Dieser war positiv. Gegen den Autofahrer läuft jetzt ein Strafverfahren. In Bad Bentheim musste ein LKW heute Morgen ausweichen und ist dabei umgekippt. Gegen 7:45 kam dem 21-jährigen LKW-Fahrer auf der Straße im Sieringhoog in Bad Bentheim ein anderer LKW entgegen, der zu weit mittig auf der Straße gefahren ist. Beim Ausweichen kam der 21-Jährige von der Straße ab und sein LKW kippte um. Der andere LKW ist einfach weitergefahren. Wenn ihr etwas gesehen habt, dann meldet euch bitte bei der Polizei in Bad Bentheim. Internationale Fachkräfte und Potenziale aus dem Ausland finden und binden. Mit dem neuen Welcome and Work Center haben die Wirtschaftsförderung des Landkreises Osnabrück und die Maßarbeit ihr Engagement in puncto Fachkräftesicherung, Zuwanderung und Integration verstärkt. Bewährte Angebote und Leistungen des Migrationszentrums der Maßarbeit und des Vigos Fachkräftebüros werden in einer zentralen Anlaufstelle gebündelt, sagt Landrätin Anna Kepschul. Damit sollen die Wege für Unternehmen und Fachkräfte noch kürzer, Abläufe vereinfacht und der Integrationsprozess beschleunigt werden. Im Landkreis Osnabrück gibt es erneut Schockanrufe auf Russisch. Dieses Mal sind eine 75-Jährige aus Hilta und eine 85-Jährige aus Osnabrück Opfer des Betrugs geworden. Wie die Betrüger vorgehen, weiß Kim Junker-Mogalle, Pressesprecherin bei der Polizei Osnabrück.
2: Die Betrüger gehen immer mit denselben Maschen vor. Wird vorgegaukelt, dass ein Angehöriger irgendwie einen schweren Unfall verursacht hatte und man jetzt eine Kaution bezahlen muss oder eine andere gängige Leier ist, dass die Polizei Geld oder Wertsachen sichern müsse vor angeblichen Einbrechern.
1: Die Polizei betont, am Telefon fordern die Polizisten nie Geld oder Wertgegenstände. Soweit die Radio Osnabrück Regionalnachrichten, bei uns immer um 9:30 und jederzeit online auf radioosnabrück.de.
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5: Momentan 16 Grad in Rulle. 16 Grad messen wir auch bei euch in Diepholz. Dazu ist es meist bewölkt. Die Sonne kommt ab und zu mal raus, aber schon fast nicht der Rede wert. Höchstwerte an diesem Montag so um die 18 Grad. Nachts geht's runter auf die Hälfte. 9 Grad. Nach Adam Riese, ne? In den nächsten Tagen bleibt es meist bewölkt, zumindest morgen und am Mittwoch 23 Grad. Ab Donnerstag dann mehr Sonnenschein und es geht hoch, fast an die 30 Grad mit 29 Grad in der Spitze.
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5: Können wir die Jacke wieder zur Seite legen und die Badehose rausholen. 5:03. Hallo, lieber Autofahrer. Und das haben wir selten um diese Zeit. Wir haben nichts zu melden, ist wie bei mir zu Hause. Keine Staus, alles frei, aber es wird geblitzt. Unter anderem in Barkum am Karumer Damm und der Landkreis Osnabrück, der ist heute mit seinen Geschwindigkeitskontrollen in Bissendorf unterwegs. Habt ihr noch weitere Messstellen gesehen? Lasst uns nicht im Stich und auch nicht die anderen. Sagt uns Bescheid per WhatsApp oder ruft an auf unserer Kombinummer 0541 77 70 50. Radio Osnabrück wünscht euch eine gute Fahrt.
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5: Neuer Mucke von Serb. If it's not love heißt die Nummer. Ich bin der Moppel. Schönen guten Tag.

Polizei Hannover hat 5 Beamte vom Dienst suspendiert. Hier hat Radio Osnabrück und gegen 2 weitere Polizisten wurden Disziplinarverfahren eingeleitet. Sie wurden intern versetzt, das teilt jetzt vor wenigen Minuten die Polizeidirektion Hannover mit. Darüber hinaus wurden im Rahmen der Ermittlungen auch strafrechtliche Verstöße festgestellt und entsprechende Ermittlungsverfahren gegen die betroffenen Personen initiiert, heißt es in der Mitteilung der Polizei Hannover. Nähere Angaben zu den konkreten Tatvorwürfen will die Polizei aus, wie sie sagt, ermittlungstaktischen und rechtlichen Gründen nicht machen. Die Vorwürfe treffen uns als Polizeibehörde und beschädigen das Vertrauen, das die Menschen zu Recht in uns setzen. So Polizeipräsidentin Gwendolin von der Osten. Wir halten euch hier bei Radio Osnabrück natürlich weiter auf dem Laufenden. Sobald es Neuigkeiten geben sollte, gibt's die bei uns zu hören.

Pollen sind wieder unterwegs und wie, wir schauen drauf hier bei Radio Osnabrück in der Vorhersage. Da müssen wir morgen am Dienstag bei Ampfer, Buche, Eiche, Wegerich und Weidepollen jeweils mit einer schwachen Belastung rechnen. Gräserpollen sind am zweiten Tag der Woche stark unterwegs. Aber ihr wisst ja, lasst euch nicht ärgern, ne? Bringt alles nichts. Annie Lennox mit einer schönen Kuschelnummer aus den 90ern. No more.

Lauren, Fever Dream, Radio Osnabrück für euren Montagfeierabend. Gleich nach den Nachrichten um 5 mit Diggi in the House. Stay with me.

0: dabei, ein Sommerhit aus den 90ern, Dario G, Sunshine. Bin der Moppel, bis gleich.
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1: Ich bin Tine Klimach. Wenige Tage vor der erwarteten Unterzeichnung eines Rahmenabkommens mit dem Iran hat US-Vizepräsident J.D. Vance den direkten Draht zu Teheran betont. Man spreche jetzt direkt mit dem iranischen System. Man habe dort einige gute Beziehungen. Daher werden diese Verhandlungen erfolgreich sein, sagte er im Gespräch mit dem US-Sender CNBC. Washington und Teheran seien nicht mehr auf die Vermittlung durch Dritte angewiesen. In der Vergangenheit hatte etwa Pakistan und der Oman vermittelt. Wie steht es um die Bildung in Deutschland? Alle 2 Jahre präsentiert ein Bericht eine umfassende Bestandsaufnahme. In der heute in Berlin vorgestellten aktuellen Fassung wird nun eine Trendwende sichtbar. Der Geburtenknick macht sich auch hier bemerkbar.
2: Durch den Geburtenknick sinkt die Zahl der zu betreuenden Kinder. Noch bedeutet das aber keine spürbare Entlastung des Systems. Denn in den Kitas gibt es noch viele Personallücken und in Grundschulen erfordert der neue Rechtsanspruch auf eine ganztägige Betreuung viele Ressourcen. Inhaltlich bestätigt der aktuelle Bildungsbericht erneut 2 Trends. Die Kompetenzen in Lesen, in Mathe und Naturwissenschaften werden insgesamt schwächer. Und für den Bildungserfolg eines Kindes ist in Deutschland oft entscheidend, in was für einem Elternhaus es aufwächst. Aus Berlin, Ronny Tochau.
1: Die britische Regierung plant ein Verbot von mehreren Social-Media-Plattformen für Kinder und Jugendliche unter 16 Jahren. Das kündigte Premierminister Keir Starmer bei einer Pressekonferenz in London an. Damit folgt Großbritannien dem Vorbild Australiens.
3: Soziale Medien machen Kinder unglücklich, sagte Starmer. Aber weil sie auch Vorteile brächten, sei die Entscheidung nicht leicht gefallen. Doch die Risiken und negativen Konsequenzen überwiegen nach Ansicht der Regierung. Ein vollständiges Verbot sei daher die richtige Entscheidung. Geplant sind auch strengere Regeln für Gaming- und Streaming-Plattformen, damit Erwachsene dort keine Kinder direkt kontaktieren können. Kritiker befürchten, dass das Verbot von Teenagern leicht umgangen werden kann, zum Beispiel durch falsche Altersangaben oder VPN-Dienste, die den Standort virtuell verändern. Aus London, Philipp Detlefs.
1: Zum Sport. Am 5. Tag der Fußball-Weltmeisterschaft steigt in einer Stunde Spanien ein. In Atlanta geht es gegen Kap Verde. Sie ist mit 500.000 Einwohnern die drittkleinste Nation, die sich je für eine WM qualifiziert hat. Später am Abend um 21 Uhr trifft Belgien auf Ägypten. Beide Spiele gibt es live im Ersten, aber auch bei Magenta TV zu sehen.
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6: Aktuell 16 Grad in Bramsche, 16 sind es auch in Lemförde. In diesen Stunden ist es meist bewölkt, die Sonne zeigt sich nur ganz vereinzelt mal. In der kommenden Nacht, da gehen die Temperaturen auf bis zu 9 Grad zurück bei uns. Der Radio Osnabrück 3-Tage-Trend. In den nächsten Tagen bleibt es überwiegend dicht bewölkt mit nur wenigen sonnigen Augenblicken. Die Höchstwerte liegen morgen und am Mittwoch bei um die 23 Grad. Am Donnerstag geht es dann auch hoch auf bis zu 29 Grad und die Sonne zeigt sich öfter.
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6: 5:02, wir haben keine Staus, alles frei. Radio Osnabrück wünscht euch eine gute Fahrt. Geblitzt wird unter anderem in Barkum am Karumer Damm und der Landkreis Osnabrück ist heute mit seinen Geschwindigkeitskontrollen in Bissendorf aktiv. Habt ihr noch weitere Messstellen gesehen? Dann gebt uns gern Bescheid per WhatsApp oder ruft an auf unserer Kombinummer 0541 77 70 50. Radio Osnabrück wünscht euch eine gute Fahrt.
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6: Gleich geht's bei uns um den sogenannten Veteranentag. Und was es damit auf sich hat, das klären wir gleich. Ich bin

0: Soldat, dann bleibst du Soldat. Ihr hört Radio Osnabrück und heute ist der Veteranentag. Der Gedenktag ist in Deutschland neu. Offiziell fand er 2025 zum ersten Mal statt. Mit dem Tag soll Dankbarkeit und Respekt gegenüber den aktiven und ehemaligen Soldaten gezeigt werden. Dazu gehören Soldaten, die im In- oder Ausland eingesetzt wurden. Warum der Veteranentag in Deutschland geschaffen wurde, hat uns Sven Schröder aus Hagen erklärt. Er war selbst für Deutschland im Einsatz als Feuerwerker für die Bundeswehr und auch in Afghanistan tätig.
1: Das betrifft hier in Deutschland mehrere hunderttausend Männer und Frauen. Diese Leute sind eben halt mitten in der Gesellschaft und die erkennt man nicht. Und viele, die zeigen das auch nicht, weil eben halt viele, viele Jahre lang hier in Deutschland eine Veteranenkultur nicht gibt oder nicht gab. Und daher ist dieser Tag auch geschaffen worden. Das ist auch ein Tag, wie Einsatzkräfte, die immer tatsächlich für das Land dienen oder gedient haben.
0: Manche Veteranen, die tragen eine gelbe Schleife. Die gilt übrigens als Erkennungszeichen. Er selbst hat bei seinen Einsätzen in Afghanistan sich um Explosivstoffe gekümmert und Sprengfallen entfernt sowie auch entschärft. Warum der Veteranentag wichtig ist, das hat er uns wie folgt beantwortet. Sven Schröder.
1: Es ist schwierig, diesen Leuten nachher das, wenn sie nach Hause kommen, zu erklären, ja, das ist nett, dass ihr da wart und ihr habt euer Leben eingesetzt. Diese Erfahrung, die diese Leute mitgebracht haben, das werden die auch nie wieder los. Viele können das verdrängen, aber tatsächlich auch einige mit dieser Belastungsstörung im Alltag haben. Und man muss das irgendwo ehren und einen Ehrentag zurückgeben.
0: Es haben sich Verbände gegründet, darunter der Veteranenverband. Dieser setzt sich für ex- und aktuell dienende Soldaten ein. Das Netzwerk unterstützt die Soldaten bei ihrem Weg vom Militär zurück ins zivile Leben, aber auch nach schwierigen Einsätzen helfen sie einander. Sozusagen Zusammenhalt ist ja ganz, ganz wichtig. Schröder wünscht sich aber nicht nur Unterstützung unter den Soldaten, sondern auch Anerkennung von Seiten der Gesellschaft.
1: Wir brauchen eine tatkräftige Armee. Wir sind ja nicht nur dazu da, um irgendwelche Kriege zu führen, sondern sie sind da, um die innere Sicherheit zu geben und auch bei Katastrophenfällen zu reagieren. Dieser Tag ist auch da, um alle zu ehren, einmal Danke zu sagen für alle Hilfskräfte, die uns draußen hier tagtäglich ja den Rücken stärken und das Leben retten oder eben halt auch in einem Katastrophenfall da sind.
0: Heute ist der Veteranentag, ein Tag für ehemalige und aktuelle Soldaten. Wir haben darüber gesprochen mit Sven Schröder. Vielen Dank. 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Und jetzt hört ihr Connor Skinner, Find You, ganz neu, ganz frisch hier bei Radio Osnabrück.

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Vorsicht bitte auf der Hannoverschen Straße in Osnabrück zwischen Narupstraße und A33 Osnabrück-Fledder, da brennt ein Fahrzeug. Obacht bitte auf der Hannoverschen Straße in Osnabrück zwischen Narupstraße und A33 Osnabrück-Fledder, da brennt ein

0: Bei Schwerpunktkontrollen hat die Polizei Osnabrück einige Verstöße aus der sogenannten Autoposer-Szene aufgedeckt. Das ist gleich ein Thema in den Radio Osnabrück Regionalnachrichten um 17:30 bei Antonia.
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1: Ich bin Antonia, guten Tag. Die Polizei hat in der vergangenen Nacht einen Raser angehalten. In Neunkirchenförden war ein Autofahrer auf einer Landesstraße mit deutlich überhöhter Geschwindigkeit unterwegs. Der Spitzenwert lag bei rund 180 km/h. Polizisten hielten den Raser an und machten einen Drogentest. Dieser war positiv. Gegen den Autofahrer läuft jetzt ein Strafverfahren. In Lingen hat ein Nadelbaum gestern Abend Feuer gefangen. Ein 23-jähriger Nachbar bemerkte den Brand und rief die Feuerwehr. Mehr Infos dazu hat Radio Osnabrück-Reporterin Clara.
2: Noch bevor die Feuerwehr eintraf, konnte der Brand gelöscht werden, und zwar von einem weiteren 21-jährigen Nachbarn. Dieser hatte die Flammen mit mehreren Eimern Wasser selbstständig gelöscht und eine Ausbreitung verhindert. Verletzt wurde niemand. Der Schaden beläuft sich aktuell auf 1.500 €.
1: Internationale Fachkräfte und Potenziale aus dem Ausland finden und binden. Mit dem neuen Welcome and Work Center haben die Wirtschaftsförderung des Landkreises Osnabrück und die Maßarbeit ihr Engagement in puncto Fachkräftesicherung, Zuwanderung und Integration verstärkt. Bewährte Angebote und Leistungen des Migrationszentrums der Maßarbeit und des Vigos Fachkräftebüros werden in einer zentralen Anlaufstelle gebündelt, sagt Landrätin Anna Kepschul. Damit sollen die Wege für Unternehmen und Fachkräfte noch kürzer, Abläufe vereinfacht und der Integrationsprozess beschleunigt werden. Bei Schwerpunktkontrollen in den vergangenen Wochen hat die Polizei Osnabrück einige Verstöße aus der sogenannten Autoposer-Szene aufgedeckt. Bei den Kontrollen im Bereich der Pagenstecher Straße und der Innenstadt stellten die Polizisten erhebliche technische Manipulationen an Fahrzeugen fest, darunter veränderte Auspuffsysteme und unzulässige Radreifenkombinationen. Auch mehrere Verkehrsverstöße hat es gegeben. Dabei ist ein Autofahrer mit 105 km/h bei erlaubten 50 km/h aufgefallen. Dazu kam, dass mehrere Autofahrer über rote Ampeln gefahren sind. Soweit die Radio Osnabrück Regionalnachrichten, bei uns immer um halb und jederzeit online auf radioosnabrück.de.
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5: Momentan 17 Grad in Foltlage, 17 Grad messen wir auch in Damme. Und wir schauen mal kurz aus dem Radio Osnabrück Studiofenster raus. Ja, die Sonne versucht sich durchzusetzen. Auch noch in den kommenden Stunden wird sie sich vereinzelt blicken lassen. Ansonsten überwiegen die Wolken und es bleibt trocken. In der Nacht gehen die Temperaturen auf bis zu 9 Grad zurück. Morgen am Dienstag weiter dicht bewölkt, bei nur wenigen sonnigen Augenblicken. Höchstwerte so um die 23 Grad.
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5: 6:03, hallo lieber Autofahrer. In Osnabrück die Hannoversche Straße zwischen der Narobstraße und A33 Osnabrück-Fledda. Da brennt ein Fahrzeug, passt bitte auf, ein brennendes Fahrzeug auf die Hannoversche Straße in Osnabrück. Genauer gesagt zwischen der Narobstraße und A33 Osnabrück-Fledda. Geblitzt wird unter anderem in Barkum am Karo-Madamm, und der Landkreis Osnabrück ist heute mit seinen Geschwindigkeitskontrollen in Bischendorf unterwegs. Rechnet bitte mit weiteren Messstellen. Sagt uns gerne Bescheid, wenn ihr noch welche gesehen habt, per WhatsApp oder ruft an auf unserer Kombinummer 0541 770 70 50. Radio Osnabrück wünscht euch eine gute Fahrt.
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5: Gleich mit dem Tagebuch der großen Hits. Hier ist der Moppel. Euch einen schönen Montagfeierabend mit uns. Hallo. Ja.

0: Ihr hört Radio Osnabrück und im Tagebuch der großen Hits geht's heute zurück in die 90er. This is the rhythm
1: of the night. 15. Juni 1994. Corona sind mit The Rhythm of the Night neu in den Charts. Anfang der 90er ist der Eurodance beliebter denn je. Diese neuartige Musik verbreitet sich von Frankfurt aus über ganz Europa. Ein einfacher, sich immer und immer wieder wiederholender Techno-Beat, darüber eine soulige Frauenstimme, die einen Refrain singt und manchmal noch ein, zwei Typen, die ein bisschen was über den Beat rappen. Wie zum Beispiel bei The Power von Snap. Oder bei What is Love, einem der größten Hits von Hathaway. Oder zum Beispiel bei Culture Beat und Mr. Bang. Und auch in Italien kommt diese Musik gut an. Francesco Bontempi steht in den 80ern als Lee Marrow auf den Bühnen Italiens und möchte nun auch beim Eurodance-Hype mitmachen. Als er das brasilianische Model Olga de Souza kennenlernt, ist er sich sicher, die muss auf die Bühne. Das ist ein echter Hingucker. Nur leider kann sie so gar nicht singen. Aber kein Problem, denn dafür gibt es ja Playback. Also engagiert er verschiedene Sängerinnen, die gegen ein kleines Honorar die Songs singen und stellt dann, wenn der Song fertig ist, Olga auf die Bühne und lässt sie tanzen. Der erste Song dieser neu gegründeten Gruppe ist dann direkt ein Riesenhit. The Rhythm of the

Königin Gloria. Und zum Schluss habe ich jetzt hier bei Radio Osnabrück einen Song, der 4 Minutes heißt, aber gar nicht 4 Minuten geht, sondern gerade mal 3 Minuten. Ein paar gequetschte drüber. Naja, so ist es halt bei Madonna und Justin Timberlake. 4 Minutes. Für heute hat es sich ausgemoppelt und auch einen richtig schönen Abend. Tschüss zusammen. Macht's gut.

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1: Ich bin Tine Klimach. Nach Wochen der Verhandlungen gibt es Bewegung im Konflikt zwischen den USA und dem Iran. Beide Seiten haben sich auf ein Rahmenabkommen verständigt. Das soll kommenden Freitag in Genf unterzeichnet werden. Die Einigung dürfte auch den heute beginnenden G7-Gipfel im französischen Evian prägen. US-Präsident Trump ist bereits eingetroffen.
2: Auch wenn vieles beim Deal der USA mit dem Iran noch offen ist, wird es hier beim G7-Gipfel darum gehen, wie die Schifffahrt durch die vom Iran blockierte Straße von Hormuz wieder in Gang kommt. Und dabei kann der US-Präsident Hilfe gut gebrauchen. Frankreich und Großbritannien haben eine Marinemission vorbereitet, bei der es um das Räumen von Minen und das Begleiten von Schiffen durch die Meerenge geht. Auch Deutschland hat eine Beteiligung in Aussicht gestellt. Aus Evian, Michael Evers.
1: Die Lage im Nahen Osten hat sich zuletzt etwas entspannt. Die Ölpreise sind gesunken. An den Zapfsäulen kommt davon bisher aber noch zu wenig an, sagt der ADAC. Der Verkehrsclub fordert deshalb, dass die Spritpreise jetzt schnell nachziehen.
3: Konkrete Zahlen nennt der ADAC zwar nicht, aber in angemessenem Umfang müssten die gesunkenen Ölpreise jetzt auch an die Autofahrer weitergegeben werden. Und das zügig, so die klare Forderung des Autoclubs. Der Preis für Superbenzin hat sich in den vergangenen Tagen im Schnitt kaum geändert. Diesel ist immerhin ein bisschen günstiger geworden. Aber im Moment werden die Spritpreise noch durch den Tankrabatt gedrückt. Der läuft aber am Monatsende aus. Und dann, so erwarten jedenfalls die Experten, dürfte der Sprit so oder so wieder teurer werden. Thomas Thonfeld, Nachrichtenredaktion.
1: Der Sohn von Norwegens Kronprinzessin Mette-Marit, Marius Borg-Høiby, will laut norwegischen Medien Berufung gegen das gegen ihn ergangene Urteil einlegen. Ein Gericht in Oslo hatte ihn für insgesamt 34 Straftaten zu 4 Jahren Haft verurteilt. Nicht akzeptieren wollte sein Mandant die Verurteilung wegen 2 Vergewaltigungen sowie wegen des Missbrauchs einer Ex-Freundin, sagte sein Verteidiger der Nachrichtenagentur NTB zufolge. Influencer und soziale Medien haben inzwischen einen erheblichen Einfluss auf das Online-Shopping-Verhalten von Kindern und Jugendlichen. So werden 47% der 10- bis 17-Jährigen durch Werbung auf Social-Media-Plattformen auf Produkte aufmerksam. 40% durch Empfehlungen von Influencern. Das zeigt die Mediensucht-Sonderanalyse der Krankenkasse DRK Gesundheit und des Universitätsklinikums Hamburg-Eppendorf.
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5: Guten Abend. Momentan haben wir in Hagen 14 Grad, dazu Barnsdorf 17 Grad. Am Abend ist es meist freundlich bis leicht bewölkt. Die Temperaturen liegen zwischen 16 und 18 Grad. Die Wolken lockern weiter auf und der Wind bleibt schwach. So klingt der Tag ruhig aus. Im Radio Osnabrück, 3-Tage-Trend für die Region Osnabrück und das Weser-Ems-Gebiet, startet der Dienstag frisch mit 8 bis 11 Grad. Nachmittags gibt es dann viel Sonne. Am Mittwoch ziehen mehr Wolken auf. Später sind vor allem im Süden und Osten einzelne Schauer möglich. Zum Donnerstag zeigt sich das Wetter deutlich freundlicher und wärmer, mit viel Sonne in der ganzen Region.
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5: Hallo liebe Autofahrer, auf der A1 Osnabrück Richtung Bremen besteht zwischen dem Kreuz Lotte Osnabrück und Osnabrückhafen Gefahr durch Reifenteile auf allen Fahrstreifen. Auf der B65 Minden Richtung Osnabrück stockt der Verkehr vor der Einmündung Minden-Dützen. Die B213 Kloppenburg Richtung Lingen meldet vor der Einmündung Stapelfeld B68 auf einer Strecke von 1 Kilometer stockenden Verkehr. Auf der L89 Längericher Straße Richtung Längerich stockt der Verkehr vor Natrop-Hagen. Die L770 Petershagen Richtung Stemmwede meldet vor Petershagen auf 1 Kilometer stockenden Verkehr mit einem Zeitverlust von 5 Minuten. In der Gegenrichtung Stemmwede Richtung Petershagen stockt der Verkehr vor Petershagen-Lade auf 1 Kilometer. Der Zeitverlust beträgt 6 Minuten. Auf der L782 Engerstraße Richtung Löhne stockt der Verkehr vor der Ampelkreuzung Werther-Westfalen auf 1 Kilometer. In Osnabrück auf der Pagenstecherstraße Richtung Versen stockt der Verkehr vor der Ampelkreuzung Breite-Gündke. Die Staulänge nimmt langsam zu. Außerdem wird geblitzt in Barkum am Karumer Damm und in Nordhorn am Gildehauser Weg sowie am Hohen Körbener Weg, in Quendorf am Kreuzplatz und in Vechta auf der Diepholzer Straße, in Werther auf der Engerstraße und in Wiedmarschen auf der Breslauer Straße. Radio Osnabrück wünscht euch eine gute und sichere Fahrt.
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6: wünscht euch einen schönen Montagabend. Ihr hört Radio Osnabrück am Abend. Freut euch auf Rihanna mit Don't Stop the Music, Believe von Cher und Olivia Dean mit So Easy. Ich wünsche euch viel Spaß.

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1: Ich bin Antonia, guten Abend. Auf der Autobahn 30 bei Bad Bentheim ist gestern Mittag ein Motorradfahrer gestürzt. Der 56-Jährige geriet aufgrund einer Windböe ins Schleudern und stürzte. Dabei hat er sich schwer verletzt. In Lingen hat ein Nadelbaum gestern Abend Feuer gefangen. Ein 23-jähriger Nachbar bemerkte den Brand und rief die Feuerwehr. Mehr Infos dazu hat Radio Osnabrück-Reporterin Clara.
2: Noch bevor die Feuerwehr eintraf, konnte der Brand gelöscht werden, und zwar von einem weiteren 21-jährigen Nachbarn. Dieser hatte die Flammen mit mehreren Eimern Wasser selbstständig gelöscht und eine Ausbreitung verhindert. Verletzt wurde niemand. Der Schaden beläuft sich aktuell auf 1.500 Euro.
1: In Lengerich ist ein Auto in einen Radfahrer gefahren. Eine Autofahrerin wollte am Samstagabend rechts abbiegen, dabei krachte sie gegen den Radfahrer. Dieser stürzte und verletzte sich schwer, die Autofahrerin wurde leicht verletzt. Die Polizei ermittelt noch, warum es zu dem Unfall gekommen ist. So viele Läufer wie noch nie haben an dem diesjährigen Zoo-Charity-Lauf in Osnabrück teilgenommen. Zum 12. Mal fielen am Samstag die Startschüsse für den Lauf im Zoo Osnabrück. Mit knapp 1.100 Voranmeldungen knackte die Benefizveranstaltung bereits vor dem ersten Startschuss einen neuen Rekord, teilt der Zoo mit. Am Ende liefen sogar über 1.200 Menschen für den guten Zweck. Der Erlös des Laufs geht an den Verein Sportler for Children's World und an das Sprachförderprojekt Deutsch lernen im Zoo. Bei Schwerpunktkontrollen in den vergangenen Wochen hat die Polizei Osnabrück einige Verstöße aus der sogenannten Autoposer-Szene aufgedeckt. Bei den Kontrollen im Bereich der Pagenstecher Straße und der Innenstadt stellten die Polizisten erhebliche technische Manipulationen an Fahrzeugen fest, darunter veränderte Auspuffsysteme und unzulässige Radreifenkombinationen. Auch mehrere Verkehrsverstöße hat es gegeben. Dabei ist ein Autofahrer mit 105 km/h bei erlaubten 50 km/h aufgefallen. Dazu kam, dass mehrere Autofahrer über rote Ampeln gefahren sind. Soweit die Radio Osnabrück Regionalnachrichten, bei uns immer um 9:30 und jederzeit online auf radioosnabrück.de.
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3: Im Moment in Osnabrückhafen 17 Grad, dazu Löningen ebenfalls 17 Grad. Bei uns in der Region Osnabrück und im Weser-Ems-Gebiet geht der Montagabend freundlich und angenehm zu Ende, mit lockeren Wolken und Temperaturen meist zwischen 15 und 18 Grad. In der Nacht beruhigt sich das Wetter weiter, dazu kühlt es auf etwa 7 bis 11 Grad ab, rund um Diepholz und am Dümmer ist stellenweise auch Nebel möglich.
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3: Hallo lieber Autofahrer, auf der A1 Osnabrück Richtung Bremen zwischen dem Kreuz Lotte-Osnabrück und Osnabrückhafen besteht Gefahr durch Reifenteile auf allen Fahrstreifen. In der Gegenrichtung, auf der A1 Hansa-Linie Münster Richtung Osnabrück, ist zwischen der Raststätte Tecklenburger Land Ost und dem Kreuz Lotte-Osnabrück wegen Fahrbahnerneuerung der rechte Fahrstreifen gesperrt. Es ist nur eine Spur frei. Auf der A2 Dortmund Richtung Hannover besteht zwischen Feldheim und Bad Eilsen Gefahr durch eine ungesicherte Unfallstelle. Außerdem wird geblitzt in Nordhorn auf dem Gildehauser Weg und dem Hohenkörbener Weg, in Quendorf am Kreuzplatz sowie in Wiedmarschen auf der Breslauer Straße, in Vechta auf der Diepholzer Straße und in Werther auf der Enger Straße steht einer. Radio Osnabrück wünscht euch eine gute Fahrt.
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Mein Name ist Nadine, schön, dass ihr dabei seid. Einen entspannten Abend wünsche ich euch. Jetzt einfach zurücklehnen und genießen bei Radio Osnabrück. Auf in die nächste Stunde mit der Musik eures Lebens. Ja.

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1: Ich bin Dine Klimach. Mit großen Krisen auf der Tagesordnung beginnt morgen der G7-Gipfel im französischen Evian. Bundeskanzler Friedrich Merz reist vorsichtig optimistisch zu dem Treffen und sieht trotz der angespannten Lage Chancen auf Fortschritte, sowohl im Konflikt mit dem Iran als auch im Ukraine-Krieg.
2: Die Ukraine ist heute in einer neuen Position der Stärke. Russland kann militärisch nicht gewinnen. Zudem ist seine Wirtschaft angeschlagen. Ich sage mit der sehr gebotenen Vorsicht und Zurückhaltung, erstmals kann sich hier langsam ein Fenster für die Diplomatie öffnen. Auch hier liegt eine Chance.
1: US-Präsident Trump und die anderen Staats- und Regierungschefs der G7 tagen im Kurort Evian am Genfer See. Zur Gruppe der G7 gehören die wirtschaftsstarken Demokratien wie USA, Kanada, Japan, Frankreich, Großbritannien, Italien und Deutschland. Nach jahrelangen Verhandlungen um Fluggastrechte in der EU ist klar, es bleibt bei den bisherigen Entschädigungszahlungen bei Verspätungen. Reisende haben damit ab 3 Stunden Verspätung unter bestimmten Voraussetzungen Anspruch auf Geld. Vertreter von Europaparlament und EU-Staaten haben sich aber auf einige Änderungen verständigt.
3: Die EU-Abgeordneten wollten ursprünglich, dass Passagiere immer ein Recht auf Mitnahme eines kleinen Koffers haben. Damit konnten sie sich nicht durchsetzen. Aber Preise sollen im Netz immer einschließlich Handgepäck angezeigt werden, der Transparenz wegen. Kinder müssen nicht für einen reservierten Sitzplatz neben den Eltern zahlen. Bei Verspätungen bleibt es beim bisherigen. Ab 3 Stunden gibt es Geld, gestaffelt nach Entfernungen, wenn die Fluggesellschaft Schuld hat. Aus Brüssel, Dieter Ebeling.
1: In Großbritannien will die Regierung ein Social-Media-Verbot für unter 16-Jährige durchsetzen. Auch wenn die Nutzung Jugendlichen Vorteile bringe, sei ein vollständiges Verbot angesichts der Risiken richtig, sagte Premierminister Keir Starmer. Er kündigte auch konsequente Maßnahmen bei Gaming- und Livestream-Plattformen an. Fremde Erwachsene sollen nicht mehr mit Kindern chatten können. Als Kate Tanner wurde sie in der Fernsehserie ALF berühmt. Nun ist die US-Schauspielerin Ann Schedeen im Alter von 77 Jahren gestorben. Ihr langjähriger Agent bestätigte den Tod auf Anfrage der deutschen Presseagentur. Eine Todesursache wurde nicht genannt.
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4: Guten Abend. Derzeit in Bad Lahr 16 Grad, dazu Holdorf 17 Grad. Am Montagabend ist es bei uns meist freundlich und angenehm mild. Die Temperaturen liegen noch zwischen 16 und 18 Grad. Dazu gibt es lockere Wolken und nur leichten Wind. In der Nacht kühlt es unter klarem Himmel spürbar ab. Örtlich kann sich Nebel bilden und die Werte sinken auf 7 bis 11 Grad. Der Radio Osnabrück 3-Tage-Trend. Morgen zeigt sich das Wetter in der Region Osnabrück und im Weser-Ems-Gebiet sonnig und etwas wärmer. Am Mittwoch ziehen mehr Wolken auf, stellenweise gibt es Schauer, vor allem in den höheren Lagen am Teutoburger Wald. Zum Start in die zweite Wochenhälfte ist es wieder sonniger und insgesamt deutlich wärmer.
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4: Hallo, lieber Autofahrer. Auf der A1 Hansa-Linie zwischen Münster-Nord und dem Kreuz Münster-Süd besteht in beiden Richtungen Gefahr durch Personen auf der Fahrbahn. In Richtung Bremen befindet sich zwischen dem Kreuz Lotte-Osnabrück und Osnabrück-Hafen ein liegengebliebenes Fahrzeug auf dem Standstreifen. In Richtung Münster-Osnabrück ist zwischen der Raststätte Tecklenburger Land-Ost und dem Kreuz Lotte-Osnabrück wegen Fahrbahnerneuerung der rechte Fahrstreifen gesperrt. Es ist nur eine Spur frei. Auf der A2 Dortmund Richtung Hannover besteht zwischen Feldheim und Bad Alsen Gefahr durch eine ungesicherte Unfallstelle. Außerdem wird geblitzt in Nordhorn auf dem Gildehauser Weg und dem Hohenkörbener Weg, in Quendorf am Kreuzplatz sowie in Vechta auf der Diepholzer Straße, in Werther auf der Enger Straße und in Wiedmarschen auf der Breslauer Straße. Gute Fahrt wünscht euch Radio Osnabrück.
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6: Das ist Radio Osnabrück am Abend. Freut euch auf ATB und Topic und A7S mit Your Love, 9 PM, Set Adrift on Memory Bliss von PM Dawn und Pet Shop Boys mit Domino Dancing.

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0: diese auf Social Media oder dass die Bilder an Freunde und Familie weitergeschickt werden. Damit das nicht passiere, fordern die Erpresser Geld. Jetzt rät die Polizei in solchen Fällen, Freundschaftsanfragen von Fremden auf Social Media zu ignorieren. Nicht in einen privaten Chat zu wechseln, niemals intime Bilder und Videos zu schicken und niemals Geld an Fremde zu zahlen.
1: Auf der Autobahn 30 bei Bad Bentheim ist gestern Mittag ein Motorradfahrer gestürzt. Der 56-Jährige geriet aufgrund einer Windböe ins Schleudern und stürzte. Dabei hat er sich schwer verletzt. So viele Läufer wie noch nie haben an dem diesjährigen Zoo-Charity-Lauf in Osnabrück teilgenommen. Zum 12. Mal fielen am Samstag die Startschüsse für den Lauf im Zoo Osnabrück. Mit knapp 1.100 Voranmeldungen knackte die Benefizveranstaltung bereits vor dem ersten Startschuss einen neuen Rekord, teilt der Zoo mit. Am Ende liefen sogar über 1.200 Menschen für den guten Zweck. Der Erlös des Laufs geht an den Verein Sportler for Children's World und an das Sprachförderprojekt Deutsch lernen im Zoo. In Lengerich ist ein Auto in einen Radfahrer gefahren. Eine Autofahrerin wollte am Samstagabend rechts abbiegen, dabei krachte sie gegen den Radfahrer. Dieser stürzte und verletzte sich schwer, die Autofahrerin wurde leicht verletzt. Die Polizei ermittelt noch, warum es zu dem Unfall gekommen ist. Aktuell können Dauerkarten des VfL Osnabrück auf jemand anderen umgeschrieben werden. Falls jemand seine Dauerkarte aus der letzten Saison nicht verlängern möchte, aber jemanden kennt, der sie gerne hätte, dann kann man sie noch bis Samstag auf diese Person umschreiben lassen, heißt es vom VfL. Eine Umschreibung ist aber nur möglich, solange die Dauerkarte von dem bisherigen Inhaber noch nicht verlängert wurde. Die Verlängerungsphase von Dauerkarten beginnt morgen. Soweit die Radio Osnabrück Regionalnachrichten, bei uns immer um 9:30 und jederzeit online auf radioosnabrück.de.
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3: Im Moment in Osnabrück Widukindland 17 Grad, dazu Kloppenburg 16 Grad. Am Montagabend ist es im Weser-Ems-Gebiet freundlich, mit lockeren Wolken, etwas Sonne und frischer Luft bei 15 bis 17 Grad. In der Nacht bleibt es ruhig und trocken, zum frühen Morgen wird es stellenweise recht frisch mit 7 bis 12 Grad, besonders Richtung Dümmer und im Adland kann sich örtlich Nebel bilden.
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3: Hallo, liebe Autofahrer. Vorsicht auf der A1 Osnabrück Richtung Bremen zwischen dem Kreuz Lotte Osnabrück und Osnabrück Hafen. Dort befindet sich ein liegengebliebenes Fahrzeug auf dem Standstreifen. Auf der A31 Meppen Richtung Lingen-Ems zwischen Meppen Nord und Twiest liegt ein Reifen auf der Fahrbahn. Auf der A43 Recklinghausen Richtung Münster zwischen Nottuln und Senden wird ein Unfallschaden beseitigt. Der rechte Fahrstreifen ist gesperrt und es ist nur eine Spur frei. Außerdem wird geblitzt auf der A1 bei Barkum und am Fahrener Damm in Kloppenburg, in Nordhorn am Gildehauser Weg sowie in Vechter auf der Diepholzer Straße, in Werther auf der Enger Straße und in Wiedmarschen auf der Breslauer Straße. Gute Fahrt wünscht euch Radio Osnabrück.
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5: Für euch am Mikro, die Nadine. Wir begleiten euch gut gelaunt durch den Montagabend bei Radio Osnabrück. 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
1: Ich bin Tine Klimach. Nach Wochen der Verhandlungen gibt es Bewegungen im Konflikt zwischen den USA und dem Iran. Beide Seiten haben sich auf ein Rahmenabkommen verständigt. Das soll kommenden Freitag in Genf unterzeichnet werden. Die Einigung dürfte auch den heute beginnenden G7-Gipfel im französischen Evian prägen, zu dem unter anderem US-Präsident Trump erwartet wird.
2: Der G7-Gipfel startet mit einem Signal der Hoffnung und Trump wird das Rahmenabkommen mit dem Iran als Triumph verkaufen. Aber schon jetzt gibt es Streit über die Bedingungen. So deutet der Iran an, nach den 60 weiteren Verhandlungstagen doch eine Gebühr in der Straße von Hormuz zu erheben. Es gibt auch Differenzen über freizugebende Vermögenswerte des Irans. Die Umsetzung der Vereinbarung wird ein Drahtseilakt. Aber zunächst erhoffen sich die Gipfelpartner einen positiven Effekt auf andere schwierige Themen wie NATO- und Ukraine-Diplomatie. Aus den USA, Tina Eck.
1: Bundeskanzler Friedrich Merz hat sich vor dem offiziellen Start des G7-Gipfels vorsichtig optimistisch zu Fortschritten bei der Lösung der Kriege in der Ukraine und im Iran geäußert. Dieser Gipfel finde in einer ausgesprochenen bewegten Phase der Weltpolitik statt. Das eröffne aber auch einige Chancen, sagte Merz vor seinem Abflug nach Evian. Russland könne militärisch nicht gewinnen, zudem sei seine Wirtschaft angeschlagen. Erstmals könne sich hier langsam ein Fenster für Diplomatie öffnen, so Merz. Wie steht es um die Bildung in Deutschland? Alle zwei Jahre präsentiert ein Bericht eine umfassende Bestandsaufnahme. In der heute in Berlin vorgestellten aktuellen Fassung wird nun eine Trendwende sichtbar. Der Geburtenknick macht sich auch hier bemerkbar.
3: Durch den Geburtenknick sinkt die Zahl der zu betreuenden Kinder. Noch bedeutet das aber keine spürbare Entlastung des Systems. Denn in den Kitas gibt es noch viele Personallücken und in Grundschulen erfordert der neue Rechtsanspruch auf eine ganztägige Betreuung viele Ressourcen. Inhaltlich bestätigt der aktuelle Bildungsbericht erneut zwei Trends. Die Kompetenzen in Lesen, in Mathe und Naturwissenschaften werden insgesamt schwächer. Und für den Bildungserfolg eines Kindes ist in Deutschland oft entscheidend, in was für einem Elternhaus es aufwächst. Aus Berlin, Ronny Tochau.
1: Nach gut 5 Wochen im künstlichen Koma ist die britische Popsängerin Bonnie Tyler wieder bei Bewusstsein. Sie werde weiter auf der Intensivstation eines Krankenhauses in Portugal behandelt, teilte ihr Management mit. Die Ärzte der 75-Jährigen seien weiterhin zuversichtlich, dass sie sich gut erholen werde.
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4: Guten Abend. Momentan haben wir in Osnabrück Kalkhügel 16 Grad und in Lingen 17 Grad. Der Abend klingt bei uns freundlich aus, mit aufgelockerter Bewölkung und wenig Wind, bei etwa 15 bis 17 Grad. In der Nacht wird es ruhiger und frisch, stellenweise kann sich Nebel bilden, die Temperaturen sinken auf 7 bis 10 Grad. Der Radio Osnabrück 3-Tage-Trend. Morgen bleibt es in der Region Osnabrück und im Weser-Ems-Gebiet zunächst oft wolkig, später zeigt sich häufiger die Sonne und es wird milder. Am Mittwoch wird es noch wärmer, allerdings ziehen im Süden und Osten dichtere Wolken und einzelne Schauer durch. Danach steht uns zum Wochenstart verbreitet sonniges und deutlich wärmeres Wetter bevor.
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4: Hallo liebe Autofahrer, auf der A1 Osnabrück Richtung Bremen besteht zwischen dem Kreuz Lotte-Osnabrück und Osnabrück-Hafen Gefahr durch ein liegen gebliebenes Fahrzeug auf dem Standstreifen. Auf der A43 Recklinghausen Richtung Münster ist zwischen Nottuln und Senden wegen Unfallschadensbeseitigung der rechte Fahrstreifen gesperrt. Es ist nur eine Spur frei. Auf der L870 Schneiderkrug Richtung Oldenburg staut es sich vor Schneiderkrug. Außerdem wird geblitzt in Osnabrück auf dem Petersburger Wall und in Vechta auf der Diepholzer Straße. In Kloppenburg am Fahrener Damm, in Löningen auf der Alten Heerstraße und in Werther auf der Engerstraße. Auf der A1 bei Barkum sowie in Wiedmarschen auf der Breslauer Straße. Gute Fahrt wünscht euch Radio Osnabrück.
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6: Starten wir durch, ich bin Nadine. Wir begleiten euch gut gelaunt durch den Montagabend bei Radio Osnabrück. Und jetzt für euch Rick Springfield mit Jessie's Girl, Beggin von Madcon und Leaked von Flo. Auf geht's!
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1: Derzeit in Wallenhorst 16 Grad, dazu Barkum ebenfalls 16 Grad. Heute Abend bleibt es im Weser-Ems-Gebiet freundlich, mit frischer Luft und auflockernden Wolken. In der Nacht sinken die Temperaturen auf etwa 7 bis 12 Grad. Stellenweise bildet sich Nebel, besonders Richtung Diepholz-Dümmer und im Artland.
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1: Ems-Gebiet freundlich, mit frischer Luft und auflockernden Wolken. In

seid. Wir sind heute Abend bei euch. Starten wir durch. Ich bin Nadine und wir liefern euch den perfekten Mix aus 80ern, 90ern und den Hits von heute bei Radio Osnabrück. Auf geht's!

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1: Ich bin Tine Klimach. Die EU hat die Beitrittsverhandlungen mit der Ukraine begonnen. Vertreter beider Seiten starteten am Abend in Luxemburg offiziell die Aufnahme von Gesprächen zum ersten Themenblock, wie ein Sprecher des Rates der Mitgliedstaaten sagte. Mit dem ersten Verhandlungsabschnitt werden Gespräche über Themen wie das Justizsystem, den Grundwerteschutz und Sicherheit begonnen. Kandidatenländer müssen dabei unter anderem nachweisen, dass ihre Rechtssysteme, der Grenzschutz und die Polizei den EU-Standards entsprechen. Nach Wochen der Verhandlungen gibt es Bewegung im Konflikt zwischen den USA und dem Iran. Beide Seiten haben sich auf ein Rahmenabkommen verständigt. Das soll kommenden Freitag in Genf unterzeichnet werden. Die Einigung dürfte auch den heute beginnenden G7-Gipfel im französischen Evian prägen. US-Präsident Trump ist bereits eingetroffen.
2: Auch wenn vieles beim Deal der USA mit dem Iran noch offen ist, wird es hier beim G7-Gipfel darum gehen, wie die Schifffahrt durch die vom Iran blockierte Straße von Hormuz wieder in Gang kommt. Und dabei kann der US-Präsident Hilfe gut gebrauchen. Frankreich und Großbritannien haben eine Marinemission vorbereitet, bei der es um das Räumen von Minen und das Begleiten von Schiffen durch die Meerenge geht. Auch Deutschland hat eine Beteiligung in Aussicht gestellt. Aus Evian, Michael Evers.
1: Per Mausklick landen Sneaker, Beautyprodukte und Elektronik im Warenkorb. Influencer und soziale Medien haben inzwischen einen erheblichen Einfluss auf das Shoppingverhalten von Kindern und Jugendlichen. Das geht aus der Mediensucht-Sonderanalyse der Krankenkasse DRK Gesundheit und des Universitätsklinikums Hamburg-Eppendorf hervor.
3: Knapp die Hälfte der 10- bis 17-Jährigen wird demnach via Social Media auf Produkte aufmerksam. 40% folgen Kaufempfehlungen von Influencerinnen und Influencern. Deren Einfluss und vom Algorithmus gesteuerte Werbung können aber zur Gefahr werden und einen Kaufrausch auslösen. Laut Studie stöbern inzwischen fast 4 von 10 Kindern und Jugendlichen zwischen 10 und 17 Jahren mindestens einmal pro Woche in Online-Shops. Mehr als jeder Zehnte gibt dann bis zu 1.200 Euro pro Jahr fürs Shopping aus. Katrin Müller, Nachrichtenredaktion.
1: Zum Sport. Favorit Spanien hat die erste große WM-Überraschung hinnehmen müssen und ist mit einem 0:0 gegen Außenseiter Kap Verde ins Turnier gestartet. Der Europameister war in Atlanta zwar überlegen, doch vor dem Tor fast komplett harmlos. Vor 4 Jahren war Spanien noch mit einem 7:0 gegen Costa Rica in die WM gestartet.
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4: Im Moment in Bissendorf 16 Grad, dazu Lastrop ebenfalls 16 Grad. Der Abend klingt bei uns meist ruhig und freundlich aus. Die Temperaturen liegen bei frischer Luft zwischen 13 und 16 Grad. Dazu weht nur noch wenig Wind. In der Nacht lockern die Wolken weiter auf. In den flacheren Lagen kann sich stellenweise etwas Nebel bilden. Der Radio Osnabrück 3-Tage-Trend für die Region Osnabrück und das Weser-Ems-Gebiet. Morgen startet teils frisch, später zeigt sich oft die Sonne und es gibt 20 bis 23 Grad. Am Mittwoch ist es insgesamt etwas wechselhafter. Vor allem Richtung Teutoburger Wald und Wiehengebirge ziehen dichtere Wolken durch und einzelne Schauer sind möglich. Zum Donnerstag hin gibt es dann verbreitet sonniges und deutlich wärmeres Wetter.
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4: Hallo liebe Autofahrer, Vorsicht auf der A1 Hansa-Linie Münster Richtung Osnabrück. Zwischen Lengerich und dem Kreuz Lotte Osnabrück befindet sich auf dem linken Fahrstreifen auf der linken Seite ein gebrochener Gullideckel. Auf der A33 Osnabrück Richtung Bielefeld besteht auf Höhe Halle-Westfalen Gefahr durch einen defekten LKW auf dem Verzögerungsstreifen. Außerdem wird geblitzt in Osnabrück auf dem Petersburger Wall und in Vechta auf der Diepholzer Straße, in Kloppenburg auf dem Fahrener Damm sowie in Löningen auf der Alten Heerstraße, in Nordhorn am Gildehauser Weg und in Werther auf der Enger Straße. Auf der A1 bei Barkum steht einer. Gute Fahrt wünscht euch Radio Osnabrück.
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6: Wir begleiten euch gut gelaunt durch den Montagabend. Bei uns sind nonstop eure Lieblingshits am Stück. Freut euch auf Roxette mit Listen to Your Heart, A Night Like This von Caro Emerald und BTS mit Swim. 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
1: Im Moment in Osnabrück Fledder, 15 Grad, dazu Sögel, ebenfalls 15 Grad. Bei uns im Weser-Ems-Gebiet geht der Montag ruhig und mild zu Ende, mit lockeren Wolken oder länger bedecktem Himmel und Temperaturen zwischen 12 und 16 Grad. In der Nacht ist es weiter ruhig, örtlich bildet sich etwas Dunst oder Nebel und die Werte sinken auf 7 bis 10 Grad ab.
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1: Hallo lieber Autofahrer, ruhiger und störungsfreier Verkehr im Sendegebiet. Außerdem wird geblitzt in Osnabrück auf dem Petersburger Wall, sowie in Vechta auf der Diepholzer Straße und in Löningen auf der Alten Heerstraße, auf der A1 bei Barkum sowie in Nordhorn am Gildehauser Weg. Gute Fahrt wünscht euch Radio Osnabrück.
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3: Ich bin Nadine. Diese Stunde ist für alle, die jetzt noch arbeiten müssen, mit mehr Abwechslung, mehr Hits, einfach mehr Radio Osnabrück. Viel Spaß.

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Ich mich? 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

Newsflash. In den letzten Monaten ist die Zahl der vermissten Personen dramatisch angestiegen. Die jüngste Veröffentlichung der lokalen Polizeibehörde berichtet von einem weiteren tragischen Fall. Es handelt sich um ein 19-jähriges Mädchen, das zuletzt vor 14 Tagen gesehen wurde. Die Polizei schließt die Möglichkeit nicht aus, dass es sich hier um ein Verbrechen handelt.

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1: Ich bin Ursula Winkler. Die EU hat die Beitrittsverhandlungen mit der Ukraine offiziell begonnen. In Luxemburg haben Vertreter beider Seiten am Abend die Gespräche zum ersten Verhandlungskapitel gestartet. Das sagte ein Sprecher des Rates der Mitgliedstaaten der deutschen Presseagentur.
2: Es geht jetzt erstmal um grundlegende Fragen wie Rechtsstaatlichkeit, Justiz, Sicherheit und den Schutz von Grundrechten. Die Ukraine muss dabei nachweisen, dass sie die Standards der Europäischen Union erfüllt. Bundesaußenminister Wadephul spricht von einem historischen Zeitpunkt für Europa und die Ukraine. Der Verhandlungsbeginn sei mehr als Symbolik. Bis zu einem möglichen EU-Beitritt dürfte es trotzdem noch Jahre dauern. Dafür sind weitere Reformen nötig, etwa im Kampf gegen Korruption. Tine Klimach, Nachrichtenredaktion.
1: Nach jahrelangen Verhandlungen um Fluggastrechte in der EU ist klar, es bleibt bei den bisherigen Entschädigungszahlungen bei Verspätungen. Reisende haben damit ab 3 Stunden Verspätung unter bestimmten Voraussetzungen Anspruch auf Geld. Vertreter von Europaparlament und EU-Staaten haben sich aber auf einige Änderungen verständigt.
3: Die EU-Abgeordneten wollten ursprünglich, dass Passagiere immer ein Recht auf Mitnahme eines kleinen Koffers haben, zusätzlich zu einem persönlichen Gegenstand. Damit konnten sie sich nicht durchsetzen. Aber Preise sollen im Netz immer einschließlich Handgepäck angezeigt werden, der Transparenz wegen. Kinder müssen nicht für einen reservierten Sitzplatz neben den Eltern zahlen. Bei Verspätungen bleibt es beim bisherigen. Ab 3 Stunden gibt es Geld, gestaffelt nach Entfernungen, wenn die Fluggesellschaft schuld hat. Dieter Ebeling, Brüssel.
1: Influencer und soziale Medien haben inzwischen einen erheblichen Einfluss auf das Online-Shopping-Verhalten von Kindern und Jugendlichen. So werden 47% der 10- bis 17-Jährigen durch Werbung auf Social-Media-Plattformen auf Produkte aufmerksam. 40% durch Empfehlungen von Influencerinnen und Influencern. Das zeigt die Mediensucht-Sonderanalyse der Krankenkasse DAK Gesundheit. Zum Fußball. Spanien hat die erste große WM-Überraschung hinnehmen müssen und ist mit einem 0:0 gegen Außenseiter Kap Verde ins Turnier gestartet. Auch der lange verletzte und spät eingewechselte Jungstar Jamal traf nicht. Vor 4 Jahren war Spanien noch mit einem 7:0 gegen Costa Rica in die WM gestartet.
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4: Guten Abend. Derzeit in Merzen 14 Grad, dazu Hüde 15 Grad. Am späten Abend bleibt es ruhig und meist trocken. Die Temperaturen liegen zwischen 12 und 15 Grad. In der Nacht kühlt es deutlich ab, stellenweise bildet sich Nebel und der Wind ist schwach. Der Radio Osnabrück 3-Tage-Trend. Morgen zeigt sich das Wetter in der Region Osnabrück und im Weser-Ems-Gebiet zunächst noch zurückhaltend. Später gibt es aber öfter Sonne und bis zu 22 Grad. Am Mittwoch ziehen wieder mehr Wolken auf. Rund um Osnabrück und am Teutoburger Wald fällt zeitweise Regen. Zum Donnerstag hin wird es dann wieder freundlicher und spürbar wärmer.
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4: Hallo liebe Autofahrer, Vorsicht auf der A1 zwischen Kloppenburg und Vechta. In beiden Richtungen befinden sich Rehe auf der Fahrbahn. Außerdem wird geblitzt in Osnabrück auf dem Petersburger Wall und in Kloppenburg am Fahrener Damm, in Vechta auf der Diepholzer Straße. Radio Osnabrück wünscht euch eine gute und sichere Fahrt.
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6: Durch diese Stunde begleitet euch die Nadine. An diesem Montagabend im Juni verbringen wir bis 0 Uhr die Zeit zusammen. Und jetzt für euch Prince mit Raspberry Beret, Absolutely Everybody von Vanessa Amorosi und Bruno Mars mit God Was Showing Off. Auf in die nächste Stunde mit der Musik eures Lebens.
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1: Guten Abend. Im Moment in Osnabrück-Eversburg 13 Grad, dazu Laaten 12 Grad. Am späten Abend ist es bei uns im Weser-Ems-Gebiet und in der Region Osnabrück meist grau. Die Temperaturen liegen zwischen 11 und 15 Grad und der Wind ist schwach. In der Nacht bleibt es dicht bewölkt. Zum Morgen hin kann es örtlich etwas frischer werden.
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1: Hallo liebe Autofahrer, uns liegen im Moment keine Staus und Behinderungen vor. Geblitzt wird in Osnabrück auf dem Petersburger Wall und in Vechta auf der Diepholzer Straße, ein weiterer in Kloppenburg am Fahrener Damm. Radio Osnabrück wünscht euch eine gute Fahrt.
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2: 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Starten wir durch, ich bin Nadine. Wir begleiten euch gut gelaunt durch den Montagabend bei Radio Osnabrück. Und jetzt die Musik eures Lebens.

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1: Ich bin Ursula Winkler. Die EU hat die Beitrittsverhandlungen mit der Ukraine begonnen. Vertreter beider Seiten starteten am Abend in Luxemburg offiziell die Gespräche zum ersten Themenblock. Mit dem ersten Verhandlungsabschnitt werden Gespräche über Themen wie das Justizsystem, dem Grundwerteschutz und Sicherheit begonnen. Kandidatenländer müssen dabei unter anderem nachweisen, dass ihre Rechtssysteme, der Grenzschutz und die Polizei den EU-Standards entsprechen. Nach Wochen der Verhandlungen gibt es Bewegung im Konflikt zwischen den USA und dem Iran. Beide Seiten haben sich auf ein Rahmenabkommen verständigt. Das soll am Freitag in Genf unterzeichnet werden. Die Einigung dürfte auch den aktuellen G7-Gipfel im französischen Evian prägen.
2: Auch wenn vieles beim Deal der USA mit dem Iran noch offen ist, wird es hier beim G7-Gipfel darum gehen, wie die Schifffahrt durch die vom Iran blockierte Straße von Hormuz wieder in Gang kommt. Und dabei kann der US-Präsident Hilfe gut gebrauchen. Frankreich und Großbritannien haben eine Marinemission vorbereitet, bei der es um das Räumen von Minen und das Begleiten von Schiffen durch die Meerenge geht. Präsident Macron pochte bereits darauf, die Mission solle möglichst schnell starten, schon in einigen Tagen. Auch Deutschland hatte eine Beteiligung in Aussicht gestellt. Michael Evers, Evian.
1: Wie steht es um die Bildung in Deutschland? Alle 2 Jahre präsentiert der Bericht Bildung in Deutschland dazu eine umfassende Bestandsaufnahme. In der in Berlin vorgestellten aktuellen Fassung wird nun eine Trendwende sichtbar, denn der Geburtenknick macht sich bemerkbar.
3: Durch den Geburtenknick sinkt die Zahl der zu betreuenden Kinder. Noch bedeutet das aber keine spürbare Entlastung des Systems. Denn in den Kitas gibt es noch viele Personallücken und in Grundschulen erfordert der neue Rechtsanspruch auf eine ganztägige Betreuung viele Ressourcen. Inhaltlich bestätigt der aktuelle Bildungsbericht erneut 2 Trends. Die Kompetenzen in Lesen, in Mathe und Naturwissenschaften werden insgesamt schwächer. Und für den Bildungserfolg eines Kindes ist in Deutschland oft entscheidend, in was für einem Elternhaus es aufwächst. Ronny Thorau, Berlin.
1: Zum Fußball. Spanien hat die erste große WM-Überraschung hinnehmen müssen und ist mit einem 0:0 gegen Außenseiter Kap Verde ins Turnier gestartet. Auch der lange verletzte und spät eingewechselte Jungstar Jamal traf nicht. Vor 4 Jahren war Spanien noch mit einem 7:0 gegen Costa Rica in die WM gestartet.
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4: Im Moment in Fürstenau 11 Grad, dazu in Kappeln ebenfalls 11 Grad. In der Nacht bleibt es meist ruhig und oft wolkig bis bedeckt. Die Temperaturen liegen zwischen 8 und 12 Grad. Rund um Osnabrück hält sich die kompaktere Wolkendecke, während es örtlich noch etwas auflockert. Der Radio Osnabrück 3-Tage-Trend. Morgen startet grau, besonders in der Region Osnabrück und im Weser-Ems-Gebiet kann es Richtung Teutoburger Wald etwas Regen geben, später zeigt sich aber mehr Sonne und am Nachmittag gibt es angenehme 19 bis 22 Grad. Am Mittwoch ist das Wetter wechselhafter, mit vielen Wolken und vor allem im Süden und Osten zeitweise Regen. Zum Donnerstag hin wird es deutlich freundlicher, trockener und spürbar wärmer.
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4: Geblitzt wird in Osnabrück auf dem Petersburger Wall und in Vechta auf der Diepholzer Straße. Ein weiterer am Warener Damm in Kloppenburg. Radio Osnabrück wünscht euch eine gute Fahrt.
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6: Ich bin Nadine. Einen entspannten Abend wünsche ich euch. Jetzt einfach zurücklehnen und genießen bei Radio Osnabrück. Und jetzt für euch Michael Jackson mit Human Nature, Pokerface von Lady Gaga und Taylor Swift mit I Knew It, I Knew You. Viel

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1: Aktuell meldet Foldlage 10 Grad, dazu Neunkirchenförden ebenfalls 10 Grad. Heute Nacht ist es im Weser-Ems-Gebiet meist dicht bewölkt und mit etwa 8 bis 13 Grad frisch bis mild. Bis zum frühen Morgen bleibt der Himmel grau, in den flacheren Lagen kann es stellenweise etwas trüber sein.
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1: Hallo liebe Autofahrer, alles frei auf den Straßen, keine Staus oder Verkehrsbehinderungen. Geblitzt wird in Kloppenburg am Fahrener Damm sowie in Osnabrück auf dem Petersburger Wall, in Vechta auf der Diepholzer Straße. Radio Osnabrück wünscht euch eine gute und sichere Fahrt.
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2: Mein Name ist Nadine, schön, dass ihr dabei seid. Die größten Songs von damals bis heute, nonstop, in den nächsten 30 Minuten. Auf in die nächste halbe Stunde mit der Musik eures Lebens.

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1: Ich bin Ursula Winkler. Die EU hat die Beitrittsverhandlungen mit der Ukraine begonnen. Vertreter beider Seiten starteten am Abend in Luxemburg offiziell die Gespräche zum ersten Themenblock. Mit dem ersten Verhandlungsabschnitt werden Gespräche über Themen wie das Justizsystem, den Grundwerteschutz und Sicherheit begonnen. Kandidatenländer müssen dabei unter anderem nachweisen, dass ihre Rechtssysteme, der Grenzschutz und die Polizei den EU-Standards entsprechen. Beim G7-Gipfel im französischen Evian stehen große Krisen auf der Tagesordnung. Bundeskanzler Merz zeigte sich vorsichtig optimistisch und sieht trotz der angespannten Lage Chancen auf Fortschritte, sowohl im Konflikt mit dem Iran als auch im Ukraine-Krieg.
2: Merz spricht von einem möglichen Fenster für die Diplomatie. Die Ukraine sei heute in einer stärkeren Position als noch vor einiger Zeit, sagte der Kanzler vor seinem Abflug. In Evian will er mit US-Präsident Trump und den anderen G7-Staaten über neue diplomatische Anläufe sprechen. Positiv sieht Merz auch die Einigung zwischen den USA und dem Iran. Das vereinbarte Rahmenabkommen könne aus seiner Sicht zur Stabilisierung der Region beitragen und der Weltwirtschaft neuen Rückenwind geben. Zoe Tassovali, Nachrichtenredaktion.
1: Der älteste Sohn der norwegischen Kronprinzessin Mette-Marit, Marius Borg-Høiby, ist vor einem Gericht in Oslo für 34 Straftaten zu 4 Jahren Haft verurteilt worden. 4 Frauen muss der Norweger eine Entschädigung zahlen, darunter 2 Ex-Freundinnen.
3: Das Urteil fiel milder aus, als die Staatsanwaltschaft gefordert hatte. 4 Jahre dürften trotzdem ein schwerer Schlag sein. Nicht nur für Høiby, sondern für die ganze Königsfamilie. Schuldig in 34 Anklagepunkten, darunter in 2 Fällen von Vergewaltigung nach norwegischem Recht. Das Gericht sah es als erwiesen an, dass Høiby mit dem Finger in die Frauen eingedrungen war, während sie schliefen. Einen Freispruch gab es dagegen von 2 weiteren Vergewaltigungsvorwürfen. Aus Skandinavien, Julia Weschenbach.
1: Zum Fußball. Belgien hat am Abend Ägypten den ersten Sieg der WM-Geschichte verdorben. Die Partie endete 1:1 unentschieden. Auch die WM-Partie davor war ein Unentschieden. Spanien und der Außenseiter Kap Verde trennten sich mit 0:0.
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4: Osnabrück, Schinkel meldet 12 Grad, in Dinklage sind es ebenfalls 12 Grad. In der Nacht bleibt es meist dicht bewölkt, die Temperaturen liegen zwischen 8 und 13 Grad. Morgen startet der Tag oft grau, vereinzelt gibt es vor allem rund um Osnabrück etwas Regen. Am Nachmittag wird es dann freundlicher und die Temperaturen steigen auf 19 bis 23 Grad. Der Radio Osnabrück 3-Tage-Trend. Morgen erst verhalten, später freundlicher. Am Mittwoch überwiegen wieder die Wolken. Stellenweise fällt etwas Regen, besonders in der Region Osnabrück und im Weser-Ems-Gebiet. Am Donnerstag zeigt sich das Wetter dann deutlich freundlicher und wärmer. So bleibt es auch im Sendegebiet auf klarerem Kurs.
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4: Hallo lieber Autofahrer, ihr habt freie Fahrt, derzeit gibt es keine Verkehrsbehinderungen. Geblitzt wird in Kloppenburg am Fahrener Damm und in Vechta auf der Diepholzer Straße. Ein weiterer auf dem Petersburger Wall in Osnabrück. Radio Osnabrück wünscht euch eine gute und sichere Fahrt.
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1: Die aktuellen Wetterwerte: Hilter 11 Grad, dazu Salzbergen ebenfalls 11 Grad. In der Nacht bleibt es meist bedeckt und frisch, mit Temperaturen zwischen 8 und 13 Grad. Regen gibt es kaum. Im Laufe des Tages lockert es auf. Ab Mittag zeigt sich öfter die Sonne und am Nachmittag wird es angenehm warm mit 19 bis 23 Grad. Besonders am Teutoburger Wald halten sich die Wolken anfangs noch etwas länger.
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1: Außerdem wird geblitzt in Osnabrück auf dem Petersburger Wall und in Vechta auf der Diepholzer Straße. Ein weiterer am Warener Damm in Kloppenburg. Radio Osnabrück wünscht euch eine gute Fahrt.
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1: Ich bin Ursula Winkler. Die EU hat die Beitrittsverhandlungen mit der Ukraine offiziell begonnen. In Luxemburg haben Vertreter beider Seiten am Abend die Gespräche zum ersten Verhandlungskapitel gestartet. Das sagte ein Sprecher des Rates der Mitgliedstaaten der deutschen Presseagentur.
2: Es geht jetzt erstmal um grundlegende Fragen wie Rechtsstaatlichkeit, Justiz, Sicherheit und den Schutz von Grundrechten. Die Ukraine muss dabei nachweisen, dass sie die Standards der Europäischen Union erfüllt. Bundesaußenminister Wadephul spricht von einem historischen Zeitpunkt für Europa und die Ukraine. Der Verhandlungsbeginn sei mehr als Symbolik. Bis zu einem möglichen EU-Beitritt dürfte es trotzdem noch Jahre dauern. Dafür sind weitere Reformen nötig, etwa im Kampf gegen Korruption. Tine Klimach, Nachrichtenredaktion.
1: Nach jahrelangen Verhandlungen um Fluggastrechte in der EU ist klar, es bleibt bei den bisherigen Entschädigungszahlungen bei Verspätungen. Reisende haben damit ab 3 Stunden Verspätung unter bestimmten Voraussetzungen Anspruch auf Geld. Vertreter von Europaparlament und EU-Staaten haben sich aber auf einige Änderungen verständigt.
3: Die EU-Abgeordneten wollten ursprünglich, dass Passagiere immer ein Recht auf Mitnahme eines kleinen Koffers haben, zusätzlich zu einem persönlichen Gegenstand. Damit konnten sie sich nicht durchsetzen. Aber Preise sollen im Netz immer einschließlich Handgepäck angezeigt werden, der Transparenz wegen. Kinder müssen nicht für einen reservierten Sitzplatz neben den Eltern zahlen. Bei Verspätungen bleibt es beim bisherigen. Ab 3 Stunden gibt es Geld, gestaffelt nach Entfernungen, wenn die Fluggesellschaft schuld hat. Dieter Ebeling, Brüssel.
1: Influencer und soziale Medien haben inzwischen einen erheblichen Einfluss auf das Online-Shopping-Verhalten von Kindern und Jugendlichen. So werden 47% der 10- bis 17-Jährigen durch Werbung auf Social-Media-Plattformen auf Produkte aufmerksam. 40% durch Empfehlungen von Influencerinnen und Influencern. Das zeigt die Mediensucht-Sonderanalyse der Krankenkasse DAK Gesundheit. Zum Fußball. Belgien hat am Abend Ägypten den ersten Sieg der WM-Geschichte verdorben. Die Partie endete 1:1 unentschieden. Auch die WM-Partie davor war ein Unentschieden. Spanien und der Außenseiter Kap Verde trennten sich mit 0:0.
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4: Derzeit in Haßbergen 10 Grad, dazu Goldenstedt ebenfalls 10 Grad. In der Nacht ist es meist bedeckt und mit 7 bis 12 Grad recht frisch. Dabei bleibt der Wind schwach. Am Morgen lockert es stellenweise auf, später gibt es öfter Sonne und bis zum Nachmittag steigen die Temperaturen auf 19 bis 22 Grad. Rund um den Dümmer kann es anfangs noch neblig sein. Der Radio Osnabrück 3-Tage-Trend für die Region Osnabrück und das Weser-Ems-Gebiet. Morgen zeigt sich das Wetter oft grau, zeitweise fällt etwas Regen oder Nieselregen und der Wind frischt etwas auf. Am Donnerstag wird es deutlich freundlicher und wärmer. Zum Freitag hin steht sonniges und hochsommerlich warmes Wetter an.
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4: Hallo liebe Autofahrer, uns liegen im Moment keine Staus und Behinderungen vor. Geblitzt wird in Kloppenburg am Fahrener Damm und in Vechta auf der Diepholzer Straße, ein weiterer in Osnabrück auf dem Petersburger Wall. Radio Osnabrück wünscht euch eine gute Fahrt.
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1: In Bad Lahr liegen die Temperaturen derzeit bei 11 Grad, in Damme werden 10 Grad gemeldet. In der Nacht bleibt es im Weser-Ems-Gebiet meist bedeckt und mit etwa 8 bis 12 Grad recht frisch, der Wind ist schwach. Am Morgen lockert es vielerorts auf und bis zum Nachmittag zeigt sich immer häufiger die Sonne bei angenehmen 19 bis 22 Grad. Richtung Dümmer bleibt es anfangs noch etwas trüber.
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1: Geblitzt wird auf dem Fahrener Damm in Kloppenburg sowie auf dem Petersburger Wall in Osnabrück. Radio Osnabrück wünscht euch eine gute und sichere Fahrt.
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1: Ich bin Ursula Winkler. Am Genfer See starten heute die G7 in den zweiten Tag ihres Gipfeltreffens. Die Staats- und Regierungschefs beraten unter anderem über gemeinsame Positionen, was den Welthandel sowie den Iran- und den Ukraine-Krieg angeht. Auch der ukrainische Präsident Zelensky soll bei der Arbeitssitzung im französischen Evian dabei sein.
2: Bislang galten die USA als alleiniger Vermittler im Ukraine-Krieg. Nun will man hier in Evian mit US-Präsident Trump über Vorschläge sprechen, die Deutschland, Frankreich und Großbritannien mit Zelensky beraten haben. Die Europäer wollen mit am Verhandlungstisch sitzen, sollte es zu neuen Gesprächen zwischen Russland und der Ukraine kommen. Das Problem, sie sind sich untereinander nicht einig, wer in Sachen Ukraine für sie sprechen soll. Außerdem ist die Initiative bei osteuropäischen EU-Mitgliedern wie Polen auf Skepsis gestoßen. Michael Evers, Evian.
1: Die EU hat die Beitrittsverhandlungen mit der Ukraine begonnen. Vertreter beider Seiten starteten am Abend in Luxemburg offiziell die Gespräche zum ersten Themenblock. Mit dem ersten Verhandlungsabschnitt werden Gespräche über Themen wie das Justizsystem, den Grundwerteschutz und Sicherheit begonnen. Kandidatenländer müssen dabei unter anderem nachweisen, dass ihre Rechtssysteme, der Grenzschutz und die Polizei den EU-Standards entsprechen. Die britische Regierung plant ein Verbot von mehreren Social-Media-Plattformen für Kinder und Jugendliche unter 16 Jahren. Das kündigte Premierminister Starmer bei einer Pressekonferenz in London an. Damit folgt Großbritannien dem Vorbild Australiens.
3: Soziale Medien machen Kinder unglücklich, sagte Starmer. Aber weil sie auch Vorteile brächten, sei die Entscheidung nicht leicht gefallen. Doch die Risiken und negativen Konsequenzen überwiegen nach Ansicht der Regierung. Ein vollständiges Verbot sei daher die richtige Entscheidung. Geplant sind auch strengere Regeln für Gaming- und Streaming-Plattformen, damit Erwachsene dort keine Kinder direkt kontaktieren können. Kritiker befürchten, dass das Verbot von Teenagern leicht umgangen werden kann, zum Beispiel durch falsche Altersangaben oder VPN-Dienste, die den Standort virtuell verändern. Aus London, Philipp Detlefs.
1: Zum Fußball. Belgien hat am Abend Ägypten den ersten Sieg der WM-Geschichte verdorben. Die Partie endete 1:1 unentschieden. Auch die WM-Partie davor wurde ein Remis. Spanien und der Außenseiter Kap Verde trennten sich mit 0:0 unentschieden.
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4: Im Moment in Osnabrück 11 Grad, dazu Twist 8 Grad. In der Nacht ist es meist bedeckt und frisch bei uns. Die Temperaturen liegen zwischen 8 und 12 Grad, der Wind bleibt schwach. Am Morgen lockert es stellenweise auf, später gibt es öfter Sonne. Und der Nachmittag zeigt sich insgesamt freundlich und mild. Nur am Teutoburger Wald und Richtung Wiehengebirge halten sich die Wolken manchmal länger. Der Radio Osnabrück 3-Tage-Trend. Morgen ist es im Weser-Ems-Gebiet erst grau und zeitweise feucht. Später bleibt es dicht bewölkt und etwas windiger bei 19 bis 24 Grad. Am Donnerstag zeigt sich das Wetter deutlich freundlicher und warm. Zum Wochenstart gibt es dann verbreitet Sonne und hochsommerliche Wärme. Der Trend bleibt bei uns klar auf Sommerkurs.
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4: Hallo liebe Autofahrer, aktuell liegen uns keine Verkehrsstörungen vor. Geblitzt wird in Osnabrück auf dem Petersburger Wall sowie am Fahrener Damm in Kloppenburg. Radio Osnabrück wünscht euch eine gute Fahrt.
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